0: Es ist 2:30. 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
1: Ich bin Gisa Weber. Der deutsche Bewerber für Olympia heißt München. Die bayerische Landeshauptstadt hat sich gegen die Konkurrenz aus NRW durchgesetzt und geht jetzt für die Olympischen und Paralympischen Spiele 2036, 40 oder 44 ins Rennen. Bundespräsident Steinmeier sagte in Baden-Baden:
2: Nutzen wir den Schwung der Bewerbung, um unser Land nach vorn zu bringen. Tun wir was für Lebensqualität in Städten und Dörfern. Zeigen wir, dass wir ein Land der Innovation und Wirtschaftskraft sind, dass wir ein Land der Möglichkeiten sind.
1: Sollte sich München am Ende gegen die internationale Konkurrenz durchsetzen, würden die Segelwettbewerbe wie schon 1972 in Kiel ausgetragen werden. Bundesaußenminister Wadefuhl hat überraschend mit seinem russischen Amtskollegen Lavrov gesprochen. Bei dem Treffen in New York forderte er Russland unter anderem auf, an den Verhandlungstisch zurückzukehren, um den Krieg in der Ukraine zu beenden. Im ersten sagte er später zu dem Gespräch:
3: Das war natürlich eine Atmosphäre, wo auch harte Sachen gesagt wurden. Wir haben natürlich auch fundamentale Unterschiede in der Beurteilung der Situation. Es gibt keine Rechtfertigung für diesen Krieg. Und wenn man dann auffordert, diesen Krieg zu beenden und Russland ist dazu zum jetzigen Zeitpunkt nicht bereit, dann ist das schon ein sehr hartes, ein sehr deutliches Gespräch gewesen.
1: Die Ruheständler in Deutschland können sich offenbar auf ein sattes Rentenplus im kommenden Jahr freuen. Experten rechnen in der Bild-Zeitung mit einem Anstieg um 4,7%. Der Grund: Löhne und Gehälter sind vergleichsweise stark gestiegen. Die USA und China wollen eine Art rotes Telefon für KI-Zwischenfälle einrichten. Außerdem haben beide Länder vereinbart, sich stärker über Chancen und Risiken der Technologie auszutauschen. US-Präsident Trump hat aber auch klar gemacht, dass er keine schärferen Regeln für KI-Entwicklung will. Massenauflauf beim Papst in Paris. Zur Messe auf dem Place de la Concorde sind rund 700.000 Menschen gekommen. Morgen setzt der Papst seine Frankreich-Reise fort und trifft sich unter anderem mit Opfern sexuellen Missbrauchs durch katholische Geistliche. Fußball-Viertligist Rot-Weiß Erfurt hat beim Auswärtsspiel bei Lok Leipzig spät den Sieg klargemacht. Das entscheidende Tor zum 4:3 fiel erst in der Nachspielzeit. Zwischenzeitlich hatte Erfurt mit 1:3 hinten gelegen. Erfurt bleibt damit Spitzenreiter.
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4: Relativ viele Wolken, aber trocken. Die aktuellen Werte liegen zwischen 11 und 6 Grad. Heute lockert zwischendurch immer wieder auf. Regen hat sich keiner angekündigt und wir schaffen nochmal Höchstwerte um die 25 Grad. Der Wochenstart ähnlich, bei dann sogar bis zu 27 Grad in der Spitze.

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1: Ich bin Gisa Weber. Jubel in München und in Kiel. Die bayerische Landeshauptstadt ist gemeinsam mit der schleswig-holsteinischen als Segelstandort zum deutschen Olympiakandidaten gewählt worden. Es geht um die Spiele in den Jahren 2036, 40 oder 44. Die endgültige Entscheidung fällt 2029. Bundespräsident Steinmeier sagte bei der Wahlveranstaltung in Baden-Baden:
2: Machen wir die Bewerbung zu unserer gemeinsamen Sache. Ich bin überzeugt, wenn wir als Team Deutschland an den Start gehen, dann haben wir beste Chancen, Gastgeber der Spiele zu werden.
1: Nach langer Funkstille haben Deutschland und Russland wieder direkt miteinander gesprochen. Außenminister Wadefuhl hat seinen russischen Amtskollegen Lavrov überraschend in New York getroffen. Dabei ging es neben dem russischen Angriffskrieg gegen die Ukraine auch um den Drohnenvorfall am Leipziger Flughafen. Wadefuhl sagt im Anschluss im Ersten:
3: Ich wollte klar machen nach dem Vorfall in Leipzig, der ja sehr gefährlich war. Ich wollte Russland sagen, dass damit eine Grenze überschritten wurde und dass wir erwarten, dass so etwas nicht noch einmal geschieht und dass wir jederzeit bereit sind zu reagieren.
1: Ausländische Abschlüsse in medizinischen Berufen sollen schneller anerkannt werden. Das fordert die Deutsche Krankenhausgesellschaft. Vorstandschefin Neumeier sagte der Augsburger Allgemeinen, ohne diese Fachkräfte wäre die Gesundheitsversorgung in Deutschland spürbar eingeschränkt. Verkehrsminister Bilger ist unzufrieden mit dem Sanierungstempo bei der Deutschen Bahn. Der CDU-Politiker sagte dem Spiegel, man könne niemandem erklären, warum Pendlerstrecken so lange gesperrt werden und die Situation danach immer noch nicht besser ist. Sein Ziel: bis 2029 sollen mindestens 70% der Fernzüge pünktlich sein. TikTok hat im US-Bundesstaat Alabama einen Prozess um Social-Media-Sucht mit einem millionenschweren Vergleich abgewendet. Die Videoplattform zahlt 100 Millionen Dollar. Außerdem können Kinder und Jugendliche die App in Zukunft nur noch höchstens 2 Stunden am Tag nutzen. Fußball-Viertligist Rot-Weiß Erfurt hat beim Auswärtsspiel bei Lok Leipzig spät den Sieg klargemacht. Das entscheidende Tor zum 4:3 fiel erst in der Nachspielzeit. Zwischenzeitlich hatte Erfurt mit 1:3 hinten gelegen. Erfurt bleibt damit Spitzenreiter.
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4: Relativ viele Wolken, aber trocken. Die aktuellen Werte liegen zwischen 11 und 6 Grad. Heute lockert es zwischendurch immer wieder auf. Regen hat sich keiner angekündigt und wir schaffen nochmal Höchstwerte um die 25 Grad. Der Wochenstart ähnlich, bei dann sogar bis zu 27 Grad in der Spitze.
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0: Es ist 3:30. 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
1: Ich bin Gisa Weber. Jubel in München und in Kiel. Die bayerische Landeshauptstadt ist gemeinsam mit der schleswig-holsteinischen als Segelstandort zum deutschen Olympiakandidaten gewählt worden. Es geht um die Spiele in den Jahren 2036, 40 oder 44. Die endgültige Entscheidung fällt 2029. Bundespräsident Steinmeier sagte bei der Wahlveranstaltung in Baden-Baden:
2: Machen wir die Bewerbung zu unserer gemeinsamen Sache. Ich bin überzeugt, wenn wir als Team Deutschland an den Start gehen, dann haben wir beste Chancen, Gastgeber der Spiele zu werden.
1: Nach langer Funkstille haben Deutschland und Russland wieder direkt miteinander gesprochen. Außenminister Wadefuhl hat seinen russischen Amtskollegen Lavrov überraschend in New York getroffen. Dabei ging es neben dem russischen Angriffskrieg gegen die Ukraine auch um den Drohnenvorfall am Leipziger Flughafen. Wadefuhl sagt im Anschluss im Ersten:
3: Ich wollte klar machen nach dem Vorfall in Leipzig, der ja sehr gefährlich war. Ich wollte Russland sagen, dass damit eine Grenze überschritten wurde und dass wir erwarten, dass so etwas nicht noch einmal geschieht und dass wir jederzeit bereit sind zu reagieren.
1: Ausländische Abschlüsse in medizinischen Berufen sollen schneller anerkannt werden. Das fordert die Deutsche Krankenhausgesellschaft. Vorstandschefin Neumeier sagte der Augsburger Allgemeinen, ohne diese Fachkräfte wäre die Gesundheitsversorgung in Deutschland spürbar eingeschränkt. Verkehrsminister Bilger ist unzufrieden mit dem Sanierungstempo bei der Deutschen Bahn. Der CDU-Politiker sagte dem Spiegel, man könne niemandem erklären, warum Pendlerstrecken so lange gesperrt werden und die Situation danach immer noch nicht besser ist. Sein Ziel: bis 2029 sollen mindestens 70% der Fernzüge pünktlich sein.

0: TikTok hat im US-Bundesstaat Alabama einen Prozess um Social-Media-Sucht mit einem millionenschweren Vergleich abgewendet. Die Videoplattform zahlt 100 Millionen Dollar. Außerdem können Kinder und Jugendliche die App in Zukunft nur noch höchstens 2 Stunden am Tag nutzen. Fußball-Viertligist Rot-Weiß Erfurt hat beim Auswärtsspiel bei Lok Leipzig spät den Sieg klargemacht. Das entscheidende Tor zum 4:3 fiel erst in der Nachspielzeit. Zwischenzeitlich hatte Erfurt mit 1:3 hinten gelegen. Erfurt bleibt damit Spitzenreiter.
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2: Relativ viele Wolken, aber trocken. Die aktuellen Werte liegen zwischen 11 und 6 Grad. Heute lockert zwischendurch immer wieder auf. Regen hat sich keiner angekündigt und wir schaffen nochmal Höchstwerte um die 25 Grad. Der Wochenstart ähnlich, bei dann sogar bis zu 27 Grad in der Spitze.
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0: Es ist 4 Uhr. 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
1: Ich bin Gisa Weber. Schönen guten Morgen. Erstmals seit Beginn des Ukraine-Kriegs haben die Außenminister Deutschlands und Russlands direkt miteinander gesprochen. Am Rand der UN-Vollversammlung in New York traf Johann Wadephul überraschend seinen russischen Kollegen Lavrov. Bei dem Gespräch forderte Wadephul Russland erneut auf, an den Verhandlungstisch zurückzukehren. Im ersten sagte der deutsche Außenminister am Abend:
2: Es hat kein positives Ergebnis gebracht, aber allen, die immer wieder sagen, Deutschland muss verhandeln, Deutschland muss mal mit Russland reden, denen erwidere ich jetzt: Das tun wir. Und Russland zeigt zum jetzigen Zeitpunkt bedauerlicherweise keine Bereitschaft, in eine konstruktive Verhandlungsposition zu gehen.
1: München geht für Deutschland ins Rennen um die Olympischen und Paralympischen Spiele 2036, 40 oder 44. Die bayerische Hauptstadt hat sich bei der Abstimmung in Baden-Baden knapp gegen die Konkurrenz aus NRW durchgesetzt. Bayerns Ministerpräsident Söder sagte:
3: Es ist was Historisches und wir wollen alles geben, damit wir am Ende gemeinschaftlich als Deutschland, als Partner für Nord, für Süd, für Ost und West am Ende uns als ein Land präsentieren. Das ist unser Ziel und dafür wollen wir arbeiten und danke für das Vertrauen.
1: Sollte München die Spiele tatsächlich bekommen, werden die Segelwettbewerbe wie schon 1972 in Kiel ausgetragen.

0: Bundesweit sind rund 175.000 Menschen gegen Sozialabbau auf die Straße gegangen. Zu dem Aktionstag hatte der DGB aufgerufen. Kritik kommt von den Arbeitgebern. Die Gewerkschaften würden zu jeder Veränderung Nein sagen und von einer Welt von gestern träumen. Verkehrsminister Bilger ist unzufrieden mit dem Sanierungstempo bei der Deutschen Bahn. Der CDU-Politiker sagte dem Spiegel, man könne niemandem erklären, warum Pendlerstrecken so lange gesperrt werden und die Situation danach immer noch nicht besser ist. Sein Ziel, bis 2029 sollen mindestens 70% der Fernzüge pünktlich sein. In der spanischen Hauptstadt Madrid haben tausende Menschen für bezahlbare Wohnungen demonstriert. Auslöser war die Zwangsräumung einer 87 Jahre alten Frau, die 70 Jahre in ihrer Wohnung gelebt hatte. Die Regierung berät jetzt über einen stärkeren Mieterschutz. Fußball-Viertligist Rot-Weiß Erfurt hat beim Auswärtsspiel bei Lok Leipzig spät den Sieg klargemacht. Das entscheidende Tor zum 4:3 fiel erst in der Nachspielzeit. Zwischenzeitlich hatte Erfurt mit 1:3 hinten gelegen. Erfurt bleibt damit Spitzenreiter.
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2: Relativ viele Wolken, aber trocken. Die aktuellen Werte liegen zwischen 11 und 6 Grad. Heute lockert zwischendurch immer wieder auf. Regen hat sich keiner angekündigt und wir schaffen nochmal Höchstwerte um die 25 Grad. Der Wochenstart ähnlich, bei dann sogar bis zu 27 Grad in der Spitze.
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0: Es ist 16:30. 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
1: Ich bin Gisa Weber. Schönen guten Morgen. Erstmals seit Beginn des Ukraine-Kriegs haben die Außenminister Deutschlands und Russlands direkt miteinander gesprochen. Am Rand der UN-Vollversammlung in New York traf Johann Wadefuhr

0: Wadephul überraschend seinen russischen Kollegen Lavrov. Bei dem Gespräch forderte Wadephul Russland erneut auf, an den Verhandlungstisch zurückzukehren. Im ersten sagte der deutsche Außenminister am Abend:
1: Es hat kein positives Ergebnis gebracht, aber allen, die immer wieder sagen, Deutschland muss verhandeln, Deutschland muss mal mit Russland reden, denen erwidere ich jetzt: Das tun wir. Und Russland zeigt zum jetzigen Zeitpunkt bedauerlicherweise keine Bereitschaft, in eine konstruktive Verhandlungsposition zu gehen.
0: München geht für Deutschland ins Rennen um die Olympischen und Paralympischen Spiele 2036, 40 oder 44. Die bayerische Hauptstadt hat sich bei der Abstimmung in Baden-Baden knapp gegen die Konkurrenz aus NRW durchgesetzt. Bayerns Ministerpräsident Söder sagte:
2: Es ist was Historisches und wir wollen alles geben, damit wir am Ende gemeinschaftlich als Deutschland, als Partner für Nord, für Süd, für Ost und West am Ende uns als ein Land präsentieren. Das ist unser Ziel und dafür wollen wir arbeiten und danke für das Vertrauen.
0: Sollte München die Spiele tatsächlich bekommen, werden die Segelwettbewerbe wie schon 1972 in Kiel ausgetragen. Bundesweit sind rund 175.000 Menschen gegen Sozialabbau auf die Straße gegangen. Zu dem Aktionstag hatte der DGB aufgerufen. Kritik kommt von den Arbeitgebern. Die Gewerkschaften würden zu jeder Veränderung Nein sagen und von einer Welt von gestern träumen. Verkehrsminister Bilger ist unzufrieden mit dem Sanierungstempo bei der Deutschen Bahn. Der CDU-Politiker sagte dem Spiegel, man könne niemandem erklären, warum Pendlerstrecken so lange gesperrt werden und die Situation danach immer noch nicht besser ist. Sein Ziel: Bis 2029 sollen mindestens 70% der Fernzüge pünktlich sein. In der spanischen Hauptstadt Madrid haben tausende Menschen für bezahlbare Wohnungen demonstriert. Auslöser war die Zwangsräumung einer 87 Jahre alten Frau, die 70 Jahre in ihrer Wohnung gelebt hatte. Die Regierung berät jetzt über einen stärkeren Mieterschutz. Fußball-Viertligist Rot-Weiß Erfurt hat beim Auswärtsspiel bei Lok Leipzig spät den Sieg klargemacht. Das entscheidende Tor zum 4:3 fiel erst in der Nachspielzeit. Zwischenzeitlich hatte Erfurt mit 1:3 hinten gelegen. Erfurt bleibt damit Spitzenreiter.
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4: Relativ viele Wolken, aber trocken. Die aktuellen Werte liegen zwischen 11 und 6 Grad. Heute lockert zwischendurch immer wieder auf. Regen hat sich keiner angekündigt und wir schaffen noch mal Höchstwerte um die 25 Grad. Der Wochenstart ähnlich, bei dann sogar bis zu 27 Grad in der Spitze.

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1: Unterstützt von KI. Nichts los auf den Straßen in Thüringen. Aktuell freie Fahrt.
0: Es ist 5 Uhr. 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
2: Ich bin Gisa Weber. Schönen guten Morgen. Nach langer Funkstille haben Deutschland und Russland wieder direkt miteinander gesprochen. Außenminister Wadefuhl hat seinen russischen Amtskollegen Lavrov überraschend in New York getroffen. Dabei forderte er Russland auf, die Eskalation gegenüber Deutschland, Europa und der NATO zu beenden. Auch den russischen Angriffskrieg gegen die Ukraine sprach Wadefuhl an. Lavrov wiederum warf Europa danach vor, Friedensgespräche zu torpedieren. Es war das erste Treffen deutscher und russischer Außenminister seit 2022. Münchens Olympiabewerbung bekommt viel Unterstützung aus der Politik. Bundespräsident Steinmeier sieht darin eine große Chance für Deutschland. Kanzler Merz sagt, Deutschland könne Olympia und gehe die Bewerbung jetzt gemeinsam an. Finanzminister Klingbeil verspricht, das Land könne sich die Spiele leisten. München soll für Deutschland ins Rennen um die Olympischen und Paralympischen Spiele 2036, 40 oder 44 gehen. Die Stadt setzte sich bei der Abstimmung deutlich gegen Köln-Rhein-Ruhr durch. In mehreren deutschen Großstädten haben rund 175.000 Menschen gegen Sozialabbau demonstriert. Hintergrund sind die Reformpläne der Bundesregierung. Mehr von Tim Britztrup.
3: Der DGB hatte zu dem Aktionstag aufgerufen. Gewerkschaftschefin Fahimi kritisiert, dass die Maßnahmen wie das Aus für die Rente mit 63 zulasten der Arbeitnehmer gehen würden. Kritik an dem Aktionstag kommt von den Arbeitgebern. BDA-Chef Kampeter sagte, die Gewerkschaften würden zu fast jeder Veränderung Nein sagen. Demografie, Fachkräftemangel und internationaler Wettbewerb ließen sich aber nicht wegdemonstrieren.
2: Ausländische Abschlüsse in medizinischen Berufen sollen schneller anerkannt werden. Das fordert die Deutsche Krankenhausgesellschaft. Vorstandschefin Neumeier sagte der Augsburger Allgemeinen, ohne diese Fachkräfte wäre die Gesundheitsversorgung in Deutschland spürbar eingeschränkt. Ein schwerer Herbststurm sorgt in den USA für erhebliche Probleme. Hunderte Flüge wurden gestrichen. Mehr als 95.000 Haushalte waren zeitweise ohne Strom. An der Atlantikküste warnt der Wetterdienst vor Hochwasser.

0: Wasser und heftigem Wind. In New York drohen meterhohe Wellen. Fußball-Viertligist Rot-Weiß Erfurt hat beim Auswärtsspiel bei Lok Leipzig spät den Sieg klargemacht. Das entscheidende Tor zum 4:3 fiel erst in der Nachspielzeit. Zwischenzeitlich hatte Erfurt mit 1:3 hinten gelegen. Erfurt bleibt damit Spitzenreiter.
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2: Relativ viele Wolken, aber trocken. Die aktuellen Werte liegen zwischen 11 und 6 Grad. Heute lockert zwischendurch immer wieder auf. Regen hat sich keiner angekündigt und wir schaffen nochmal Höchstwerte um die 25 Grad. Der Wochenstart ähnlich, bei dann sogar bis zu 27 Grad in der Spitze.
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0: 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Widder.
1: Sie sind von jemandem total hingerissen. Gestehen Sie sich getrost ein, dass Ihnen der Zustand sogar gefällt.
0: Stier.
1: Glauben Sie heute an Ihren Instinkt. Auf unbekanntes Terrain sollten Sie sich allerdings nur vorsichtig trauen.
0: Zwillinge.
1: Sie erreichen Ihre persönliche Rekordmarke. Die Anerkennung dürfte sich schon bald bemerkbar machen.
0: Krebs.
1: Beruflich erwarten Sie kleine Überraschungen. Glücklicherweise stehen Ihnen freundliche Kollegen zur Seite.
0: Löwe.
1: Ein Energiefeld wird es Ihnen ermöglichen, gegen diverse Anfechtungen gewappnet zu sein.
0: Jungfrau.
1: Sie sitzen heute fest im Sattel und haben zum Glück alles im Griff.
0: Waage.
1: Vermeiden Sie heute jeden Streit. Auch dann, wenn Sie der Ansicht sind, dass jemand Ihnen nicht den nötigen Respekt entgegenbringt.
0: Skorpion.
1: Energie und Elan sind die idealen Begleiter für den heutigen Tag. Dann erledigt sich fast alles wie von selbst.
0: Schütze.
1: Reduzieren Sie Hektik und Stress und gehen Sie lieber alles in einem ruhigeren Tempo an.
0: Steinbock.
1: Erfreuliches auf beruflicher Ebene. Geben Sie sich entschlossen und zielstrebig.
0: Wassermann.
1: Ihr derzeitiger Turbogang mag Sie zwar zügig durch Ihre Arbeit bringen, führt Sie andererseits aber auch an Ihre körperlichen Grenzen.
0: Fische.
1: Gut Ding will Weile haben. Brechen Sie in der Liebe jetzt bloß nichts übers Knie.
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1: Unterstützt von KI. Im Moment ist alles frei auf den Straßen in Thüringen, keine Staus.
0: Es ist 5:30. 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
2: Ich bin Gisa Weber. Schönen guten Morgen. Nach langer Funkstille haben Deutschland und Russland wieder direkt miteinander gesprochen. Außenminister Wadefuhl hat seinen russischen Amtskollegen Lavrov überraschend in New York getroffen. Dabei forderte er Russland auf, die Eskalation gegenüber Deutschland, Europa und der NATO zu beenden. Auch den russischen Angriffskrieg gegen die Ukraine sprach Wadefuhl an. Lavrov wiederum warf Europa danach vor, Friedensgespräche zu torpedieren. Es war das erste Treffen deutscher und russischer Außenminister seit 2022. Münchens Olympiabewerbung bekommt viel Unterstützung aus der Politik. Bundespräsident Steinmeier sieht darin eine große Chance für Deutschland. Kanzler Merz sagt, Deutschland könne Olympia und gehe die Bewerbung jetzt gemeinsam an. Finanzminister Klingbeil verspricht, das Land könne sich die Spiele leisten. München soll für Deutschland ins Rennen um die Olympischen und Paralympischen Spiele 2036, 40 oder 44 gehen. Die Stadt setzte sich bei der Abstimmung deutlich gegen Köln-Rhein-Ruhr durch. In mehreren deutschen Großstädten haben rund 175.000 Menschen gegen Sozialabbau demonstriert. Hintergrund sind die Reformpläne der Bundesregierung. Mehr von Tim Britztrup.
3: Der DGB hatte zu dem Aktionstag aufgerufen. Gewerkschaftschefin Fahimi kritisiert, dass die Maßnahmen wie das Aus für die Rente mit 63 zulasten der Arbeitnehmer gehen würden. Kritik an dem Aktionstag kommt von den Arbeitgebern. BDA-Chef Kampeter sagte, die Gewerkschaften würden zu fast jeder Veränderung Nein sagen. Demografie, Fachkräftemangel und internationaler Wettbewerb ließen sich aber nicht wegdemonstrieren.
2: Ausländische Abschlüsse in medizinischen Berufen sollen schneller anerkannt werden. Das fordert die Deutsche Krankenhausgesellschaft. Vorstandschefin Neumeier sagte der Augsburger Allgemeinen, ohne diese Fachkräfte wäre die Gesundheitsversorgung in Deutschland spürbar eingeschränkt. Ein schwerer Herbststurm sorgt in den USA für erhebliche Probleme. Hunderte Flüge wurden gestrichen. Mehr als 95.000 Haushalte waren zeitweise ohne Strom. An der Atlantikküste warnt der Wetterdienst vor Hochwasser und heftigem Wind. In New York drohen meterhohe Wellen. Fußball-Viertligist Rot-Weiß Erfurt hat beim Auswärtsspiel bei Lok Leipzig spät den Sieg klargemacht. Das entscheidende Tor zum 4:3 fiel erst in der Nachspielzeit. Zwischenzeitlich hatte Erfurt mit 1:3 hinten gelegen. Erfurt bleibt damit Spitzenreiter.
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4: Relativ viele Wolken, aber trocken. Die aktuellen Werte liegen zwischen 11 und 6 Grad. Heute lockert zwischendurch immer wieder auf. Regen hat sich keiner angekündigt und wir schaffen nochmal Höchstwerte um die 25 Grad. Der Wochenstart ähnlich bei

0: dann sogar bis zu 27 Grad in der Spitze.
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2: 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Bei denen gerade auch total meine Kinder mit abrocken. Gerade unser Lieblingslied, ja.
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1: Unterstützt von KI. Nichts los auf den Straßen in Thüringen. Aktuell freie Fahrt.
0: Es ist 6 Uhr. 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
2: Ich bin Christiane Hampe. Schönen guten Morgen. Erstmals seit Beginn des Ukraine-Kriegs haben die Außenminister Deutschlands und Russlands direkt miteinander gesprochen. Am Rand der UN-Vollversammlung in New York traf Johann Wadephul überraschend seinen russischen Kollegen Lavrov. Gisa Weber, wie lief's denn?
3: Ja, 20 Minuten saßen beide zusammen. Wadephul hat die Gelegenheit natürlich genutzt und die großen Themen angesprochen, also den Krieg in der Ukraine, aber auch den Drohnenvorfall am Leipziger Flughafen. Große Fortschritte gab es dabei nicht. Zwar sprach Wadephul im Anschluss von einem sinnvollen Treffen, Sergej Lavrov wiederum erklärte, er hätte dem Gespräch nichts Neues entnehmen können.
2: In der EU gelten ab heute schärfere Regeln gegen sogenanntes Werbe-Greenwashing. Produkte dürfen nicht mehr ohne weiteres als umweltfreundlich oder klimaneutral beworben werden. Mehr von Tim Britztrup.
4: Die Hersteller dürfen solche Begriffe im Werbesprech nur noch verwenden, wenn sie dafür Belege haben. Und da reicht es nicht, wenn zum Ausgleich irgendwo Bäume gepflanzt werden. Außerdem dürfen sich beispielsweise Energiekonzerne nicht als nachhaltig bezeichnen, weil sie auch Windenergie im Angebot haben, ihr Hauptgeschäft aber mit Öl und Gas machen. Auch selbst erfundene Umweltsiegel sind jetzt verboten. Bei Verstößen drohen Geldstrafen.
2: Knapp eine Woche nach der Wahl in Berlin hat die SPD auf einem Parteitag dafür gestimmt, die Einladung der Linken für Sondierungen anzunehmen. Als Streitpunkte gelten allerdings die Wohnungspolitik und der Umgang mit Antisemitismus. Die Linke in Berlin will mit SPD und Grünen eine Koalition bilden. Bundespräsident Steinmeier sieht in der Olympia-Entscheidung für München eine große Chance für Deutschland. Auch Bundeskanzler Merz ruft das Land auf, jetzt mutig voranzugehen. Die Spiele 2036 will das Internationale Olympische Komitee 2019.

0: 29 vergeben. In der spanischen Hauptstadt Madrid haben tausende Menschen für bezahlbare Wohnungen demonstriert. Auslöser war die Zwangsräumung einer 87 Jahre alten Frau, die 70 Jahre lang in ihrer Wohnung gelebt hatte. Die Regierung berät jetzt über einen stärkeren Mieterschutz in Spanien. Spiel 2 heute für den neuen Fußball-Bundestrainer Jürgen Klopp. Am Abend geht es in der Nations League in Augsburg gegen Griechenland. Zum ersten Mal seit 25 Jahren sind da bei einem Länderspiel in Deutschland wieder Stehplätze zugelassen. Sportlich gibt es auf jeden Fall eine Änderung. Statt Ter Stegen steht Nübel im Tor.
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2: Relativ viele Wolken, aber trocken. Die aktuellen Werte liegen zwischen 11 und 6 Grad. Heute lockert zwischendurch immer wieder auf. Regen hat sich keiner angekündigt und wir schaffen nochmal Höchstwerte um die 25 Grad. Der Wochenstart ähnlich, bei dann sogar bis zu 27 Grad in der Spitze.
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1: Unterstützt von KI. Nichts los auf den Straßen in Thüringen. Aktuell ist alles frei.
0: Es ist 6:30. 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
2: Ich bin Christiane Hampe. Schönen guten Morgen. Erstmals seit Beginn des Ukraine-Kriegs haben die Außenminister Deutschlands und Russlands direkt miteinander gesprochen. Am Rand der UN-Vollversammlung in New York traf Johann Wadephul überraschend seinen russischen Kollegen Lavrov. Gisa Weber, wie lief's denn?
3: Ja, 20 Minuten saßen beide zusammen. Wadephul hat die Gelegenheit natürlich genutzt und die großen Themen angesprochen, also den Krieg in der Ukraine, aber auch den Drohnenvorfall am Leipziger Flughafen. Große Fortschritte gab es dabei nicht. Zwar sprach Wadephul im Anschluss von einem sinnvollen Treffen, Sergei Lavrov wiederum erklärte, er hätte dem Gespräch nichts Neues entnehmen können.
2: In der EU gelten ab heute schärfere Regeln gegen sogenanntes Werbe-Greenwashing. Produkte dürfen nicht mehr ohne weiteres als umweltfreundlich oder klimaneutral beworben werden. Mehr von Tim Britztrup.
4: Die Hersteller dürfen solche Begriffe im Werbesprech nur noch verwenden, wenn sie dafür Belege haben. Und da reicht es nicht, wenn zum Ausgleich irgendwo Bäume gepflanzt werden. Außerdem dürfen sich beispielsweise Energiekonzerne nicht als nachhaltig bezeichnen, weil sie auch Windenergie im Angebot haben, ihr Hauptgeschäft aber mit Öl und Gas machen. Auch selbst erfundene Umweltsiegel sind jetzt verboten. Bei Verstößen drohen Geldstrafen.
2: Knapp eine Woche nach der Wahl in Berlin hat die SPD auf einem Parteitag dafür gestimmt, die Einladung der Linken für Sondierungen anzunehmen. Als Streitpunkte gelten allerdings die Wohnungspolitik und der Umgang mit Antisemitismus. Die Linke in Berlin will mit SPD und Grünen eine Koalition bilden. Bundespräsident Steinmeier sieht in der Olympia-Entscheidung für München eine große Chance für Deutschland. Auch Bundeskanzler Merz ruft das Land auf, jetzt mutig voranzugehen. Die Spiele 2036 will das Internationale Olympische Komitee 2029 vergeben. In der spanischen Hauptstadt Madrid haben tausende Menschen für bezahlbare Wohnungen demonstriert. Auslöser war die Zwangsräumung einer 87 Jahre alten Frau, die 70 Jahre lang in ihrer Wohnung gelebt hatte. Die Regierung berät jetzt über einen stärkeren Mieterschutz in Spanien. Spiel 2 heute für den neuen Fußball-Bundestrainer Jürgen Klopp. Am Abend geht es in der Nations League in Augsburg gegen Griechenland. Zum ersten Mal seit 25 Jahren sind da bei einem Länderspiel in Deutschland wieder Stehplätze zugelassen. Sportlich gibt es auf jeden Fall eine Änderung. Statt Ter Stegen steht Nübel im Tor.
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5: Relativ viele Wolken, aber trocken. Die aktuellen Werte liegen zwischen 11 und 6 Grad. Heute lockert es zwischendurch immer wieder auf. Regen hat sich keiner angekündigt und wir schaffen nochmal Höchstwerte um die 25 Grad. Der Wochenstart ähnlich, bei dann sogar bis zu 27 Grad in der Spitze.

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1: Unterstützt von KI. Nichts los auf den Straßen in Thüringen. Aktuell ist alles frei.
0: Es ist 7 Uhr. 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
2: Ich bin Christiane Hampe. Schönen guten Morgen. Bundesaußenminister Johann Wadephul hat überraschend mit seinem russischen Amtskollegen Lavrov gesprochen. Bei dem Treffen in New York forderte Wadephul Russland auf, an den Verhandlungstisch zurückzukehren, um den Krieg in der Ukraine zu beenden. Im ersten sagte Wadephul später zu dem Gespräch:
3: Das war natürlich eine Atmosphäre, wo auch harte Sachen gesagt wurden. Wir haben natürlich auch fundamentale Unterschiede in der Beurteilung der Situation. Es gibt keine Rechtfertigung für diesen Krieg. Und wenn man dann auffordert, diesen Krieg zu beenden und Russland ist dazu zum jetzigen Zeitpunkt nicht bereit, dann ist das schon ein sehr hartes, ein sehr deutliches Gespräch gewesen.
2: Knapp eine Woche nach der Wahl in Berlin hat die SPD auf einem Parteitag dafür gestimmt, die Einladung der Linken für Sondierungen anzunehmen. Als Streitpunkte gelten allerdings die Wohnungspolitik und der Umgang mit Antisemitismus. Die Linke in Berlin will mit SPD und Grünen eine Koalition bilden. Die EU stellt über 700 Millionen Euro für vertriebene und von Krisen betroffene Menschen weltweit bereit, vor allem in Afrika. Das kündigte EU-Kommissionspräsidentin von der Leyen an. Auch die Nothilfe für Betroffene der Kriege im Nahen Osten und in der Ukraine soll aufgestockt werden. Papst Leo setzt heute seine Frankreich-Reise fort. Er trifft sich unter anderem mit Opfern sexuellen Missbrauchs durch katholische Geistliche. Zu seiner Messe gestern auf der Place de la Concorde in Paris waren rekordverdächtige 800.000 Besucher gekommen. Ein schwerer Herbststurm sorgt in den USA für erhebliche Probleme. Hunderte Flüge wurden gestrichen. Mehr als 95.000 Haushalte waren zeitweise ohne Strom. An der Atlantikküste warnt der Wetterdienst vor Hochwasser und heftigem Wind. In New York drohen meterhohe Wellen. Ärger für einen Wohnmobilfahrer in Crispendorf im Saale-Orla-Kreis. Die Polizei hat bei einer Kontrolle gleich mehrere Verstöße entdeckt. Am Fahrzeug waren zwei unterschiedliche Kennzeichen angebracht. Eins davon war offenbar gefälscht. Das Wohnmobil war außerdem nicht zugelassen und der Fahrer hatte keinen Führerschein. Für Jürgen Klopp steht heute das zweite Länderspiel als Fußball-Bundestrainer an. In Augsburg spielt die DFB-Elf heute Abend in der Nations League gegen Griechenland. Zum Auftakt am Donnerstag hatte Deutschland ein 1:1 in den Niederlanden geholt.
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4: Relativ viele Wolken, aber trocken. Die aktuellen Werte liegen zwischen 11 und 6 Grad.

0: Heute lockert es zwischendurch immer wieder auf. Regen hat sich keiner angekündigt und wir schaffen nochmal Höchstwerte um die 25 Grad. Der Wochenstart ähnlich, bei dann sogar bis zu 27 Grad in der Spitze.
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0: 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Widder.
1: Sie sind von jemandem total hingerissen. Gestehen Sie sich getrost ein, dass Ihnen der Zustand sogar gefällt.
0: Stier.
1: Glauben Sie heute an Ihren Instinkt.

0: sich schon bald bemerkbar machen.
1: Krebs.
0: Beruflich erwarten Sie kleine Überraschungen. Glücklicherweise stehen Ihnen freundliche Kollegen zur Seite.
1: Löwe.
0: Ein Energiefeld wird es Ihnen ermöglichen, gegen diverse Anfechtungen gewappnet zu sein.
1: Jungfrau.
0: Sie sitzen heute fest im Sattel und haben zum Glück alles im Griff.
1: Waage.
0: Vermeiden Sie heute jeden Streit. Auch dann, wenn Sie der Ansicht sind, dass jemand Ihnen nicht den nötigen Respekt entgegenbringt.
1: Skorpion.
0: Energie und Elan sind die idealen Begleiter für den heutigen Tag. Dann erledigt sich fast alles wie von selbst.
1: Schütze.
0: Reduzieren Sie Hektik und Stress und gehen Sie lieber alles in einem ruhigeren Tempo an.
1: Steinbock.
0: Erfreuliches auf beruflicher Ebene. Geben Sie sich entschlossen und zielstrebig.
1: Wassermann.
0: Ihr derzeitiger Turbogang mag Sie zwar zügig durch Ihre Arbeit bringen, führt Sie andererseits aber auch an Ihre körperlichen Grenzen.
1: Fische.
0: Gut Ding will Weile haben. Brechen Sie in der Liebe jetzt bloß nichts übers Knie.
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0: Es ist 7:30. 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
1: Ich bin Christiane Hampe. Schönen guten Morgen. Bundesaußenminister Johann Wadephul hat überraschend mit seinem russischen Amtskollegen Lavrov gesprochen. Bei dem Treffen in New York forderte Wadephul Russland auf, an den Verhandlungstisch zurückzukehren, um den Krieg in der Ukraine zu beenden. Im ersten sagte Wadephul später zu dem Gespräch:
2: Das war natürlich eine Atmosphäre, wo auch harte Sachen gesagt wurden. Wir haben natürlich auch fundamentale Unterschiede in der Beurteilung der Situation. Es gibt keine Rechtfertigung für diesen Krieg. Und wenn man dann auffordert, diesen Krieg zu beenden und Russland ist dazu zum jetzigen Zeitpunkt nicht bereit, dann ist das schon ein sehr hartes, ein sehr deutliches Gespräch gewesen.
1: Knapp eine Woche nach der Wahl in Berlin hat die SPD auf einem Parteitag dafür gestimmt, die Einladung der Linken für Sondierungen anzunehmen. Als Streitpunkte gelten allerdings die Wohnungspolitik und der Umgang mit Antisemitismus. Die Linke in Berlin will mit SPD und Grünen eine Koalition bilden. Die EU stellt über 700 Millionen Euro für vertriebene und von Krisen betroffene Menschen weltweit bereit, vor allem in Afrika. Das kündigte EU-Kommissionspräsidentin von der Leyen an. Auch die Nothilfe für Betroffene der Kriege im Nahen Osten und in der Ukraine soll aufgestockt werden. Papst Leo setzt heute seine Frankreich-Reise fort. Er trifft sich unter anderem mit Opfern sexuellen Missbrauchs durch katholische Geistliche. Zu seiner Messe gestern auf der Place de la Concorde in Paris waren rekordverdächtige 800.000 Besucher gekommen. Ein schwerer Herbststurm sorgt in den USA für erhebliche Probleme. Hunderte Flüge wurden gestrichen. Mehr als 95.000 Haushalte waren zeitweise ohne Strom. An der Atlantikküste warnt der Wetterdienst vor Hochwasser und heftigem Wind. In New York drohen meterhohe Wellen. Ärger für einen Wohnmobilfahrer in Crispendorf im Saale-Orla-Kreis. Die Polizei hat bei einer Kontrolle gleich mehrere Verstöße entdeckt. Am Fahrzeug waren zwei unterschiedliche Kennzeichen angebracht. Eins davon war offenbar gefälscht. Das Wohnmobil war außerdem nicht zugelassen und der Fahrer hatte keinen Führerschein. Für Jürgen Klopp steht heute das zweite Länderspiel als Fußball-Bundestrainer an. In Augsburg spielt die DFB-Elf heute Abend in der Nations League gegen Griechenland. Zum Auftakt am Donnerstag hatte Deutschland ein 1:1 in den Niederlanden geholt.
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3: Relativ viele Wolken, aber trocken. Die aktuellen Werte liegen zwischen 11 und 6 Grad. Heute lockert es zwischendurch immer wieder auf. Regen hat sich keiner angekündigt und wir schaffen nochmal Höchstwerte um die 25 Grad. Der Wochenstart ähnlich, bei dann sogar bis zu 27 Grad in der Spitze.
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1: Unterstützt von KI. Nichts los auf den Straßen in Thüringen. Aktuell freie Fahrt.

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1: Unterstützt von KI. Nichts los auf den Straßen in Thüringen. Aktuell ist alles frei.
0: Es ist 8 Uhr. 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
2: Ich bin Christiane Hampe. Schönen guten Morgen. Erstmals seit Beginn des Ukraine-Kriegs haben die Außenminister Deutschlands und Russlands wieder direkt miteinander gesprochen. Am Rande der UN-Vollversammlung in New York traf Johann Wadephul seinen russischen Kollegen Lavrov. Wadephul forderte Russland erneut auf, an den Verhandlungstisch zurückzukehren. Im ersten sagte der deutsche Außenminister am Abend:
3: Es hat kein positives Ergebnis gebracht, aber allen, die immer wieder sagen, Deutschland muss verhandeln, Deutschland muss mal mit Russland reden, denen erwidere ich jetzt: Das tun wir. Und Russland zeigt zum jetzigen Zeitpunkt bedauerlicherweise keine Bereitschaft, in eine konstruktive Verhandlungsposition zu gehen.
2: In der EU gelten ab heute schärfere Regeln gegen sogenanntes Werbe-Greenwashing. Produkte dürfen nicht mehr ohne weiteres als umweltfreundlich oder klimaneutral beworben werden. Mehr von Tim Britztrup.
4: Die Hersteller dürfen solche Begriffe im Werbesprech nur noch verwenden, wenn sie dafür Belege haben. Und da reicht es nicht, wenn zum Ausgleich irgendwo Bäume gepflanzt werden. Außerdem dürfen sich beispielsweise Energiekonzerne nicht als nachhaltig bezeichnen, weil sie auch Windenergie im Angebot haben, ihr Hauptgeschäft aber mit Öl und Gas machen. Auch selbst erfundene Umweltsiegel sind jetzt verboten. Bei Verstößen drohen Geldstrafen.
2: Die Europäische Union stellt über 700 Millionen Euro für vertriebene und von Krisen betroffene Menschen weltweit bereit, vor allem aber in Afrika. Das kündigte EU-Kommissionspräsidentin von der Leyen an. Auch die Nothilfe für Betroffene der Kriege im Nahen Osten und in der Ukraine soll aufgestockt werden. Papst Leo setzt heute seine Frankreich-Reise fort. Er trifft sich unter anderem mit Opfern sexuellen Missbrauchs durch katholische Geistliche. Zu seiner Messe gestern auf der Place de la Concorde in Paris waren rekordverdächtige 800.000 Besucher gekommen. Spiel 2 heute für den neuen Fußball-Bundestrainer Jürgen Klopp. Heute Abend geht es in der Nations League in Augsburg gegen Griechenland. Zum ersten Mal seit 25 Jahren sind da beim Länderspiel auch wieder Stehplätze zugelassen. Klopp sagte dazu:
5: Die Stimmung im Stadion hat eine dramatische Auswirkung auf Leistung. Menschen, die stehen, sind per se eher dazu bereit, so war das in der Vergangenheit, da kommt normalerweise die Lautstärke her. Es geht immer nur, dass die richtigen Leute im Stadion sind. Und dann, wenn die richtigen stehen, ist es überragend, ist der Einfluss groß.
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6: Der Sonntag macht seinem Namen alle Ehre. Viel Sonne, trocken und maximal heute 25 Grad. Und der Sommer kommt auch die nächsten Tage zurück.
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1: Unterstützt von KI. Im Moment ist alles frei auf den Straßen in Thüringen. Keine Staus.
0: Es ist 8:30. 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
2: Ich bin Christiane Hampe. Schönen guten Morgen. Erstmals seit Beginn des Ukraine-Kriegs haben die Außenminister Deutschlands und Russlands wieder direkt miteinander gesprochen. Am Rande der UN-Vollversammlung in New York traf Johann Wadephul seinen russischen Kollegen Lavrov. Wadephul forderte Russland erneut auf, an den Verhandlungstisch zurückzukehren. Im ersten sagte der deutsche Außenminister am Abend:
3: Es hat kein positives Ergebnis gebracht, aber allen, die immer wieder sagen, Deutschland muss verhandeln, Deutschland muss mal mit Russland reden, denen erwidere ich jetzt: Das tun wir. Und Russland zeigt zum jetzigen Zeitpunkt bedauerlicherweise keine Bereitschaft, in eine konstruktive Verhandlungsposition zu gehen.
2: In der EU gelten ab heute schärfere Regeln gegen sogenanntes Werbe-Greenwashing. Produkte dürfen nicht mehr ohne weiteres als umweltfreundlich oder klimaneutral beworben werden. Mehr von Tim Britztrup.
4: Die Hersteller dürfen solche Begriffe im Werbesprech nur noch verwenden, wenn sie dafür Belege haben. Und da reicht es nicht, wenn zum Ausgleich irgendwo Bäume gepflanzt werden. Außerdem dürfen sich beispielsweise Energiekonzerne nicht als nachhaltig bezeichnen, weil sie auch Windenergie im Angebot haben, ihr Hauptgeschäft aber mit Öl und Gas machen. Auch selbst erfundene Umweltsiegel sind jetzt verboten. Bei Verstößen drohen Geldstrafen.
2: Die Europäische Union stellt über 700 Millionen Euro für vertriebene und von Krisen betroffene Menschen weltweit bereit, vor allem aber in Afrika. Das kündigte EU-Kommissionspräsidentin von der Leyen an. Auch die Nothilfe für Betroffene der Kriege im Nahen Osten und in der Ukraine soll aufgestockt werden. Papst Leo setzt heute seine Frankreich-Reise fort. Er trifft sich unter anderem mit Opfern sexuellen Missbrauchs durch katholische Geistliche. Zu seiner Messe gestern auf der Place de la Concorde in Paris waren rekordverdächtige 800.000 Besucher gekommen. Spiel 2 heute für den neuen Fußball-Bundestrainer Jürgen Klopp. Heute Abend geht es in der Nations League in Augsburg gegen Griechenland. Zum ersten Mal seit 25 Jahren sind da beim Länderspiel auch wieder Stehplätze zugelassen. Klopp sagte dazu:
5: Die Stimmung im Stadion hat eine dramatische Auswirkung auf Leistung. Menschen, die stehen, sind per se eher dazu bereit, so war das in der Vergangenheit, da kommt normalerweise die Lautstärke her. Es geht immer nur, dass die richtigen Leute im Stadion sind. Und dann, wenn die richtigen stehen, ist es überragend, ist der Einfluss groß.
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6: Der Sonntag macht seinem Namen alle Ehre. Viel Sonne, trocken und maximal heute 25 Grad. Und der Sommer kommt auch die nächsten Tage zurück.

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1: Unterstützt von KI. Im Moment ist alles frei auf den Straßen in Thüringen. Keine Staus.
0: Es ist 9 Uhr. 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
2: Ich bin Christiane Hampe. Schönen guten Morgen.

0: Nach jahrelanger Funkstille haben Deutschland und Russland erstmals wieder direkt miteinander gesprochen. Außenminister Wadephul traf seinen russischen Amtskollegen Lavrov am Rande der UN-Generalversammlung in New York. Dabei ging es neben dem russischen Angriffskrieg gegen die Ukraine auch um den Drohnenvorfall am Flughafen Leipzig-Halle. Wadephul sagte gestern Abend im Ersten:
1: Ich wollte klar machen nach dem Vorfall in Leipzig, der ja sehr gefährlich war. Ich wollte Russland sagen, dass damit eine Grenze überschritten wurde und dass wir erwarten, dass so etwas nicht noch einmal geschieht und dass wir jederzeit bereit sind zu reagieren.
0: In der EU gelten ab heute schärfere Regeln gegen sogenanntes Werbe-Greenwashing. Produkte dürfen nicht mehr ohne weiteres als umweltfreundlich oder klimaneutral beworben werden. Mehr von Tim Britztrup.
2: Die Hersteller dürfen solche Begriffe im Werbesprech nur noch verwenden, wenn sie dafür Belege haben. Und da reicht es nicht, wenn zum Ausgleich irgendwo Bäume gepflanzt werden. Außerdem dürfen sich beispielsweise Energiekonzerne nicht als nachhaltig bezeichnen, weil sie auch Windenergie im Angebot haben, ihr Hauptgeschäft aber mit Öl und Gas machen. Auch selbst erfundene Umweltsiegel sind jetzt verboten. Bei Verstößen drohen Geldstrafen.
0: Papst Leo setzt heute seine Frankreich-Reise fort. Er trifft sich unter anderem mit Opfern sexuellen Missbrauchs durch katholische Geistliche. Zu seiner Messe gestern auf der Place de la Concorde in Paris waren rekordverdächtige 800.000 Besucher gekommen. Bundespräsident Steinmeier sieht in der Olympia-Entscheidung für München eine große Chance für Deutschland. Auch Bundeskanzler Merz ruft das Land auf, jetzt mutig voranzugehen. Die Spiele 2036 will das Internationale Olympische Komitee 2029 vergeben. In dem vom Gasleck betroffenen Wohngebiet in Greiz ist die Notfallversorgung angelaufen. Es stehen Duschmöglichkeiten und Essen zur Verfügung. Das teilte die Energieversorgung Greiz mit. Die Gasversorgung in den betroffenen Haushalten bleibt weiterhin unterbrochen. Die Reparaturarbeiten laufen. Spiel 2 heute für den neuen Fußball-Bundestrainer Jürgen Klopp. Am Abend geht es in der Nations League in Augsburg gegen Griechenland. Zum ersten Mal seit 25 Jahren sind da bei einem Länderspiel in Deutschland wieder Stehplätze zugelassen. Sportlich gibt es auf jeden Fall eine Änderung. Statt Ter Stegen steht Nübel im Tor.
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4: Der Sonntag macht seinem Namen alle Ehre. Viel Sonne, trocken und maximal heute 25 Grad. Und der Sommer kommt auch die nächsten Tage zurück.
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1: Frauen in der Bibel. Heute Esther, die Retterin des jüdischen Volks. Das Buch Esther im Alten Testament erzählt die Geschichte der Jüdin Esther in Mesopotamien im 5. Jahrhundert vor Christus. Nach dem Tod ihres Vaters lebt sie mit ihrem Cousin und Oheim Mordechai, sagt Paula Josephine Greiner-Bär von der Katholischen Fakultät Erfurt.
2: Und der persische König dort, der sucht eine neue Königin. Und da wird Esther dann ausgewählt. Sie hat eben nicht gesagt, dass sie Jüdin war, sonst wäre das konfliktreich gewesen, weil die jüdischen Menschen zu der damaligen Zeit eben in der babylonischen Gefangenschaft waren. Und deswegen sagt sie das erstmal nicht, hält das geheim.
1: Esthers Oheim, Mordechai, arbeitet am Tor des königlichen Palastes und warnt durch Esther den König. Denn dessen Leibwächter wollen ihn umbringen. Wenig später bekommt Mordechai aber Probleme mit dem Minister Haman, denn Mordechai möchte ihn nicht huldigen.
2: Daraufhin, ganz gekränkt in seinem Ego, plant dieser Haman quasi den Tod dieses Mordechais, beziehungsweise nicht nur dessen Tod, sondern eben die Vernichtung aller Juden im Reich. Man könnte mit dem heutigen Vokabular sagen, es ist ein geplanter Genozid. Und damit gerät natürlich auch Esther in eine schwierige Lage und merkt halt, dass ihr Volk bedroht wird. Daraufhin geht sie unaufgefordert zum König. Das hat sich eigentlich nicht gehört. Das war ein schwieriger Schritt, durfte man nicht machen. Aber sie ist so mutig und macht das und erzählt ihm von den Plänen dieses Haman.
1: Damit offenbart Esther auch ihre Herkunft als Jüdin. Ihr Mut wird belohnt, der König stürzt Haman und das jüdische Volk ist gerettet.
2: Dieser Mut, da auch zu handeln und am Ende doch auch für ihr Volk, aus dem sie kommt, einzustehen, das ist sehr wichtig, eben mit dieser Person verbunden ist, dass sie als Retterin auch so ein Stück weit des jüdischen Volkes gilt und deshalb ihr Buch und ihre Geschichte bis heute in der jüdischen Identität und Festkultur so verankert ist.
1: Bis heute feiern jüdisch Gläubige das Fest Purim, um Esther als Retterin des jüdischen Volkes zu feiern. Marie-Louise Eberhardt, katholische Redaktion.

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1: Unterstützt von KI. Im Moment ist alles frei auf den Straßen in Thüringen, keine Staus.
0: Es ist 9:30. 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
2: Ich bin Christiane Hampe. Schönen guten Morgen. Nach jahrelanger Funkstille haben Deutschland und Russland erstmals wieder direkt miteinander gesprochen. Außenminister Wadephul traf seinen russischen Amtskollegen Lavrov am Rande der UN-Generalversammlung in New York. Dabei ging es neben dem russischen Angriffskrieg gegen die Ukraine auch um den Drohnenvorfall am Flughafen Leipzig-Halle. Wadephul sagte gestern Abend im Ersten:
3: Ich wollte klar machen nach dem Vorfall in Leipzig, der ja sehr gefährlich war. Ich wollte Russland sagen, dass damit eine Grenze überschritten wurde und dass wir erwarten, dass so etwas nicht noch einmal geschieht und dass wir jederzeit bereit sind zu reagieren.
2: In der EU gelten ab heute schärfere Regeln gegen sogenanntes Werbe-Greenwashing. Produkte dürfen nicht mehr ohne weiteres als umweltfreundlich oder klimaneutral beworben werden. Mehr von Tim Britztrup.
4: Die Hersteller dürfen solche Begriffe im Werbesprech nur noch verwenden, wenn sie dafür Belege haben. Und da reicht es nicht, wenn zum Ausgleich irgendwo Bäume gepflanzt werden. Außerdem dürfen sich beispielsweise Energiekonzerne nicht als nachhaltig bezeichnen, weil sie auch Windenergie im Angebot haben, ihr Hauptgeschäft aber mit Öl und Gas machen. Auch selbst erfundene Umweltsiegel sind jetzt verboten. Bei Verstößen drohen Geldstrafen.
2: Papst Leo setzt heute seine Frankreich-Reise fort. Er trifft sich unter anderem mit Opfern sexuellen Missbrauchs durch katholische Geistliche. Zu seiner Messe gestern auf der Place de la Concorde in Paris waren rekordverdächtige 800.000 Besucher gekommen. Bundespräsident Steinmeier sieht in der Olympia-Entscheidung für München eine große Chance für Deutschland. Auch Bundeskanzler Merz ruft das Land auf, jetzt mutig voranzugehen. Die Spiele 2036 will das Internationale Olympische Komitee 2029 vergeben. In dem vom Gasleck betroffenen Wohngebiet in Greiz ist die Notfallversorgung angelaufen. Es stehen Duschmöglichkeiten und Essen zur Verfügung. Das teilte die Energieversorgung Greiz mit. Die Gasversorgung in den betroffenen Haushalten bleibt weiterhin unterbrochen. Die Reparaturarbeiten laufen. Spiel 2 heute für den neuen Fußball-Bundestrainer Jürgen Klopp. Am Abend geht es in der Nations League in Augsburg gegen Griechenland. Zum ersten Mal seit 25 Jahren sind da bei einem Länderspiel in Deutschland wieder Stehplätze zugelassen. Sportlich gibt es auf jeden Fall eine Änderung. Statt Ter Stegen steht Nübel im Tor.
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5: Der Sonntag macht seinem Namen alle Ehre. Viel Sonne, trocken und maximal heute 25 Grad. Und der Sommer kommt auch die nächsten Tage zurück.
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1: Menschen in Thüringen.
2: Ich beziehe meine Hoffnung aus dem Glauben, dass Gott in Jesus Christus mit uns geht, dass er uns begleitet, uns auch Augen öffnet, was die richtigen Wege sind und dass er auch dann nicht weggeht, wenn es ganz eng wird, wenn es schlimm wird, wenn Tod und Sterben auf uns zukommen, dass wir auch dann nicht verlassen sind.
1: Ulrich Neimeyer ist in Thüringen vor allem als Bischof von Erfurt bekannt. Er ist in Worms geboren und erinnert sich lebhaft an seine Zeit als Messdiener, an die Gemeinschaft und besonders das Zeltlager.
2: Das ist etwas ganz Beeindruckendes, den Gottesdienst dort zu feiern, wo auch das Leben stattfindet.
1: Und auch sein Heimatpfarrer hat Ulrich Neimeyer sehr geprägt.
2: Er hat einerseits Glaubensfreude mitgegeben, dass der Glaube etwas Schönes ist, nichts Belastendes. Und er hat uns zusammengeführt. Wir haben gespürt, es ist schön, wenn man als Gleichgesinnte zusammen ist und auch Dinge gemeinsam unternimmt. Das hat er unterstützt und gefördert. Und das hat mir sehr gut gefallen, dass ich mir gedacht habe, das könnte ich auch als meinen Beruf mir vorstellen.
1: Auf dem Weg zum Priester hatte Neimeyer natürlich immer wieder Zweifel. Doch lieber Medizin studieren, eine Familie gründen. Aber er geht seinen Weg, wird Priester, Kaplan in Mainz, promoviert und wird Anfang der 90er Jahre Pfarrer in Rüsselsheim.
2: Und als Pfarrer ist man eben doch mitten im Leben. Das ist ein wunderbarer Beruf, weil man mit allen möglichen Menschen zu tun hat.
1: Auch beim großen runden Tisch der Religion.
2: Es hat den Horizont geweitet und man hat natürlich immer gesehen, die Menschen, für die wir verantwortlich sind als religiöse Führer, wenn man so sagen will, leben zusammen in derselben Stadt, im selben Hochhaus, Tür an Tür. Und da habe ich wirklich gelernt, dass verschiedene Kulturen und verschiedene Religionen einem wirklich keine Angst machen müssen, sondern eine Bereicherung sind. Wenn diejenigen, die die Verantwortung tragen, auch Wege zueinander suchen.
1: Als Ulrich Neimeyer 2014 in Erfurt Bischof wird, merkt er schnell, hier gibt es eine besondere Ökumene. Gerade auch geprägt durch die Repressionserfahrungen in der DDR von Gläubigen aller Religion.
2: Der Apostel Paulus hat viel über die Hoffnung nachgedacht. Und im Römerbrief hat er ganz kurz zusammengefasst, die Hoffnung lässt nicht zugrunde gehen. Und er hat das dann auch begründet, denn die Liebe Gottes ist ausgegossen in unsere Herzen durch den Heiligen Geist, der uns gegeben ist. Und das ist mir ein ganz wichtiges Wort.
1: Marie-Louise Eberhardt, katholische Redaktion.

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1: Unterstützt von KI. Im Kreis Nordhausen, Vorsicht, da hat es auf der Straße zwischen Görsbach und dem Abzweig nach Urbach einen Unfall in der Kurve gegeben.
0: Es ist 10 Uhr. 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
2: Ich bin Christiane Hampe. Schön.

0: guten Tag. In der EU gelten ab heute schärfere Regeln gegen sogenanntes Werbe-Greenwashing. Produkte dürfen nicht mehr ohne weiteres als umweltfreundlich oder klimaneutral beworben werden. Mehr von Tim Britztrup.
1: Die Hersteller dürfen solche Begriffe im Werbesprech nur noch verwenden, wenn sie dafür Belege haben. Und da reicht es nicht, wenn zum Ausgleich irgendwo Bäume gepflanzt werden. Außerdem dürfen sich beispielsweise Energiekonzerne nicht als nachhaltig bezeichnen, weil sie auch Windenergie im Angebot haben, ihr Hauptgeschäft aber mit Öl und Gas machen. Auch selbst erfundene Umweltsiegel sind jetzt verboten. Bei Verstößen drohen Geldstrafen.
0: Es war das erste direkte Gespräch nach jahrelanger Funkstille. Die Außenminister Deutschlands und Russlands haben sich überraschend am Rande der UN-Vollversammlung in New York getroffen. Mehr von Daniel Bornberg.
2: Außenminister Wadephul forderte seinen Amtskollegen Lavrov auf, an den Verhandlungstisch zurückzukehren, um über ein Ende des Ukraine-Kriegs zu sprechen. Außerdem machte er klar, mit russischen Attacken wie der mit den Drohnen am Flughafen Leipzig-Halle ist eine Grenze überschritten. Die Ukraine bietet Russland immer wieder Verhandlungen an, um den Krieg zu beenden. Dazu ist Russland nicht bereit, sagt Wadephul.
0: Sondierungsgesprächen von Linken, Grünen und SPD in Berlin steht nichts mehr im Weg. Auf einem Parteitag haben auch die Sozialdemokraten dafür gestimmt. Es ist aber offen, ob es tatsächlich zu einer Koalition kommt. Streitpunkte sind die Wohnungspolitik der Linken und der Umgang mit Antisemitismus. Auf der A96 im Ostallgäu ist ein Reisebus verunglückt. Dabei gibt's nach aktuellem Stand 2 Tote und zahlreiche Verletzte. Der Bus war in der Nähe von Buchlohe von der Straße abgekommen und umgekippt. Im Bus waren 40 bis 50 philippinische Staatsangehörige, so die Polizei. In dem vom Gasleck betroffenen Wohngebiet in Greiz ist die Notfallversorgung angelaufen. Es stehen Duschmöglichkeiten und Essen zur Verfügung. Das teilte die Energieversorgung Greiz mit. Die Gasversorgung in den betroffenen Haushalten bleibt weiterhin unterbrochen. Die Reparaturarbeiten laufen. Der Tech-Riese OpenAI stoppt das Training seiner leistungsstärksten KI-Modelle. Grund ist ein erneuter Zwischenfall beim ChatGPT-Entwickler. Ein KI-Modell hatte es in einem Test geschafft, Antworten von einem externen Chatbot zu bekommen, obwohl der Zugang zum Internet gesperrt war.
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4: Der Sonntag macht seinem Namen alle Ehre. Viel Sonne, trocken und maximal heute 25 Grad. Und der Sommer kommt auch die nächsten Tage zurück.
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1: Glückskind heißt Necla Kelleks Buch. Aufwachsen zwischen Istanbul und Bückeburg. Es ist im Herder Verlag erschienen und erzählt autobiografisch von Kelleks Integration.
2: Wie kann das Fremde nicht mehr fremd für einen sein? Und an meinem Beispiel exemplarisch beschreibe ich, wie es mir gelungen ist, dieses erst am Anfang fremde Land, dass es tatsächlich zu meiner Heimat wurde. Aber ohne, dass ich meine Herkunftsheimat aus den Augen verloren habe. Nie. Es ist immer parallel gelaufen. Und wie das sein kann, wie das passieren kann und wie dann eine Identität, eine ganz neue Identität entstehen kann, denn wir wirklich schaffen, in beiden Welten zu leben und glücklich zu sein.
1: Das Glücklichsein ist der Autorin und Soziologin wichtig. Sie möchte zeigen, wie schön es sein kann, aus zwei Welten das Beste zu vereinen. Migration als ein Geschenk zu sehen. Kelleks Eltern wanderten bereits 1946 aus Anatolien nach Istanbul, um moderner zu leben, die reiche Kultur Istanbuls zu genießen. Kellek wird 1957 geboren. 7 Jahre später geht ihr Vater erst nach Wien, dann nach Deutschland. Im niedersächsischen Bückeburg findet die Familie wenig später ihr neues Zuhause.
2: Wir waren immer neugierig auf diese kleine Stadt. Was ist das für eine Stadt? Wie leben die Menschen hier? Und wie kommen wir in Kontakt zu ihnen? Zwar höflich distanziert,

0: Aber wir waren sehr offen und die Bevölkerung war auch offen zu uns. Wir wurden sehr früh, sehr schnell in die Familien eingeladen, diese Kaffeekultur nachmittags, Kaffee und Kuchen, was wir alles nicht so kannten. Also es war alles sehr spannend.
1: Netschler Kelleck schreibt in Glückskind, lebhaft und bilderreich, von Deutschland, aber auch den Urlauben in Istanbul. Mithilfe ihrer Tagebücher schaut sie zurück auf ihre Kindheit und Jugend, auf Freuden und Sorgen.
0: Ich habe immer meine Tagebücher gerne gelesen und habe dann immer gedacht, ach Mensch, das war ja, stimmt, das war doch so toll und oder es war sehr traurig oder sehr ärgerlich, also im Grunde alles. Es gibt einen Kraft und Mut der Lage, der Situation, in der man gerade ist, das nochmal zu überdenken, wo ich dann sagen kann, guck mal, du warst in so einer Situation und du hast das so und so bewältigt, also das wird auch wieder gut.
1: Marie-Louise Eberhardt, katholische Redaktion.

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1: Unterstützt von KI. Im Ilmkreis ist die Straße zwischen Arnstadt und Branschewinder nach einem Unfall gesperrt. Und im Kreis Nordhausen ist die Straße zwischen Görsbach und dem Abzweig nach Urbach nach einem Unfall in der Kurve gesperrt.
0: Es ist 10:30. 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
2: Ich bin Christiane Hampe. Schönen guten Tag. In der EU gelten ab heute schärfere Regeln gegen sogenanntes Werbe-Greenwashing. Produkte dürfen nicht mehr ohne weiteres als umweltfreundlich oder klimaneutral beworben werden. Mehr von Tim Britztrup.
3: Die Hersteller dürfen solche Begriffe im Werbesprech nur noch verwenden, wenn sie dafür Belege haben. Und da reicht es nicht, wenn zum Ausgleich irgendwo Bäume gepflanzt werden. Außerdem dürfen sich beispielsweise Energiekonzerne nicht als nachhaltig bezeichnen, weil sie auch Windenergie im Angebot haben, ihr Hauptgeschäft aber mit Öl und Gas machen. Auch selbst erfundene Umweltsiegel sind jetzt verboten. Bei Verstößen drohen Geldstrafen.
2: Es war das erste direkte Gespräch nach jahrelanger Funkstille. Die Außenminister Deutschlands und Russlands haben sich überraschend am Rande der UN-Vollversammlung in New York getroffen. Mehr von Daniel Bornberg.
4: Außenminister Wadefuhl forderte seinen Amtskollegen Lavrov auf,

0: auf, an den Verhandlungstisch zurückzukehren, um über ein Ende des Ukraine-Kriegs zu sprechen. Außerdem machte er klar, mit russischen Attacken wie der mit den Drohnen am Flughafen Leipzig-Halle ist eine Grenze überschritten. Die Ukraine bietet Russland immer wieder Verhandlungen an, um den Krieg zu beenden. Dazu ist Russland nicht bereit, sagt Wadefuhl.
1: Sondierungsgesprächen von Linken, Grünen und SPD in Berlin steht nichts mehr im Weg. Auf einem Parteitag haben auch die Sozialdemokraten dafür gestimmt. Es ist aber offen, ob es tatsächlich zu einer Koalition kommt. Streitpunkte sind die Wohnungspolitik der Linken und der Umgang mit Antisemitismus. Auf der A96 im Ostallgäu ist ein Reisebus verunglückt. Dabei gibt's nach aktuellem Stand 2 Tote und zahlreiche Verletzte. Der Bus war in der Nähe von Buchlohe von der Straße abgekommen und umgekippt. Im Bus waren 40 bis 50 philippinische Staatsangehörige, so die Polizei. In dem vom Gasleck betroffenen Wohngebiet in Greiz ist die Notfallversorgung angelaufen. Es stehen Duschmöglichkeiten und Essen zur Verfügung. Das teilte die Energieversorgung Greiz mit. Die Gasversorgung in den betroffenen Haushalten bleibt weiterhin unterbrochen. Die Reparaturarbeiten laufen. Der Tech-Riese OpenAI stoppt das Training seiner leistungsstärksten KI-Modelle. Grund ist ein erneuter Zwischenfall beim ChatGPT-Entwickler. Ein KI-Modell hatte es in einem Test geschafft, Antworten von einem externen Chatbot zu bekommen, obwohl der Zugang zum Internet gesperrt war.
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3: Der Sonntag macht seinem Namen alle Ehre. Viel Sonne, trocken und maximal heute 25 Grad. Und der Sommer kommt auch die nächsten Tage zurück.

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1: Das Erntedankfest hat eine lange Tradition. Schon seit jeher dankt man an diesem Tag Gott für die reiche Ernte. Das Problem ist, so reich sind die Ernten teilweise nicht mehr. Das meint Miserio-Referent Markus Wolter.
2: Also wir können unglaublich dankbar dafür sein, wie reich wir beschenkt haben und wie viel Fülle auch die Natur uns bietet. Aber die setzen wir auch ganz schön zu. Zum Beispiel mit dieser Art, wie wir Landwirtschaft betreiben. Zum Beispiel eben mit chemisch-synthetischen Pestiziden, die Leben vernichten. Das ist lebensfeindlich. Und es gibt eine Landwirtschaft, die kann das Leben besser unterstützen. Mit der Natur und mit der Schöpfung und nicht gegen sie. Und das können wir sicherlich aus diesem Fest lernen.
1: Zu den synthetischen Pestiziden gibt es nämlich auch Alternativen. Biopestizide, die Bauern auch selbst herstellen können. Aktuell nutzen jedoch

0: viele die lebensfeindlichen synthetischen Pestizide. Das ist auch für die Bauern ein großes Problem, sagt Wolter.
1: Chemische, synthetische Pestizide werden von den großen Chemieunternehmen weltweit verkauft und häufig so angeboten, dass sie sehr attraktiv sind, nämlich extrem verbilligt, subventioniert oder sogar kostenlos. Und damit kommen Landwirte in eine Abhängigkeit, aus der sie dann später ganz schwer nur wieder herauskommen.
0: Außerdem sollen die Bauern ihr Saatgut selbst züchten. So wie ein Bauer auf den Philippinen zum Beispiel, der seinen Reis perfekt auf die Umstände in seiner Region angepasst hat. Denn sein Reis kommt auch mit Dürre und Sturm klar. Solche Züchtungen wären auch hier in Deutschland nötig, sagt Wolter.
1: Weil auch hier sind die Abhängigkeiten von Saatgut von einigen wenigen großen Unternehmen sehr, sehr hoch. Und deswegen gibt es immer mehr kleine, unabhängige Züchter, die sich sagen, ich möchte nicht in dieser Abhängigkeit und deswegen mache ich das selber oder ich schließe mich mit anderen Züchtern zusammen.
0: Damit könnte die Landwirtschaft fit für die Zukunft gemacht werden. Und was so klingt wie veraltetes Bauernwissen, ist in Wahrheit hochmodern und komplex. Aber das muss es auch sein, wenn wir weiterhin gute Ernten einfahren wollen. Und das auch im Einklang mit der Natur. Julia Grimm, katholische Redaktion.

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1: Unterstützt von KI. Im Ilmkreis ist die Straße zwischen Arnstadt und Brangschewinder nach einem Unfall gesperrt. Und in Gotha ist die Brückenstraße zwischen der Erfurter Landstraße und der Gotthardstraße wegen eines Hausbrandes gesperrt. Bitte Fenster und Türen geschlossen halten.
0: Es ist 11 Uhr. 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

0: Ich bin Christiane Hampe. Schönen guten Tag. In der EU gelten ab heute schärfere Regeln gegen sogenanntes Werbe-Greenwashing. Produkte dürfen nicht mehr ohne weiteres als umweltfreundlich oder klimaneutral beworben werden. Mehr von Tim Britztrup.
1: Die Hersteller dürfen solche Begriffe im Werbesprech nur noch verwenden, wenn sie dafür Belege haben. Und da reicht es nicht, wenn zum Ausgleich irgendwo Bäume gepflanzt werden. Außerdem dürfen sich beispielsweise Energiekonzerne nicht als nachhaltig bezeichnen, weil sie auch Windenergie im Angebot haben, ihr Hauptgeschäft aber mit Öl und Gas machen. Auch selbst erfundene Umweltsiegel sind jetzt verboten. Bei Verstößen drohen Geldstrafen.
0: Außenminister Wadephul hat sein Treffen mit Russlands Außenminister Lavrov verteidigt. Die beiden hatten sich in New York am Rande der UN-Vollversammlung zu einem 20-Minuten-Gespräch getroffen. Wadephul sagte am Abend im Ersten:
2: Es hat kein positives Ergebnis gebracht, aber allen, die immer wieder sagen, Deutschland muss verhandeln, Deutschland muss mal mit Russland reden, denen erwidere ich jetzt: Das tun wir. Und Russland zeigt zum jetzigen Zeitpunkt bedauerlicherweise keine Bereitschaft, in eine konstruktive Verhandlungsposition zu gehen.
0: Sondierungsgesprächen von Linken, Grünen und SPD in Berlin steht nichts mehr im Weg. Auf einem Parteitag haben auch die Sozialdemokraten dafür gestimmt. Es ist aber offen, ob es tatsächlich zu einer Koalition kommt. Streitpunkte sind die Wohnungspolitik der Linken und der Umgang mit Antisemitismus. Betrunken und unter Drogen ist in der Nacht ein Lkw-Fahrer als Geisterfahrer auf der A71 unterwegs gewesen. Der Sattelzug fuhr fast 30 Kilometer zwischen den Anschlussstellen Oberhof und Rentwärtshausen auf der falschen Seite der Autobahn. Am Ende prallte der Lkw gegen die geschlossene Schranke am Tunnel Eichelberg. Verletzt wurde zum Glück niemand. Taylor Swift hat einen neuen Spotify-Rekord aufgestellt. Ihr aktueller Song Patient Zero war am Freitag der meistgestreamte Song einer Künstlerin an einem Tag in diesem Jahr. Im Rahmen der MTV Video Music Awards stellt Swift heute das Musikvideo zu Patient Zero vor. Für Jürgen Klopp steht heute das zweite Länderspiel als Fußball-Bundestrainer an. In Augsburg spielt die DFB-Elf heute Abend in der Nations League gegen Griechenland. Zum Auftakt am Donnerstag hatte Deutschland ein 1:1 in den Niederlanden geholt.
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4: Der Sonntag macht seinem Namen alle Ehre. Viel Sonne, trocken und maximal heute 25 Grad. Und der Sommer kommt auch die nächsten Tage zurück.
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4: Sonntagvormittag. Gedanklich sind die Koffer gepackt und ich freue mich jetzt wieder auf eine Stunde Urlaub pur mit unserem Partner Vianova. Bei mir ist er wieder, der Reiseexperte Thomas Marx. Schönen guten Tag.
6: Grüß dich, Lukas.
4: Es ist sehr schön, dass du wieder mit dabei bist und nachdem wir letztes Mal über den Sommer gesprochen haben, gibt es heute ein bisschen was für die Winterfans. Ich muss zugeben, ich habe es sehr, sehr lange auf meiner Wunschliste, meine bessere Hälfte auch. Wir sind uns aber noch nicht so ganz einig. Polarlichtreisen. Nimm uns doch mal ganz kurz mit. Du warst selber schon mal vor Ort, hast selber schon mal Polarlichter gesehen. Ich glaube, das ist so ein Ding, das muss man einmal im Leben gemacht haben, oder?
6: Am Ende ganz auf den Punkt gebracht, es ist ein Gänsehautmoment, Lukas. Polarlichter gehören für mich in die Top 3 dessen, was ich schon naturmäßig erleben durfte. Mhm. Und das ist einfach an einem Abend, nach dem Abendessen, ein erhabenes Gefühl, wenn du rausgehst, hast vielleicht die Thermoskanne dabei, irgendwann werden die Füße auch kälter und dann fängt der Himmel an zu wabern und du siehst das. Das macht Gänsehaut und auch beim zweiten oder dritten Mal einfach total Spaß. Und auch die vielen Gesichter, die vielleicht noch daneben sind, die eigene Familie, die Freunde, die anderen Reisenden, die auf dem zugefrorenen See stehen, dann dieses Glücksgefühl zu teilen, das ist super.
4: Es geht in den hohen Norden nach Skandinavien. Wir sprechen auch unter anderem über Huskyfahrten, sehr beeindruckende Winterlandschaften und natürlich auch über die ein oder andere Whisky-Distillerie in Schottland.
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1: Ja, Urlaub im Sommer, das ist schön. Aber ich habe tatsächlich jetzt von vielen Freunden und auch von Kollegen gehört, es zieht viele in den Norden und vor allem auch von Weihnachten, Januar, Februar, März. Also Thomas, vielleicht kannst du das bestätigen. Es geht so ein Trend in Richtung, wir würden auch gerne mal von Weihnachten bis März Urlaub machen, oder?
2: Absolut. Wir sind ja seit 12 Jahren ab dem Flughafen Erfurt mit unseren Flügen in den hohen Norden nach Skandinavien dabei. Und das ist genau das, was wir in den letzten Jahren gemerkt haben, Lukas, dass viele Thüringer wirklich Lust haben, Winterferien, Winterurlaub mal zu verbringen. Und das in Norwegen, auf Island, in Finnland. Und dabei einfach ganz, ganz viel kennenzulernen, was wir in den Alpen oder in Südtirol im klassischen Winterurlaub mit Skiern vielleicht gar nicht haben.
1: Ich persönlich, wenn es jetzt heißt, okay, es geht in den Winterurlaub nach zum Beispiel Norwegen, dann weiß ich, okay, es wird kalt. Mehr weiß ich aber nicht.
2: Da geht's dir, Lukas, aber ganz, ganz genauso wie vielen anderen Reisenden auch. Wir wissen gar nicht so viel über den skandinavischen Winter, außer dass er wahrscheinlich kühler ist und schneereicher als unser in Deutschland. Und wir fliegen im Winter 27 im Februar von Erfurt direkt nach Bergen. Ins Fjord, Norwegische, was viele von uns vielleicht von einer Wohnmobilreise, von der Schifffahrt oder vom Sommer kennen. Und dieses Fjord Norwegen mit den Fjorden, mit den Bahnen, mit den Bergen, mit den krassen Kontrasten zwischen Meer und Landschaft. Wir machen dort verschiedene Touren nach Ålesund, von wo wir dann wieder zurückfliegen. Das zeichnet sich im Winter einfach durch das Wetter aus. Also ich bin bei so kleinen Minusgraden, leichten Plusgraden, habe ein bisschen Schnee auf den Bergen, also tolle Kontraste, so gut wie keine Gäste. Also ich habe all diese Schönheiten mit den tollen Ausblicken, mit den Fjordfahrten mehr oder weniger für mich und erlebe einfach Norwegen zu einer ganz, ganz anderen Zeit, was wieder ganz

0: viele schöne Perspektiven bietet.
1: Es gibt tatsächlich ja auch nicht nur Norwegen, ihr macht auch dann eine Reise dahin, wo der Weihnachtsmann wohnt.
0: Genau.
1: Wie können wir uns das vorstellen? Das ist wahrscheinlich nochmal eine Ecke kälter, oder?
0: Ja, ja, ein ganz, ganz anderes Klima. Wir fliegen ab Weihnachten, also am 21.12.26 ist unser erster Flug der Wintersaison, wo wir nach Finnisch-Lappland fliegen, wo natürlich der Weihnachtsmann herkommt, und dann fliegen wir bis Ende März wirklich alle, ja, 6, 7, 8 Tage von Deutschland aus nach Kuusamo und 6, 7 Mal unter anderem von Erfurt aus an Weihnachten, an Silvester, in den Winterferien, auch im März. Und da habe ich viel, viel mehr Schnee, wie kältere Temperaturen, wie du es gerade schon gesagt hast, und einfach Winter, wie er früher einmal war.
1: Und vor allem das Schöne ist, und da das muss ich einfach nochmal mit erwähnen, Sie haben keinen großen Anreisestress. Also es geht alles ab Flughafen Erfurt-Weimar oder zum Beispiel auch natürlich mit dem Haustürtransfer und mit 5-Sterne-Reisebus, unter anderem im März nach Schottland, ne?
0: Genau. Unsere Flotte beinhaltet dann in 27 nur noch 5-Sterne-Reisebusse mit extrem großem Sitzabstand, total komfortabel, Steckdosen fürs Handyladen an jeder Sitzreihe, WLAN an Bord. Also das ist einfach mit einer schönen großen Küche ein ganz komfortables Reisen. Und du hast richtig gesagt, im März machen wir eine Reise. Da bin ich selber dann als Reiseleiter dabei. Und da fahren wir von Thüringen mit einer Nachtfähre nach Schottland und sie gehen dann bis in den hohen Norden Schottlands auf Polarlichtjagd auf der Insel Orkney. Und das ist ein Thema, was natürlich im Winter ganz viele unserer Gäste begeistert. Mhm. Egal, ob du nach Norwegen reist, nach Schottland reist, nach Island oder nach Finnland. Viele, viele Thüringer wollen einfach diese Polarlichter einmal im Leben erleben und dieses wabernde Grün, manchmal auch rötliche, wirklich spüren.
1: Ich wollte gerade sagen, ich meine, das Rötliche, das hat man auch schon mal hierzulande gesehen. Ich glaube, im Januar war es wieder großes Nordlichtspektakel. Aber ich sag mal, zum Original ist schöner.
0: Ja, und vor allen Dingen die Wahrscheinlichkeit ist ja viel, viel höher.
1: Ja.
0: Und ich habe es nicht nur am Horizont, sondern umso nördlicher ich komme, habe ich es auch über mir stehen. Und das sind ganz, ganz tolle Momente. Und ich habe das große Glück, dass Reisen ja mein Beruf ist und das ein oder andere Mal schon wirklich Skandinavien im Winter erlebt habe. Und du brauchst neben der guten Wettersituation auch ein bisschen Glück. Das gehört natürlich dazu. Mhm. Und auch ein bisschen Geduld. Aber wenn man dann einmal dort steht und dieses Schauspiel verfolgen darf, das macht Gänsehaut. Und das kann ich einfach bestätigen, auch beim dritten oder vierten Mal.
1: Ich wollte gerade fragen, kannst du dich an dein erstes Mal erinnern, als du dann dort oben standest und Polarlichter über dir gesehen hast?
0: Das kann ich. Und ich freue mich auch heute noch, wenn ich Polarlichter sehe. Das ist halt etwas, wo man dann nicht müde wird und sagt, ach Mensch, ich gehe gar nicht mehr raus. Ich ziehe mich heute noch, bin ich ganz ehrlich, wenn ich abends um 10, meine Kinder liegen im Bett, ich habe die Sauna an, ich komme aus der Sauna und so sehe auf der App hohe Polarlichtwahrscheinlichkeit. Mhm. Dann ziehe ich mich komplett an. Da musst du dich ja warm anziehen.
1: Ja.
0: Die Tschapka auf die nassen Haare und dann gehe ich raus, um Polarlichter zu sehen. Das fasziniert mich auch heute noch.
1: Und das ist auf jeden Fall ein Gänsehautmoment, wie du es gerade schon gesagt hast. Wir wollen heute noch ein bisschen tiefer reintauchen in das Thema Polarlicht, natürlich auch in das Thema Husky-Schlitten fahren. Denn auch das ist so ein Ding im Winterurlaub in Skandinavien. Zumindest auf meiner Liste steht's, auf meiner To-Do-Liste, auf meiner sogenannten Bucketlist. Ich würde gerne einmal mit Husky Schlitten fahren. Vielleicht haben es nicht so viele auf dem Schirm, aber es ist auf jeden Fall eine sehr, sehr schöne Sache, über die es sich zu reden lohnt, und das wollen wir auch machen, heute in unserem Reisezeit-Spezial.
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1: Gedanklich haben wir heute die Winterjacke an. Ihre Reisebegleiter sind hier. Ich bin Lukas Fuchs und an meiner Seite Vianova Reiseexperte Thomas Marx. Und ich muss sagen, Thomas, Experte trifft auf dich wirklich voll zu, denn es ist so, du fährst auch immer mal selbst als Reiseleiter mit zu den Polarlichtreisen, denn es ist euch wichtig, dass ihr nur Dinge anbietet, von denen ihr selbst überzeugt seid, ne?
2: Das ist genau so. Und ich bin das erste Mal vor 12, 13 Jahren im Norden, im winterlichen Skandinavien gewesen und kehre jedes Jahr zurück, auch mit der Familie, privat, dienstlich. Und es lässt mich einfach nicht in Ruhe und ich finde es toll.
1: Jetzt fährst du im März selber mit nach Schottland. Also du machst quasi die Schottland-Reise selber. Als Reiseleiter bist du dabei. Ich selber kenne Schottland von meiner Kursabschlussfahrt damals in der Schule. Wir hatten erstmal eine sehr lange Busreise, sind dann mit der Fähre von Amsterdam rüber. Ich muss tatsächlich zugeben, mir ging es nicht ganz so gut auf der Fähre. Ich bin ein bisschen seekrank. Wie ist denn das eigentlich, wenn ich da jetzt merke, dass mir geht's da nicht so gut? Ihr habt ja Leute mit, die einem dann trotzdem irgendwo weiterhelfen können und vor allem, ihr steht ja auch mit Rat und Tat zur Seite, ne?
2: Genau, wir machen das ein bisschen anders, auch bei uns, wir fahren mit der Fähre und kommen dann in Newcastle an, aber wir bereiten unsere Reisenden einfach im Vorfeld in den Reiseunterlagen schon darauf vor, dass da was passieren könnte auf der Fähre, wenn es denn Seegang gibt. Und ich bin jetzt selber in den Sommerferien mit meiner Familie in England gewesen, wir waren dort wandern und mir geht's da so ein bisschen wie dir, vor Seefahrten. Da habe ich Respekt. Ja. Und da schaue ich mir natürlich im Vorfeld an, wie ist das Wetter, wie ist der Wind und frage auch beim Einchecken, wie wird der Seegang sein? Das wissen die Kollegen von den Schiffen. Und wenn es so ist, dass es wirklich wellig sein kann und windig, dann hat derjenige, dem es so geht, du oder ich, wir haben dann einfach so Kaugummis dabei, die gegen Seekrankheit helfen. Die nimmst du 2-3 Stunden vor Bootsabfahrt, kaust dann den Abend über Kaugummi. Und ich habe das im letzten Januar auch gemacht. Ich war auf einer Tour mit Gästen auch gemeinsam auf der Postschiffroute ums Nordkap und da war es dann durchaus wellig und die Kaugummis haben dann geholfen. Von daher gibt es da für jeden einen guten Tipp, den wir im Vorfeld einfach loswerden.
1: Wenn wir das dann überstanden haben, in Anführungsstrichen, erwartet uns ja ein sensationelles Programm, anders kann man es ja nicht sagen. Ich erinnere mich noch an Edinburgh und ich erinnere mich noch an die Distillery und ihr setzt dem Ganzen aber noch eins drauf, ne?
2: Genau. Wenn ich mit dem Bus unterwegs bin, ist ja der Weg das Ziel. Und das gilt natürlich auch bei dieser Schottland-Reise. Also diese

0: herfahrt, hat ja für die allermeisten wirklich einen ganz, ganz tollen Aspekt. Ich schlafe und bin nächsten Morgen ganz in Ruhe schon im nächsten Land angekommen. Ja. Und dann geht's ja, wie du gerade sagst, über den Norden Schottlands bis hoch auf die Orkney-Inseln. Auf die, die ich sonst kaum bereisen kann, weil im Sommer die wenigen Hotelbetten, die da sind, einfach extrem teuer sind und langfristig weggebucht. Und wir sind im März da. Ich habe die Insel noch mehr oder weniger für mich. Ich habe es ganz, ganz spannend, ein bisschen abenteuerlich. Und natürlich zu einer Zeit, jetzt sind wir wieder bei den Polarlichtern, die für viele von uns einfach sehr, sehr schön ist, wenn es abends beim Abendessen dunkel wird. Und du danach einfach wirklich nochmal rausguckst. Und wir haben bei der Reise ganz besonders darauf geachtet, dass die Hotels, die wir haben, nicht nur gut und bequem sind, sondern auch abseits der größeren Städte oder überhaupt der Stadt liegen, dass es ringsherum dunkel ist. Wir haben Hotels etwas abgelegen, mit großer Absicht, weil wir wollen, und wir haben auch einen spezialisierten Polarlichtguide dabei in Schottland, der uns dann einfach vielleicht Fleckchen zeigen kann, wo wir auf Polarlichtsuche gehen können. Und das ist ein Erlebnis, was man auch gerne ein zweites und drittes Mal hat.
1: Das heißt, ich kann mir das dann wirklich vorstellen, ihr geht dann mit dem Guide los und dann hat der ja natürlich so ungefähr den Plan, wo man jetzt was sehen könnte. Und dann ja, heißt es einfach, bitte jetzt mal in den Himmel gucken, oder?
0: Genau so ist es. Wir können den Bus abends nicht mehr nutzen, weil der Busfahrer so an Lenk- und Ruhezeiten gebunden. Aber der Guide, der kennt sich ganz genau aus. Wir haben natürlich auch technische Unterstützung, es gibt ja diese Apps. Und für Polarlichter ist ja eins ganz wichtig, erstmal ein klarer Himmel. Also wenn ich nach dem Abendessen rausgucke und Sterne sehe, dann ziehe ich mich meistens an, koche mir vielleicht noch einen Tee in die Thermoskanne und bereite mich darauf vor, die nächsten ein, zwei Stunden draußen zu sein. Und dann gehen wir mit dem Guide los, meistens ein kleiner Hügel, irgendwas, wo du freie Sicht hast, bietet sich total an. Und dann geht's in alle Himmelsrichtungen, wo ist eigentlich Norden, wo ist Süden. Und dann ist das immer ganz schön, weil sich die Gäste so ein bisschen verteilen. Und der Erste, der dann juchzt, hat offenbar meistens auf seinem Handy-Display erkannt, da, das sind Polarlichter. Und dann kehrt so eine Ruhe ein, obwohl du die ja gar nicht akustisch stören kannst, aber trotzdem ist es immer so eine, diese Polarlichter, die wirken einfach erhaben und alle stehen da und freuen sich und haben ihre Kameras draußen, manche mit einem Stativ und richtig guten Kameras, viele mit den Zauberhandys, und das ist einfach schön.
1: Das Schöne ist, dass ihr genau solche Augenblicke schafft, ne? Also egal, ob das die Polarlichter sind. Ich habe es gerade schon gesagt, Schottlandreise, natürlich auch die Distillery besuchen, inklusive Verkostung, ne? Fahren muss ja eh keiner, macht ja der Bus. Und vor allem ist es so cool, dass ihr ja mit vor Ort seid. Also dass man nicht alleine auf sich gestellt ist und sagen muss, ey, okay, oh, wo sehe ich jetzt hier Polarlichter? Oh Gott, ich muss und so. Sondern ihr habt Leute vor Ort, die sich damit auskennen. Ihr selber seid als Reiseleiter mit vor Ort. Der Gast hat quasi einen Ansprechpartner, eine Ansprechpartnerin und kann sich wirklich komplett auf dieses Erlebnis einstellen und darüber freuen. Und ich glaube, gerade nach so einer Polarlichtreise, das Feedback ist enorm, oder?
0: Wenn wir Polarlichter auf den Reisen erlebt haben, ist das natürlich immer das große Ziel, was abgehakt wird. Aber das Schöne, Lukas, ist, dass wir während dieser Reisen auch oft erleben, dass die anderen Dinge, die gar nicht so erwartet worden sind, das dann noch fast übertreffen. Weil im Winter so viele Dinge uns vielleicht an unsere Kindheit erinnern, die wir jetzt schon ein bisschen abgehakt haben und auch gar nicht mehr so richtig wissen, wie Winter einmal sich angefühlt hat. Wie so eine ganz stille Nacht, wo wir nichts weiter hören als unser eigenes Atem oder das Schneeknirschen, wie sich das anfühlt. Und das kommt alles so ein bisschen wieder. Wir sitzen oft mal am Feuer. Und wie viele von uns haben das letzte Mal irgendwo an einem Lagerfeuer gesessen? Und in Skandinavien gehört das einfach dazu. Und da lerne ich dann immer wieder und sehe auch, wie viele Gäste einfach eine halbe Stunde in dieses Feuer starren und total glücklich bei sich sind, weil sie einfach gerade unerwartet einen ganz schönen Moment erleben.
1: Und wir werden heute auch noch weitere schöne Momente erleben, denn wir sind nicht nur in Schottland, sondern wir sind unter anderem auch in Norwegen zu Gast bei den Wikingern. Und ich darf es schon mal vorwegnehmen, es geht unter anderem um einen Fischkuchen-Snack. Gleich bei uns.
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1: Unterstützt von KI. In Gotha ist die Brückenstraße zwischen der Erfurter Landstraße und der Gotthardstraße wegen eines Hausbrandes gesperrt. Bitte Fenster und Türen geschlossen halten. Und im Ilmkreis ist die Straße zwischen Arnstadt und Brangschewinder nach einem Unfall gesperrt.
0: Es ist 11:30. 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
2: Ich bin Christiane Hampe. Schönen guten Tag. In der EU gelten ab heute schärfere Regeln gegen sogenanntes Werbe-Greenwashing. Produkte dürfen nicht mehr ohne weiteres als umweltfreundlich oder klimaneutral beworben werden. Mehr von Tim Britztrup.
3: Die Hersteller dürfen solche Begriffe im Werbesprech nur noch verwenden, wenn sie dafür Belege haben. Und da reicht es nicht, wenn zum Ausgleich irgendwo Bäume gepflanzt werden. Außerdem dürfen sich beispielsweise Energiekonzerne nicht als nachhaltig bezeichnen, weil sie auch Windenergie im Angebot haben, ihr Hauptgeschäft aber mit Öl und Gas machen. Auch selbst erfundene Umweltsiegel sind jetzt verboten. Bei Verstößen drohen Geldstrafen.
2: Außenminister Wadephul hat sein Treffen mit Russlands Außenminister Lavrov verteidigt. Die beiden hatten sich in New York am Rande der UN-Vollversammlung zu einem 20-Minuten-Gespräch getroffen. Wadephul sagte am Abend im Ersten:
4: Es hat kein positives Ergebnis gebracht, aber allen, die immer wieder sagen, Deutschland muss verhandeln, Deutschland muss mal mit Russland reden, denen erwidere ich jetzt: Das tun wir. Und Russland zeigt zum jetzigen Zeitpunkt bedauerlicherweise keine Bereitschaft, in eine konstruktive Verhandlungsposition zu gehen.
2: Sondierungsgesprächen von Linken, Grünen und SPD in Berlin steht nichts mehr im Weg. Auf einem Parteitag haben auch die Sozialdemokraten dafür gestimmt. Es ist aber offen, ob es tatsächlich zu einer Koalition kommt. Streitpunkte sind die Wohnungspolitik der Linken und der Umgang mit Antisemitismus. Betrunken und unter Drogen ist in der Nacht ein Lkw-Fahrer als Geisterfahrer auf der A71 unterwegs gewesen. Der Sattelzug fuhr fast 30 Kilometer zwischen den Anschlussstellen Oberhof und Rentwärtshausen auf der falschen Seite der Autobahn. Am Ende prallte der Lkw gegen die geschlossene Schranke am Tunnel Eichel.

0: Spielberg. Verletzt wurde zum Glück niemand. Taylor Swift hat einen neuen Spotify-Rekord aufgestellt. Ihr aktueller Song Patient Zero war am Freitag der meistgestreamte Song einer Künstlerin an einem Tag in diesem Jahr. Im Rahmen der MTV Video Music Awards stellt Swift heute das Musikvideo zu Patient Zero vor. Für Jürgen Klopp steht heute das zweite Länderspiel als Fußball-Bundestrainer an. In Augsburg spielt die DFB-Elf heute Abend in der Nations League gegen Griechenland. Zum Auftakt am Donnerstag hatte Deutschland ein 1:1 in den Niederlanden geholt.
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2: Der Sonntag macht seinem Namen alle Ehre. Viel Sonne, trocken und maximal heute 25 Grad. Und der Sommer kommt auch die nächsten Tage zurück.
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2: Einen schönen Sonntagvormittag wünsche ich und ich stehe nicht alleine im Studio, denn mit dabei ist unser Reiseexperte von Via Nova, Thomas Marx. Thomas, es ist schön, dass du dir die Zeit heute zum Sonntag genommen hast.
3: Gerne.
2: Und wir reden über die schönste Sache der Welt, über Urlaub. Und zwar jetzt nicht irgendwo im heißen Sommer, sondern es geht hoch in den Norden. Wir sprechen über Polarlichtreisen. Eine ganz faszinierende Geschichte, wie ich finde. Wir durften schon einiges kennenlernen. Wir waren unter anderem gerade schon in Schottland und wir haben uns ein weiteres Ziel rausgesucht, Norwegen. Wenn du Norwegen in drei Worten beschreiben müsstest, Thomas, welche drei Worte wären das?
3: Berge, Meer und ganz viel Ruhe.
2: Und darüber sprechen wir gleich.
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1: Wir reisen heute in den Norden, denn klar, Sommerurlaub, das liegt erstmal hinter uns, aber es wird ein bisschen kälter, denn auch im Winter erleben wir einen Trend, dass wir immer mehr Leute haben, die sagen, Mensch, ich würde gerne nochmal weg. Ich würde gerne weg vom grauen Nieselwinter bei irgendwie 16 Grad, sondern ich möchte gerne Winter so erleben, wie ich es von früher vielleicht noch kenne, vor allem mit ganz, ganz viel Schnee und mit ganz, ganz vielen zu gucken. Thomas, wir sind in Norwegen. Eine, auch hier atemberaubende Winterlandschaft. Und gibt es so, dass diese eine Geschichte in Norwegen, wo du sagst, das kommt immer gut an? Also da bist du jedes Mal aufs Neue fasziniert?
2: Das ist für mich in Fjord Norwegen einfach wirklich der Kontrast zwischen Meer und Bergen. Mhm. Und egal, wo ich dort bin, am Geiranger, am Sonjefjord, auch in Bergen selber oder in Ålesund, das finde ich total toll, am Wasser zu sein und das Meer zu sehen, aber auch die Berge im Hintergrund zu wissen und zu sehen. Und das begeistert mich immer wieder. Wir waren jetzt zum letzten Jahreswechsel mit der Familie privat in Fjord Norwegen unterwegs und da habe ich auch gesehen, wie das zum Beispiel meine Kinder und meine Frau begeistert, wirklich beides zu haben. Dieses Winterliche, dann aber auch schöne Städtchen wie Bergen und Ålesund, aber auch diese Natur mit einer Bahn zu fahren. Oh, ich habe jetzt gerade so vieles genannt, du hast mich nach einer Sache gefragt, aber der Kontrast zwischen Meer und Bergen, der ist einfach himmlisch.
1: Du kannst uns ja mal ein bisschen mitnehmen. Norwegen auch ein Ziel, was ihr mit Vianova ab dem Flughafen Erfurt-Weimar anfliegt. Wie läuft eine Reise dort ab? Wie können wir uns das vorstellen?
2: Also wir haben nächstes Jahr Ziel, von Erfurt nach Bergen zu fliegen und fliegen von Ålesund zurück und haben auf diesen Flug direkt ab Erfurt 4 verschiedene Rundreisen gepackt. Mhm. Und die sind sehr, sehr unterschiedlich. Also du kannst dich entscheiden, in Bergen nach einer schönen Stadtrundfahrt, übrigens eine ganz, ganz tolle Stadt, wirklich aufs Postschiff zu gehen und 2 Nächte auf der Postschiffroute, für viele auch ein Lebenstraum zu sagen, ich möchte mal diese Postschifffahrt erleben, dann wirklich einen Teil noch von Land zu sehen. Du kannst genauso gut mit einem langen Zug von Bergen nach Oslo fahren. Mehrere Stunden, total schöne Bahnstrecke, Oslo, Lillehammer und wie du vorhin schon gesagt hast, Abstecher ins Wikingerland. Mhm. Dann habe ich noch Fjord Norwegen und komme nach 6 Tagen wieder in Ålesund an. Andere Gäste gehen zum Beispiel auf eine kleine Rundreise und sehen viel intensiver mit Seilbahn, kleiner Schneeschuhwanderung und sogenannten Soft-Adventuren den intensivsten Teil Fjord Norwegens und machen nicht die anderen Abstecher. Also wir haben verschiedene Rundreisen kreiert, wo jeder so ein bisschen nach seinem Gusto das raussuchen kann, was er erleben möchte. Und viele unserer Thüringer Gäste sagen, ich kenne sogar Fjord Norwegen schon, weil ich war mit einem Wohnmobil oder im Sommer oder vielleicht auf einer Kreuzfahrt schon mal da. Aber jetzt wechseln wir einfach die Perspektive, sowohl in den Winter, als auch, dass wir eigentlich bei allen Touren mit der Bahn unterwegs sind, aber auch mit Fähren oder mit Schiffen auf den Fjorden und vom Wasser aus wirklich das, die zugeschneiten Berge sehen und halt auch Land und Leute mit Wikingermuseum und anderen schönen Sachen erleben.
1: Ich finde es auch immer schön, ein Land kulinarisch zu entdecken. Ich bin sehr, sehr großer Freund von, wir hatten es letztes schon in unserer Sommersendung, Italien, Spaghetti Carbonara und Eis und Pasta und hast du nicht gesehen. Norwegen ist bekannt, wenn ich das richtig im Kopf habe, für den sogenannten Fischkuchen-Snack. Hast du das schon mal gegessen?
2: Unter anderem Silvester in Bergen auf dem ganz klassischen Fischmarkt. Super spannend. Schöne Markthalle, direkt am Hafen gelegen. Und Fischkuchen übrigens wie Lachs. Also Norwegen ist auch das Lachsland. Es gibt ganz, ganz tolle Buffets und Essen in den Hotels. Das sollte man sich nicht entgehen lassen. Und ja, ganz schwierig zu beschreiben. Es gibt 2 Varianten. Das eine ist ein bisschen wie so eine Fischboulette. Mhm. Und das andere ist wie so ein kleiner Mürbeteigkuchen, in den so eine Fischboulette quasi so mit eingebacken ist und der so einen Deckel hat. Also es sieht von außen süß aus, aber ist dann doch was Herzhaftes, aber durchaus Sättigendes und gehört natürlich mit dazu.
1: So, und dann hast du in Norwegen natürlich, du hast es gerade schon gesagt, unter anderem auch Schneeschuhwanderungen, die man machen kann. Hast du da auch schon Erfahrungen mit? Die hast du doch bestimmt auch schon mal mitgemacht.
2: Genau, die habe ich selber auch schon gemacht. Und das Tolle ist, dass wir in Andalsnes, wo wir hier die Schneeschuhe auspacken werden mit lokalen Guides, die uns das auch zeigen, das ist eine Sache, die jedermann machen kann. Also die Schneeschuhe werden außen an deine normalen Winterschuhe gespannt und dann geht's los. Du bewegst dich die ersten 2, 3 Schritte.

0: dann hast du das Gefühl, oh Mensch, ich kann das, ich habe es noch nie gemacht. Mhm. Aber dann werden sie merken, es ist eigentlich wirklich einfach. Und in Andalsnäs fahren wir mit der Seilbahn auf den Berg, dann stehen wir auf dem Berg und haben ein wahnsinnig schönes Panorama mit den Fjorden unter uns. Und da oben gehen wir dann relativ bequem, ohne große Steigungen, eine Stunde mit den Schneeschuhen. Und wenn wir wieder zurück sind, immer begleitet von den tollen Ausblicken links und rechts, gibt es noch Kaffee und Kuchen in der Seilbahnstation oben in der Cafeteria und fahren dann mit der großen Gondel sehr, sehr modern auch wieder runter in den Ort. Das ist ein total schöner, leicht aktiver Ausflug.
1: Ich meine, wir kennen das alle auch, klar, hier aus dem Thüringer Wald, aber zusammen mit dem Blick über Norwegen und dann dieses ich kann es ganz schlecht nachmachen, dieses Geräusch, wenn der Schuh das erste Mal in den Schnee, ich meine, jeder hat es sofort im Ohr. Ich finde das total, total atemberaubend und total schön, vor allem wenn dazu halt wirklich noch diese absolute Ruhe kommt.
0: Das ist ja genau das Schöne. Im Sommer muss man schon sagen, ist das eine Region, die durchaus überlaufen ist. Wir haben sehr, sehr viele Reisende dort. Wir kriegen eigentlich nirgendwo mal im Bett keinen Wohnmobilstellplatz. Und im Winter ist es das genaue Gegenteil. Und das finden wir auch ganz, ganz toll. Und ich bin bei dir, da kommt bei mir auch immer das Kind im Manne wieder raus, wenn ich morgens aus dem Haus gehe und ich habe beim Schnee einfach dieses Knirschen. Und man ist einfach still, weil wir hören ja auch, diese ganze Landschaft ist ja viel weniger bevölkert, als wir das in Thüringen und in Deutschland ja kennen. Und ich merke dann wieder, ja, das ist einfach so ein ganz kleiner Moment, den habe ich gar nicht gebucht, den habe ich jetzt auch gar nicht irgendwie vorgehabt, aber der macht mich schon am Morgen glücklich, wenn ich rausgehe. Und das habe ich ja jeden Tag.
1: Jetzt ist das Schneeknirschen in Norwegen schon ein unfassbar schönes Erlebnis. Es geht aber tatsächlich noch eine Schippe mehr, und zwar weiter Richtung Norden, Finnland. Finnland, vielleicht ganz kurz, Thomas, der größte Unterschied zu Norwegen?
0: Ich habe viel mehr Schnee und es ist viel kälter. Also ich habe dort ein kontinentales Klima und dann ist im winterlichen Lappland einfach ein halber Meter Schnee, der mich immer wieder begeistert, weil das kennen wir ja von daheim nicht mehr.
1: So, und da kann man unter anderem auch nicht nur die finnische Sauna besuchen, wie man es kennt, sondern auch mit Huskies durch eine Winterlandschaft fahren. Und das schauen wir uns gleich nochmal genauer an.
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1: Wir sind beim Thema Huskies und Schlittenhundefahrten und da bin ich sofort in Finnland. Ihr bietet auch Reisen nach Finnland an?
2: Genau.
1: Vielleicht kannst du uns mal ganz kurz mitnehmen. Du hast dir das natürlich selbst schon mal angeschaut, weil ihr auch nur Reisen anbietet, von denen ihr selber auch überzeugt seid, dass sie cool sind. Nimm uns mal kurz mit. Wie können wir uns das vorstellen?
2: Wir fliegen halt wieder bequem von Erfurt direkt nach finnisch Lappland. Schließt deine Haustür zu, schließt die Blockhütte auf, 5 Stunden liegen dazwischen und dann bist du mitten im Winter. Und dann haben wir verschiedene Aktivitäten, die in Finnland, wie du gerade schon sagst, einfach dazugehören. Und da ist natürlich das Thema Huskies ganz, ganz groß. Die Schneeschuhe, die wir auch in Norwegen machen können, die werden wir mit jedem ausprobieren. Wir besuchen eine Rentierfarm. Im Norden Skandinaviens gehören Rentiere unbedingt dazu. Mhm. Und natürlich, ganz wichtig, was kennen wir alle in Finnland? Die Sauna. Und die Sauna hat auch ein Eisloch daneben und da sind die Dinge, die wir in Lappland erleben. Und abends nach dem Abendessen kommen wir auch wieder. Ist für ganz viele Thüringer der große Traum, mal die Polarlichter live zu erleben. Und das kann ich natürlich auch in finnisch Lappland gut.
1: Du hast es selber vor Ort schon erleben dürfen, hatte ich gerade schon gesagt. Nimm uns mal mit. Wie ist es von Huskies durch eine Winterlandschaft gezogen werden? Also für mich, ganz ehrlich, ist es ein großer Traum.
2: Und das kann ich nachvollziehen. Weil das ist ja auch. Ich selber bin ohne Hunde groß geworden und war vor 12, 13 Jahren bei meiner ersten Reise nach finnisch Lappland sehr überrascht, wie mich das mitnimmt. Und das ist da etwas, was ich auch immer wieder bei Reisenden sehe, die nach der Husky-Tour eine kleine zugefrorene Träne unterm Auge haben, weil sie einfach happy waren. Es ist ein ganz, ganz gemütliches Beisammensein mit meistens

0: 5 oder 6 Hunden und 2 gezogenen Menschen in einem Schlitten. Die Hunde wissen genau, was sie machen sollen. Also keiner braucht Angst haben, wirklich, Mensch, wie steuere ich die? Die gehen schon nicht aufs freie Feld und laufen durch einen halben Meter Tiefschnee, sondern die laufen wirklich die Spur, die sie trainiert worden sind. Und dann ist es eine gemütliche Runde durch einen ganz zugeschneiten Wald, über einen zugefrorenen See. Und du sitzt eigentlich zu zweit mit diesen Hunden und kommst ganz schnell runter und denkst, nur wir sind jetzt hier ganz alleine. Es ist total still. Du hörst ja nur noch das Hecheln der Hunde, weil die müssen gerade arbeiten. Du sitzt da. Der Fahrer, der hinter dir quasi auf der Kufe steht, steuert den Schlitten. Also im Grunde genommen muss er nur im Zweifelfall mal bremsen, wenn es nachher zu Ende geht. Und das ist etwas, was eigentlich jedem unserer Gäste gefällt. Deswegen haben wir es auch bei Lapplandreisen immer inklusive.
1: Und vor allem ist ja das Schöne, dass es hat ja auch noch nicht jeder auf dem Schirm. Und das Coole ist, wenn ich mit Vianova dahin fliege, also wir müssen es nochmal zusammenfassen. Erstens natürlich der Flughafen Erfurt-Weimar. Ne? Also das heißt, ich muss nicht irgendwie erst durch halb Deutschland tuckern, um überhaupt erstmal zum Flughafen zu kommen, sondern es geht direkt hier los. Ihr habt einen Haustürtransfer möglich. Das heißt, der Fahrer ruft 2 Tage vorher an, sagt, pass auf, ich hole dich Donnerstag 7 Uhr ab und dann geht's von der Haustür zum Flughafen. Es sind angenehme Flugzeiten. Super. Das muss man auch sagen. Ne? Und was auch total Sinn macht, weil man ja sowieso erst ab nachmittags ins Hotel kann.
0: Genau.
1: Vor allem habt ihr vor Ort immer Leute mit dabei.
0: Genau. Wir bereiten unsere Gäste ja schon in der Vorfreudephase vor der Reise mit Reiseunterlagen super auf das Reiseziel vor und sind dann natürlich auch mit eigenen Guides dabei, die vielleicht Sprachbarrieren überbrücken, weil wir das Englisch sprechen oder das zweite Kopfkissen nochmal an der Rezeption erbitten oder auch einfach fragen, Mensch, was könnte ich an dem freien Nachmittag noch machen, gut beantworten können, weil sie selber in der Gegend schon viel unterwegs waren.
1: Wir haben natürlich auch noch die ein oder andere Frage von unseren Hörern, die sie beschäftigt und wir haben unter anderem die Stefanie aus Gerstungen, die hat uns per WhatsApp geschrieben. Wie sieht das denn aus mit Winterurlaub? Wenn ich da in Finnland oder Norwegen unterwegs bin, mit den Winterklamotten, brauche ich da irgendeine spezielle Ausrüstung oder komme ich mit dem, was ich im Schrank habe, klar?
0: Das ist eine gute und auch wichtige Frage. Eine, die uns auch häufig gestellt wird. Und ich kann da beruhigen. Also als Thüringer weiß ich, was wir im Schnitt im Schrank haben. Und ich bin der festen Überzeugung, dass das, was wir daheim haben für unsere normalen mitteleuropäischen Winter, für diese Winterreisen nach Schottland und Norwegen gut reicht, auch für Finnland. Das Wichtigste sind in meinen oder aus meiner Erfahrung richtige Winterstiefel und Winterschuhe, also wirklich gefütterte Schuhe und nicht die Idee, ich nehme meine Wanderstiefel aus dem Sommer, weil die ein gutes Profil haben und hoch sind. Das sind noch keine Winterschuhe. Also das ist so aus meiner Erfahrung heraus, die Wollmützen, gute Handschuhe, lange Männer, eine Hose. Da ist es nicht Skihose, bei mir manchmal auch einfach nur eine Jeans über die langen Männer gezogen. Die reichen vollkommen. Augenmerk bitte auf die Winterstiefel legen, das ist das Wichtigste. Und wenn die nicht da sind, können wir beispielsweise in Finnland auch komplette Winter-Thermo-Overalls inklusive Winterstiefeln ausleihen und unseren Gästen das mit anbieten.
1: So Thomas, jetzt sind wir leider schon fast am Ende unserer Zeit angekommen für heute. Ich persönlich finde, man könnte noch ewig und 3 Tage über Winterreisen sprechen, wenn unsere Hörer Lust haben, mit Vianova zu reisen. Was ist jetzt am besten der nächste Schritt? Wo müssen wir uns hinwenden?
0: Na, ich denke, dass wir zusammen auf landeswelle.de alle Infos zu den Reisen zusammengefasst haben.
1: Genau.
0: Dass Sie, glaube ich, auch da nochmal die Sendung nachhören können, falls Sie der Nachbarin noch einen Tipp geben möchten. Das wäre eine gute Idee. Bei uns selber im Büro in Weimar anzurufen. Wir können über all die Reisen, über die wir jetzt geredet haben, auch viele Infos geben. Oder falls Ihnen jetzt noch eine Frage einfällt, dann klingeln Sie uns doch gerne Montag wieder an. Wir sind ab morgen im Büro und dann sprechen wir gerne darüber. Oder Sie fragen einfach im nächsten Reisebüro, auch die Reisebüros in Thüringen. Kennen uns gut.
1: So machen wir's. Thomas, vielen, vielen Dank für deine Zeit. Ich wünsche dir jetzt schon mal ganz, ganz viel Spaß auf der nächsten Reise, die du als Reiseleiter selber mitbegleiten wirst. Und freue mich jetzt auch schon auf unsere nächste Reisesendung.
0: Ich mich auch. Danke, Lukas, fürs hier sein und ich freue mich jetzt auch aufs Mittag.
1: Stimmt. Mahlzeit.
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1: Unterstützt von KI. Im Ilmkreis ist die Straße zwischen Arnstadt und Dannheim nach einem Unfall gesperrt. Außerdem ist in Gotha die Brückenstraße zwischen der Erfurter Landstraße und der Gotthardstraße wegen eines Hausbrandes gesperrt. Bitte Fenster und Türen geschlossen halten.
0: Es ist 12 Uhr. 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
2: Ich bin Christiane Hampe. Schönen guten Tag. In der EU gelten ab heute schärfere Regeln gegen sogenanntes Werbe-Greenwashing. Produkte dürfen nicht mehr ohne weiteres als umweltfreundlich oder klimaneutral beworben werden. Mehr von Tim Britztrup.
3: Die Hersteller dürfen solche Begriffe im Werbesprech nur noch verwenden, wenn sie dafür Belege haben. Und da reicht es nicht, wenn zum Ausgleich irgendwo Bäume gepflanzt werden. Außerdem dürfen sich beispielsweise Energiekonzerne nicht als nachhaltig bezeichnen, weil sie auch Windenergie im Angebot haben, ihr Hauptgeschäft aber mit Öl und Gas machen. Auch selbst erfundene Umweltsiegel sind jetzt verboten. Bei Verstößen drohen Geldstrafen.
2: Berlin statt Düsseldorf, Kanzleramt statt Staatskanzlei? Nein, so lautet die Antwort von NRW-Ministerpräsident Wüst. Er hat keine Ambitionen für einen Wechsel in die Bundespolitik. Das sagte er dem Deutschlandfunk. Mehr von Daniel Bornberg.
4: Seit dem miesen Abschneiden der CDU bei den Wahlen in Sachsen-Anhalt, Mecklenburg-Vorpommern und Berlin ist der Druck auf Kanzler Merz noch einmal größer geworden. Immer wieder gab es zuletzt Debatten über seine Person. Ist er der richtige Mann? Kann er es überhaupt? Sollte nicht lieber Wüst übernehmen? Der spricht sich nun gegen einen solchen Schritt aus und sagt mit Blick auf die Landtagswahl in NRW im nächsten Jahr: Ich trete an für 5 Jahre. Ich habe keine anderen Pläne.
2: Erstmals seit Beginn des Ukraine-Kriegs haben die Außenminister Deutschlands und Russlands direkt miteinander gesprochen. Am Kreml-Kurs ändert das allerdings nichts. Moskau will nicht über ein Ende des Ukraine-Kriegs verhandeln. Das sagte Außenminister Wadefuhl nach dem Gespräch mit Lavrov. Auf der A96 in Oberbayern ist ein Reisebus verunglückt. 2 Insassen starben, 8 wurden schwer verletzt. In dem Bus war eine philippinische Reisegruppe auf dem Weg von Zürich nach Mailand. Warum der Bus von der Autobahn abkam und umstürzte, ist noch unklar. In dem vom Gasleck betroffenen Wohngebiet in Greiz ist die Notfallversorgung angelaufen. Es stehen Duschmöglichkeiten und Essen zur Verfügung. Das teilte die Energieversorgung Greiz mit. Die Gasversorgung in den betroffenen Haushalten bleibt weiterhin unterbrochen. Die Reparaturarbeiten laufen. Von Paris nach Lourdes. Papst Leo trifft sich im Rahmen seiner Frankreichreise heute im Wallfahrtsort unter anderem mit Opfern sexuellen Missbrauchs durch katholische Geistliche. Zur Messe des Papstes gestern in der Pariser Innenstadt waren etwa 800.000 Leute gekommen. Für Jürgen Klopp steht heute das 2. Länderspiel als Fußball-Bundestrainer an. In Augsburg spielt die DFB-Elf heute Abend in der Nations League gegen Griechenland. Zum Auftakt am Donnerstag hatte Deutschland ein 1:1 in den Niederlanden geholt.
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5: Es bleibt trocken, die aktuellen Werte liegen um die 25 Grad, zwischendurch immer wieder etwas Sonne. In der Nacht dann größere Auflockerungen bei minimal 8 Grad und morgen nochmal bis zu 27 Grad in der Spitze. Da wechseln sich Sonne und Wolken ab.
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1: Unterstützt von KI. Im Ilmkreis, Achtung, da hat es auf der Straße zwischen Arnstadt und Dannheim einen Unfall gegeben. In Gotha ist die Brückenstraße zwischen der Erfurter Landstraße und der Gotthardstraße wegen eines Hausbrandes gesperrt. Bitte Fenster und Türen geschlossen halten.
0: Es ist 12:30. 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
2: Ich bin Christiane Hampe. Schönen guten Tag. In der EU gelten ab heute schärfere Regeln gegen sogenanntes Werbe-Greenwashing. Produkte dürfen nicht mehr ohne weiteres als umweltfreundlich oder klimaneutral beworben werden. Mehr von Tim Britztrup.
3: Die Hersteller dürfen solche Begriffe im Werbesprech nur noch verwenden, wenn sie dafür Belege haben. Und da reicht es nicht, wenn zum Ausgleich irgendwo Bäume gepflanzt werden. Außerdem dürfen sich beispielsweise Energiekonzerne nicht als nachhaltig bezeichnen, weil sie auch Windenergie im Angebot haben, ihr Hauptgeschäft aber mit Öl und Gas machen. Auch selbst erfundene Umweltsiegel sind jetzt verboten. Bei Verstößen drohen Geldstrafen.
2: Berlin statt Düsseldorf, Kanzleramt statt Staatskanzlei? Nein, so lautet die Antwort von NRW-Ministerpräsident Wüst. Er hat keine Ambitionen für einen Wechsel in die Bundespolitik. Das sagte er dem Deutschlandfunk. Mehr von Daniel Bornberg.
4: Seit dem miesen Abschneiden der CDU bei den Wahlen in Sachsen-Anhalt, Mecklenburg-Vorpommern und Berlin ist der Druck auf Kanzler Merz noch einmal größer geworden. Immer wieder gab es zuletzt Debatten über seine Person. Ist er der richtige Mann? Kann er es überhaupt? Sollte nicht lieber Wüst übernehmen? Der spricht sich nun gegen einen solchen Schritt aus und sagt mit Blick auf die Landtagswahl in NRW im nächsten Jahr: Ich trete an für 5 Jahre. Ich habe keine anderen Pläne.
2: Erstmals seit Beginn des Ukraine-Kriegs haben die Außenminister Deutschlands und Russlands direkt miteinander gesprochen. Am Kreml-Kurs ändert das allerdings nichts. Moskau will nicht über ein Ende des Ukraine-Kriegs verhandeln. Das sagte Außenminister Wadefuhl nach dem Gespräch mit Lavrov. Auf der A96 in Oberbayern ist ein Reisebus verunglückt. 2 Insassen starben, 8 wurden schwer verletzt. In dem Bus war eine philippinische Reisegruppe auf dem Weg von Zürich nach Mailand. Warum der Bus von der Autobahn abkam und umstürzte, ist noch unklar. In dem vom Gasleck betroffenen Wohngebiet in Greiz ist die Notfallversorgung angelaufen. Es stehen Duschmöglichkeiten und Essen zur Verfügung. Das teilte die Energieversorgung Greiz mit. Die Gasversorgung in den betroffenen Haushalten bleibt weiterhin unterbrochen. Die Reparaturarbeiten laufen. Von Paris nach Lourdes. Papst Leo trifft sich im Rahmen seiner Frankreichreise heute im Wallfahrtsort unter anderem mit Opfern sexuellen Missbrauchs durch katholische Geistliche. Zur Messe des Papstes gestern in der Pariser Innenstadt waren etwa 800.000 Leute gekommen. Für Jürgen Klopp steht heute das 2. Länderspiel als Fußball-Bundestrainer an. In Augsburg spielt die DFB-Elf heute Abend in der Nations League gegen Griechenland. Zum Auftakt am Donnerstag hatte Deutschland ein 1:1 in den Niederlanden geholt.
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5: Es bleibt trocken, die aktuellen Werte liegen um die 5.

25 Grad, zwischendurch immer wieder etwas Sonne. In der Nacht dann größere Auflockerungen bei minimal 8 Grad und morgen nochmal bis zu 27 Grad in der Spitze. Da wechseln sich Sonne und Wolken ab.

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1: Unterstützt von KI. Auf der B93 Borna-Schneeberg. Vorsicht, bei Görsnitz gibt es eine Ölspur auf der Fahrbahn. Auf der B7 zwischen Erfurt-Ringelberg und Erfurt-Roter Berg steht ein defektes Auto auf der rechten Spur. Und in Gotha ist die Brückenstraße zwischen der Erfurter Landstraße und der Gotthardstraße wegen eines Hausbrandes gesperrt. Bitte Fenster und Türen geschlossen halten.
0: Es ist 13 Uhr. 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
2: Ich bin Christiane Hampe. Schönen guten Tag. Berlin statt Düsseldorf, Kanzleramt statt Staatskanzlei? Nein, so lautet die Antwort von NRW-Ministerpräsident Wüst. Er hat keine Ambitionen für einen Wechsel in die Bundespolitik. Das sagte er dem Deutschlandfunk. Mehr von Daniel Bornberg.
3: Seit dem miesen Abschneiden der CDU bei den Wahlen in Sachsen-Anhalt, Mecklenburg-Vorpommern und Berlin ist der Druck auf Kanzler Merz noch einmal größer geworden. Immer wieder gab es zuletzt Debatten über seine Person. Ist er der richtige Mann? Kann er es überhaupt? Sollte nicht lieber Wüst übernehmen? Der spricht sich nun gegen einen solchen Schritt aus und sagt mit Blick auf die Landtagswahl in NRW im nächsten Jahr: Ich trete an für 5 Jahre. Ich habe keine anderen Pläne.
2: Ab heute gelten in der EU schärfere Regeln für Werbung mit Klimaslogans. Begriffe wie umweltfreundlich oder klimaneutral dürfen nur noch auf Produkte gedruckt werden, wenn die Hersteller das belegen können. Verbraucher sollen so vor falschen Versprechungen geschützt werden. Erstmals seit Beginn des Ukraine-Kriegs haben die Außenminister Deutschlands und Russlands direkt miteinander gesprochen. Am Kreml-Kurs ändert das allerdings nichts. Moskau will nicht über ein Ende des Ukraine-Kriegs verhandeln, das sagte Außenminister Wadefuhl nach dem Gespräch mit Lavrov. Auf der A96 ist ein Reisebus in Oberbayern verunglückt. Dabei gibt es nach aktuellem Stand 2 Tote und 8 schwer Verletzte. Der Bus war in der Nähe von Landsberg am Lech von der Autobahn abgekommen und umgekippt. An Bord war eine Reisegruppe von den Philippinen. Betrunken und unter Drogen ist in der Nacht ein Lkw-Fahrer als Geisterfahrer auf der A71 unterwegs gewesen. Der Sattelzug fuhr fast 30 Kilometer zwischen den Anschlussstellen Oberhof und Rentwärtshausen auf der falschen Seite der Autobahn. Am Ende prallte der Lkw gegen die geschlossene Schranke am Tunnel Eichelberg. Verletzt wurde zum Glück niemand. Deutschland gegen Griechenland. Das ist das 2. Nations League-Spiel, bei dem der neue Bundestrainer Jürgen Klopp an der Seitenlinie steht. Die Partie geht heute Abend in Augsburg über die Bühne. Zum ersten Mal seit 25 Jahren sind da bei einem Länderspiel in Deutschland wieder Stehplätze zugelassen. Dazu sagte Klopp:

0: die Stimmung im Stadion hat eine dramatische Auswirkung auf Leistung. Menschen, die stehen, sind per se eher dazu bereit, so war das in der Vergangenheit, da kommt normalerweise die Lautstärke her. Es geht immer nur, dass die richtigen Leute im Stadion sind. Und dann, wenn die richtigen stehen, ist es überragend, ist der Einfluss groß.
1: Anstoß heute Abend ist um 20.45 Uhr.
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3: Es bleibt trocken, die aktuellen Werte liegen um die 25 Grad, zwischendurch immer wieder etwas Sonne. In der Nacht dann größere Auflockerungen bei minimal 8 Grad und morgen nochmal bis zu 27 Grad in der Spitze. Da wechseln sich Sonne und Wolken ab.
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1: So, wenn gestern auch der Wochenendeinkauf auf der Liste stand, da ist doch bestimmt auch ein bisschen Obst und Gemüse im Einkaufswagen gelandet. Und das wird natürlich dann auch abgewogen. Dafür gibt es ja diese tollen, wunderschönen Supermarktwagen. Ein Mann aus Erfurt hat da aber die Woche statt Gemüse und Obst was anderes abgewogen. Lara Fitobeck aus den Nachrichten.
2: Ja, ganz genau. Der ist dort ganz entspannt in so einen Laden reinspaziert und hat dort, als wenn es total normal wäre, sein Gras, also sein Cannabis draufgelegt.
1: Okay, also das heißt, der wollte wahrscheinlich gucken, dass er da, ob er über den Tisch gezogen wurde, oder?
2: Ja, genau das. Er hatte das Tütchen kurz vorher gekauft und hat dann abwiegen wollen, ob er auch genau die Menge bekommen hat, für die er bezahlt hat. Das Personal hat ihn aber bemerkt und aufgefordert zu gehen und am Ende musste die Polizei sogar dabei helfen, dass der Mann den Laden verlässt und jetzt hat er dort lebenslanges Hausverbot.
1: Gut, ja, okay. Ich muss aber auch dazu sagen, Wagen im Supermarkt sind ja sehr genau. So, und Lara, wir bleiben außerdem in Erfurt, denn die zweite Geschichte, die bringt uns vom Supermarkt an den Bratwurststand.
2: Ja, dort wollten Jugendliche vermutlich sparen und haben den Verkäufer nach einer Gratiswurst gefragt. Weil der aber das Ganze verneint hat, hat einer von ihnen dem 41-Jährigen dann mit einem Spielzeugschwert gedroht. Als der Verkäufer nicht drauf eingegangen ist, schlug der Jugendliche ihm damit auf den Kopf und nahm etwa 20 Euro aus der Kasse und hat sich dann aus dem Staub gemacht.
1: Meine Güte, es ist doch wohl bekannt, dass es die Gratiswurst bloß für Kinder gibt. Und das auch nur an der Fleischtheke.
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1: Unterstützt von KI. Auf der B7, Achtung, zwischen Erfurt-Ringelberg und Erfurt-Roter Berg steht ein kaputtes Auto auf der rechten Spur. Die B93 Borna-Schneeberg ist bei Gößnitz wegen der Beseitigung einer Ölspur gesperrt. Und in Gotha ist die Brückenstraße zwischen der Erfurter Landstraße und der Gotthardstraße wegen eines Hausbrandes gesperrt. Bitte Fenster und Türen geschlossen halten.
0: Es ist 13:30. 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
2: Ich bin Christiane Hampe. Schönen guten Tag. Berlin statt Düsseldorf, Kanzleramt statt Staatskanzlei? Nein, so lautet die Antwort von NRW-Ministerpräsident Wüst. Er hat keine Ambitionen für einen Wechsel in die Bundespolitik. Das sagte er dem Deutschlandfunk. Mehr von Daniel Bornberg.
3: Seit dem miesen Abschneiden der CDU bei den Wahlen in Sachsen-Anhalt, Mecklenburg-Vorpommern und Berlin ist der Druck auf Kanzler Merz noch einmal größer geworden. Immer wieder gab es zuletzt Debatten über seine Person. Ist er der richtige Mann? Kann er es überhaupt? Sollte nicht lieber Wüst übernehmen? Der spricht sich nun gegen einen solchen Schritt aus und sagt mit Blick auf die Landtagswahl in NRW im nächsten Jahr: Ich trete an für 5 Jahre. Ich habe keine anderen Pläne.
2: Ab heute gelten in der EU schärfere Regeln für Werbung mit Klimaslogans. Begriffe wie umweltfreundlich oder klimaneutral dürfen nur noch auf Produkte gedruckt werden, wenn die Hersteller das belegen können. Verbraucher sollen so vor falschen Versprechungen geschützt werden. Erstmals seit Beginn des Ukraine-Kriegs haben die Außenminister Deutschlands und Russlands direkt miteinander gesprochen. Am Kreml-Kurs ändert das allerdings nichts. Moskau will nicht über ein Ende des Ukraine-Kriegs verhandeln, das sagte Außenminister Wadefuhl nach dem Gespräch mit Lavrov. Auf der A96 ist ein Reisebus in Oberbayern verunglückt. Dabei gibt es nach aktuellem Stand 2 Tote und 8 schwer Verletzte. Der Bus war in der Nähe von Landsberg am Lech von der Autobahn abgekommen und umgekippt. An Bord war eine Reisegruppe von den Philippinen. Betrunken und unter Drogen ist in der Nacht ein Lkw-Fahrer als Geisterfahrer auf der A71 unterwegs gewesen. Der Sattelzug fuhr fast 30 Kilometer zwischen den Anschlussstellen Oberhof und Rentwärtshausen auf der falschen Seite der Autobahn. Am Ende prallte der Lkw gegen die geschlossene Schranke am Tunnel Eichelberg. Verletzt wurde zum Glück niemand. Deutschland gegen Griechenland. Das ist das 2. Nations League-Spiel, bei dem der neue Bundestrainer Jürgen Klopp an der Seitenlinie steht. Die Partie geht heute Abend

0: in Augsburg über die Bühne. Zum ersten Mal seit 25 Jahren sind da bei einem Länderspiel in Deutschland wieder Stehplätze zugelassen. Dazu sagte Klopp:
1: Die Stimmung im Stadion hat eine dramatische Auswirkung auf Leistung. Menschen, die stehen, sind per se eher dazu bereit, so war das in der Vergangenheit, da kommt normalerweise die Lautstärke her. Es geht immer nur, dass die richtigen Leute im Stadion sind. Und dann, wenn die richtigen stehen, ist es überragend, ist der Einfluss groß.
0: Anstoß heute Abend ist um 20.45 Uhr.
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3: Es bleibt trocken, die aktuellen Werte liegen um die 25 Grad, zwischendurch immer wieder etwas Sonne. In der Nacht dann größere Auflockerungen bei minimal 8 Grad und morgen nochmal bis zu 27 Grad in der Spitze. Da wechseln sich Sonne und Wolken ab.
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1: Unterstützt von KI. Die B93 Borna Schneeberg ist bei Gößnitz wegen der Beseitigung einer Ölspur gesperrt.
0: Es ist 14 Uhr. 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
2: Ich bin Colin Mock. Schönen guten Tag. Die EU geht gegen sogenanntes Greenwashing bei Werbung vor. Es gelten jetzt schärfere Regeln. Produkte dürfen nicht mehr ohne weiteres als umweltfreundlich oder klimaneutral beworben werden. Mehr von Tim Britztrup.
3: Die Hersteller dürfen solche Begriffe im Werbesprech nur noch verwenden, wenn sie dafür Belege haben. Und da reicht es nicht, wenn zum Ausgleich irgendwo Bäume gepflanzt werden. Außerdem dürfen sich beispielsweise Energiekonzerne nicht als nachhaltig bezeichnen, weil sie auch Windenergie im Angebot haben, ihr Hauptgeschäft aber mit Öl und Gas machen. Auch selbst erfundene Umweltsiegel sind jetzt verboten. Bei Verstößen drohen Geldstrafen.
2: Deutschland muss mit Russland reden. Diese Meinung ist vor allem im Osten durchaus verbreitet. Genau das hat Außenminister Wadephul jetzt getan und sich in New York mit seinem russischen Amtskollegen Lavrov getroffen. Er fordert Russland auf, an den Verhandlungstisch zurückzukehren, um den Krieg in der Ukraine zu beenden. Wadephul sagte im Ersten:
4: Das war natürlich eine Atmosphäre, wo auch harte Sachen gesagt wurden. Wir haben natürlich auch fundamentale Unterschiede in der Beurteilung der Situation. Es gibt keine Rechtfertigung für diesen Krieg. Und wenn man dann auffordert, diesen Krieg zu beenden und Russland ist dazu zum jetzigen Zeitpunkt nicht bereit, dann ist das schon ein sehr hartes, ein sehr deutliches Gespräch gewesen.
2: Der Tech-Riese OpenAI stoppt das Training seiner leistungsstärksten KI-Modelle. Grund ist ein erneuter Zwischenfall beim ChatGPT-Entwickler. Ein KI-Modell hat es in einem Test geschafft, Antworten von einem externen Chatbot zu bekommen, obwohl der Zugang zum Internet gesperrt war. Schwerer Busunfall in Oberbayern. Dabei sind auf der A96 bei Landsberg am Lech 2 Fahrgäste gestorben und 8 schwer verletzt worden. Der Bus mit einer Reisegruppe von den Philippinen war auf dem Weg von Mailand zum Oktoberfest in München. Er kam von der Autobahn ab und kippte um. Ein riesiger Heuballenbrand hat in Eisenach die Feuerwehr beschäftigt. Rund 1000 Stück sind auf einem Feld abgebrannt, 100 weitere konnten die Besitzer retten. Das Feuer war bereits gestern Abend ausgebrochen, die Feuerwehr war die ganze Nacht mit Löschen beschäftigt. Die Polizei schätzt bis zu 60.000 Euro Schaden und schließt Brandstiftung nicht aus. Für die deutsche Fußballnationalmannschaft steht heute das nächste Nations League-Spiel an und für Jürgen Klopp damit das zweite Spiel als Bundestrainer. In Augsburg spielt die DFB-Elf am Abend gegen Griechenland. Nach dem Unentschieden in den Niederlanden soll für Klopp jetzt der erste Sieg her.
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5: Es bleibt trocken, die aktuellen Werte liegen um die 25 Grad, zwischendurch immer wieder etwas Sonne. In der Nacht dann größere Auflockerungen bei minimal 8 Grad und morgen nochmal bis zu 27 Grad in der Spitze. Da wechseln sich Sonne und Wolken ab.
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1: Unterstützt von KI. Auf der B94, Achtung, zwischen Lössau und an der Schmittenmühle hat es einen Unfall gegeben. Die B93 Borna Schneeberg ist bei Gößnitz wegen der Beseitigung einer Ölspur gesperrt. Und im Unstrut-Hainich-Kreis ist die Straße zwischen Langula und dem Abzweig nach Hallungen nach einem Unfall gesperrt.
0: Es ist 2:30. 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
2: Ich bin Colin Mock. Schönen guten Tag. Die EU geht gegen sogenanntes Greenwashing bei Werbung vor. Es gelten jetzt schärfere Regeln. Produkte dürfen nicht mehr ohne weiteres als umweltfreundlich oder klimaneutral beworben werden. Mehr von Tim Britztrup.
3: Die Hersteller dürfen solche Begriffe im Werbesprech nur noch verwenden, wenn sie dafür Belege haben. Und da reicht es nicht, wenn zum Ausgleich irgendwo Bäume gepflanzt werden. Außerdem dürfen sich beispielsweise Energiekonzerne nicht als nachhaltig bezeichnen, weil sie auch Windenergie im Angebot haben, ihr Hauptgeschäft aber mit Öl und Gas machen. Auch selbst erfundene Umweltsiegel sind jetzt verboten. Bei Verstößen drohen Geldstrafen.
2: Deutschland muss mit Russland reden. Diese Meinung ist vor allem im Osten durchaus verbreitet. Genau das hat Außenminister Wadephul jetzt getan und sich in New York mit seinem russischen Amtskollegen Lavrov getroffen. Er fordert Russland auf, an den Verhandlungstisch zurückzukehren, um den Krieg in der Ukraine zu beenden. Wadephul sagte im Ersten:
4: Das war natürlich eine Atmosphäre, wo auch harte Sachen gesagt wurden. Wir haben natürlich auch fundamentale Unterschiede in der Beurteilung der Situation. Es gibt keine Rechtfertigung für diesen Krieg. Und wenn man dann auffordert, diesen Krieg zu beenden und Russland ist dazu zum jetzigen Zeitpunkt nicht bereit, dann ist das schon ein sehr hartes, ein sehr deutliches Gespräch gewesen.
2: Der Tech-Riese OpenAI stoppt das Training seiner leistungsstärksten KI-Modelle. Grund ist ein erneuter Zwischenfall beim ChatGPT-Entwickler. Ein KI-Modell hat es in einem Test geschafft, Antworten von einem externen Chatbot zu bekommen, obwohl der Zugang zum Internet gesperrt war. Schwerer Busunfall in Oberbayern. Dabei sind auf der A96 bei Landsberg am Lech 2 Fahrgäste gestorben und 8 schwer verletzt worden.

0: Der Bus mit einer Reisegruppe von den Philippinen war auf dem Weg von Mailand zum Oktoberfest in München. Er kam von der Autobahn ab und kippte um. Ein riesiger Heuballenbrand hat in Eisenach die Feuerwehr beschäftigt. Rund 1000 Stück sind auf einem Feld abgebrannt, 100 weitere konnten die Besitzer retten. Das Feuer war bereits gestern Abend ausgebrochen, die Feuerwehr war die ganze Nacht mit Löschen beschäftigt. Die Polizei schätzt bis zu 60.000 Euro Schaden und schließt Brandstiftung nicht aus. Für die deutsche Fußballnationalmannschaft steht heute das nächste Nations League-Spiel an und für Jürgen Klopp damit das zweite Spiel als Bundestrainer. In Augsburg spielt die DFB-Elf am Abend gegen Griechenland. Nach dem Unentschieden in den Niederlanden soll für Klopp jetzt der erste Sieg her.
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2: Es bleibt trocken, die aktuellen Werte liegen um die 25 Grad, zwischendurch immer wieder etwas Sonne. In der Nacht dann größere Auflockerungen bei minimal 8 Grad und morgen nochmal bis zu 27 Grad in der Spitze. Da wechseln sich Sonne und Wolken ab.

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1: Unterstützt von KI. Auf der B94, bitte aufpassen, zwischen Lössau und an der Schmittenmühle ist ein Unfall passiert. Und im Unstrut-Hainich-Kreis ist die Straße zwischen Langula und dem Abzweig nach Hallungen nach einem Unfall gesperrt.
0: Es ist 15 Uhr. 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
2: Ich bin Colin Mock. Schönen guten Tag. In der EU gelten jetzt schärfere Regeln für sogenanntes Greenwashing bei Werbung mit Klimaslogans. Begriffe wie umweltfreundlich oder klimaneutral dürfen nur noch auf Produkte gedruckt werden, wenn die Hersteller das auch belegen können. Dafür reicht es auch nicht aus, wenn irgendwo zum Ausgleich Bäume gepflanzt werden. Verbraucher sollen so vor falschen Versprechungen geschützt werden. Bei Verstößen drohen Geldstrafen. Ein wichtiges Treffen, aber keine Fortschritte. So hat Deutschlands Außenminister Wadephul sein Gespräch mit seinem russischen Amtskollegen Lavrov bewertet. Sie haben sich am Rande der UN-Vollversammlung in New York an einen Tisch gesetzt. Es war das erste Treffen dieser Art seit Beginn des Ukraine-Kriegs. Wadephul sagte dazu im Ersten:
3: Es hat kein positives Ergebnis gebracht, aber allen, die immer wieder sagen, Deutschland muss verhandeln, Deutschland muss mal mit Russland reden, denen erwidere ich jetzt: Das tun wir. Und Russland zeigt zum jetzigen Zeitpunkt bedauerlicherweise keine Bereitschaft, in eine konstruktive Verhandlungsposition zu gehen.
2: Etwa 3,8 Millionen Besucher sind bislang zum Münchner Oktoberfest gekommen. Das schätzt die Festleitung in einer Zwischenbilanz. Das sind 300.000 Gäste mehr als im letzten Jahr zu diesem Zeitpunkt. Der Bierabsatz liegt aber leicht unter dem Vorjahresniveau. Berlin statt Düsseldorf, Kanzleramt statt Staatskanzlei. Nein, sagt NRW-Ministerpräsident Wüst. Er hat keine Ambitionen für einen Wechsel in die Bundespolitik. Mit Blick auf die Landtagswahl im nächsten Jahr sagte Wüst dem Deutschlandfunk: Ich trete an für 5 Jahre, ich habe keine anderen Pläne. Betrunken und unter Drogen ist letzte Nacht ein Trucker als Geisterfahrer auf der A71 unterwegs gewesen. Der Laster fuhr fast 30 Kilometer zwischen Oberhof und Rentwertshausen auf der falschen Seite der Autobahn. Am Ende prallte der LKW gegen die geschlossene Schranke am Tunnel Eichelberg. Verletzt wurde zum Glück niemand. Die deutsche Fußballnationalelf muss heute Abend wieder in der Nations League ran. In Augsburg spielt das DFB-Team mit dem neuen Bundestrainer Jürgen Klopp an der Seitenlinie gegen Griechenland. Der setzt dieses Mal auf Alexander Nübel statt Marc-André Ter Stegen im Tor.
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4: Es bleibt trocken, die aktuellen Werte liegen um die 25 Grad, zwischendurch immer wieder etwas Sonne. In der Nacht dann größere Auflockerungen bei minimal 8 Grad und morgen nochmal bis zu 27 Grad in der Spitze. Da wechseln sich Sonne und Wolken ab.
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1: Unterstützt von KI. Auf der B94, Vorsicht, zwischen Lössau und an der Schmittenmühle ist ein Unfall passiert. Und im Unstrut-Hainich-Kreis ist die Straße zwischen Langula und dem Abzweig nach Hallungen nach einem Unfall gesperrt.
0: Es ist 3:30. 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
2: Ich bin Colin Mock. Schönen guten Tag. In der EU gelten jetzt schärfere Regeln für sogenanntes Greenwashing bei Werbung mit Klimaslogans. Begriffe wie umweltfreundlich oder klimaneutral dürfen nur noch auf Produkte gedruckt werden, wenn die Hersteller das auch belegen können. Dafür reicht es auch nicht aus, wenn irgendwo zum Ausgleich Bäume gepflanzt werden. Verbraucher sollen so vor falschen Versprechungen geschützt werden. Bei Verstößen drohen Geldstrafen. Ein wichtiges Treffen, aber keine Fortschritte. So hat Deutschlands Außenminister Wadefuhl sein Gespräch mit seinem russischen Amtskollegen Lavrov bewertet. Sie haben sich am Rande der UN-Vollversammlung in New York an einen Tisch gesetzt. Es war das erste Treffen dieser Art seit Beginn des Ukraine-Kriegs. Wadefuhl sagte dazu im Ersten:
3: Es hat kein positives Ergebnis gebracht, aber allen, die immer wieder sagen, Deutschland muss verhandeln, Deutschland muss mal mit Russland reden, denen erwidere ich jetzt: Das tun wir. Und Russland zeigt zum jetzigen Zeitpunkt bedauerlicherweise keine Bereitschaft, in eine konstruktive Verhandlungsposition zu gehen.
2: Etwa 3,8 Millionen Besucher sind bislang zum Münchner Oktoberfest gekommen. Das schätzt die Festleitung in einer Zwischenbilanz. Das sind 300.000 Gäste mehr als im letzten Jahr zu diesem Zeitpunkt. Der Bierabsatz liegt aber leicht unter dem Vorjahresniveau. Berlin statt Düsseldorf, Kanzleramt statt Staatskanzlei. Nein, sagt NRW-Ministerpräsident Wüst. Er hat keine Ambitionen für einen Wechsel in die Bundespolitik. Mit Blick auf die Landtagswahl im nächsten Jahr sagte Wüst dem Deutschlandfunk: Ich trete an für 5 Jahre, ich habe keine anderen Pläne. Betrunken und unter Drogen ist letzte Nacht ein Trucker als Geisterfahrer auf der A71 unterwegs gewesen. Der Laster fuhr fast 30 Kilometer zwischen Oberhof und Rentwertshausen auf der falschen Seite der Autobahn. Am Ende prallte der LKW gegen die geschlossene Schranke am Tunnel Eichelberg. Verletzt wurde zum Glück niemand. Die deutsche Fußballnationalelf muss heute Abend wieder in der Nations League ran. In Augsburg spielt das DFB-Team mit dem neuen Bundestrainer Jürgen Klopp an der Seitenlinie gegen Griechenland. Der setzt dieses Mal auf Alexander Nübel statt Marc-André Ter Stegen im Tor.
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4: Es bleibt trocken, die aktuellen Werte liegen um die 25 Grad, zwischendurch immer wieder etwas Sonne. In der Nacht dann größere Auflockerungen bei minimal 8 Grad und morgen nochmal bis zu 27 Grad in der Spitze. Da wechseln sich Sonne und Wolken ab.
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1: Unterstützt von KI. Auf der A4 Erfurt-Chemnitz, Achtung, zwischen Rüdersdorf und Gera Langenberg sind in beiden Richtungen Leute auf der Straße. Auf der A4 Erfurt Richtung Chemnitz, zwischen Jena-Göschwitz und Jena-Zentrum, liegen Gegenstände auf der linken Spur. Und im Unstrut-Hainich-Kreis ist die Straße zwischen Langula und dem Abzweig nach Hallungen nach einem Unfall gesperrt.
0: Es ist 16 Uhr. 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
2: Ich bin Colin Mock. Schönen guten Tag. Die EU geht gegen sogenanntes Greenwashing bei Werbung vor. Es gelten jetzt schärfere Regeln. Produkte dürfen nicht mehr ohne weiteres als umweltfreundlich oder klimaneutral beworben werden. Mehr von Tim Britztrup.
3: Die Hersteller dürfen solche Begriffe im Werbesprech nur noch verwenden, wenn sie dafür Belege haben. Und da reicht es nicht, wenn zum Ausgleich irgendwo Bäume gepflanzt werden. Außerdem dürfen sich beispielsweise Energiekonzerne nicht als nachhaltig bezeichnen, weil sie auch Windenergie im Angebot haben, ihr Hauptgeschäft aber mit Öl und Gas machen. Auch selbst erfundene Umweltsiegel sind jetzt verboten. Bei Verstößen drohen Geldstrafen.
2: Etwa 3,8 Millionen Besucher sind bislang zum Münchner Oktoberfest gekommen. Das schätzt die Festleitung in einer Zwischenbilanz. Das sind 300.000 Gäste mehr als im letzten Jahr zu dieser Zeit. Mehr von Daniel Bornberg.
4: Das Wetter passt, die Stimmung ist bestens, die Festleitung zeigt sich zur Wiesnhalbzeit rundum zufrieden und auch die Polizei zieht eine positive Zwischenbilanz, auch wenn die Zahl der Einsätze und Straftaten gestiegen ist. Ob der Durst nicht so groß oder die Maß mit bis zu knapp 16 Euro einfach zu teuer ist, das lässt sich nicht sagen. Fakt ist, der Bierabsatz auf dem Oktoberfest liegt leicht unter dem Vorjahresniveau.
2: Eine Mehrheit der Schweizer lehnt eine striktere Neutralität des Landes ab. Laut Prognosen haben sich bei einem Volksentscheid mehr als 70% dafür ausgesprochen, die aktuellen Regeln beizubehalten. Damit kann die Schweiz etwa auch weiterhin EU-Sanktionen gegen Russland übernehmen. Schwerer Busunfall in Oberbayern. Dabei sind auf der A96 bei Landsberg am Lech 2 Fahrgäste gestorben und 8 schwer verletzt worden. Der Bus mit einer Reisegruppe von den Philippinen war auf dem Weg von Mailand zum Oktoberfest in München. Er kam von der Autobahn ab und kippte um. Ein riesiger Heuballenbrand hat in Eisenach die Feuerwehr beschäftigt. Rund 1000 Stück sind auf einem Feld abgebrannt, 100 weitere konnten die Besitzer retten. Das Feuer war bereits gestern Abend ausgebrochen, die Feuerwehr war die ganze Nacht mit Löschen beschäftigt. Die Polizei schätzt bis zu 60.000 Euro Schaden und schließt Brandstiftung nicht aus. Für die deutsche Fußballnationalmannschaft steht heute das nächste Nations League-Spiel an und für Jürgen Klopp damit das zweite Spiel als Bundestrainer. In Augsburg spielt die DFB-Elf am Abend gegen Griechenland. Nach dem Unentschieden in den Niederlanden soll für Klopp jetzt der erste Sieg her.
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5: Es bleibt trocken, die aktuellen Werte liegen um die 25 Grad, zwischendurch immer wieder etwas Sonne. In der Nacht dann größere Auflockerungen bei minimal 8 Grad und morgen nochmal bis zu 27 Grad in der Spitze. Da wechseln sich Sonne und Wolken ab.
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1: Unterstützt von KI. Ohrdruf Schleusingen. Vorsicht, die Straße zwischen dem Abzweig nach Gehlberg und Zellermelis ist nach einem Unfall voll gesperrt. Und im Unstrut-Hainich-Kreis ist die Straße zwischen Langula und dem Abzweig nach Hallungen nach einem Unfall gesperrt.
0: Es ist 16:30. 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
2: Ich bin Colin Mock. Schönen guten Tag. Die EU geht gegen sogenanntes Greenwashing.

0: Fing bei Werbung vor. Es gelten jetzt schärfere Regeln. Produkte dürfen nicht mehr ohne weiteres als umweltfreundlich oder klimaneutral beworben werden. Mehr von Tim Britztrup.
1: Die Hersteller dürfen solche Begriffe im Werbesprech nur noch verwenden, wenn sie dafür Belege haben. Und da reicht es nicht, wenn zum Ausgleich

0: Besucher sind bislang zum Münchner Oktoberfest gekommen. Das schätzt die Festleitung in einer Zwischenbilanz. Das sind 300.000 Gäste mehr als im letzten Jahr zu dieser Zeit. Mehr von Daniel Bornberg.
1: Das Wetter passt, die Stimmung ist bestens, die Festleitung zeigt sich zur Wiesnhalbzeit rundum zufrieden und auch die Polizei zieht eine positive Zwischenbilanz, auch wenn die Zahl der Einsätze und Straftaten gestiegen ist. Ob der Durst nicht so groß oder die Maß mit bis zu knapp 16 Euro einfach zu teuer ist, das lässt sich nicht sagen. Fakt ist, der Bierabsatz auf dem Oktoberfest liegt leicht unter dem Vorjahresniveau.
0: Eine Mehrheit der Schweizer lehnt eine striktere Neutralität des Landes ab. Laut Prognosen haben sich bei einem Volksentscheid mehr als 70% dafür ausgesprochen, die aktuellen Regeln beizubehalten. Damit kann die Schweiz etwa auch weiterhin EU-Sanktionen gegen Russland übernehmen. Schwerer Busunfall in Oberbayern. Dabei sind auf der A96 bei Landsberg am Lech 2 Fahrgäste gestorben und 8 schwer verletzt worden. Der Bus mit einer Reisegruppe von den Philippinen war auf dem Weg von Mailand zum Oktoberfest in München. Er kam von der Autobahn ab und kippte um. Ein riesiger Heuballenbrand hat in Eisenach die Feuerwehr beschäftigt. Rund 1000 Stück sind auf einem Feld abgebrannt, 100 weitere konnten die Besitzer retten. Das Feuer war bereits gestern Abend ausgebrochen, die Feuerwehr war die ganze Nacht mit Löschen beschäftigt. Die Polizei schätzt bis zu 60.000 Euro Schaden und schließt Brandstiftung nicht aus. Für die deutsche Fußballnationalmannschaft steht heute das nächste Nations League-Spiel an und für Jürgen Klopp damit das zweite Spiel als Bundestrainer. In Augsburg spielt die DFB-Elf am Abend gegen Griechenland. Nach dem Unentschieden in den Niederlanden soll für Klopp jetzt der erste Sieg her.
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3: Es bleibt trocken, die aktuellen Werte liegen um die 25 Grad, zwischendurch immer wieder etwas Sonne. In der Nacht dann größere Auflockerungen bei minimal 8 Grad und morgen nochmal bis zu 27 Grad in der Spitze. Da wechseln sich Sonne und Wolken ab.

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1: Unterstützt von KI. Ohrdruf Schleusingen. Vorsicht, die Straße zwischen dem Abzweig nach Gelberg und Zellermelis ist nach einem Unfall voll gesperrt. In Schöndorf ist die B85 Buttelstädter Straße zwischen Untere Trift und zum Dorotheenhof nach einem Unfall gesperrt. Und im Unstrut-Hainich-Kreis ist die Straße zwischen Langburg

0: bald nach Hallungen nach einem Unfall gesperrt.
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2: Ich bin Colin Mock. Schönen guten Tag. In der EU gelten jetzt schärfere Regeln für sogenanntes Greenwashing bei Werbung mit Klimaslogans. Begriffe wie umweltfreundlich oder klimaneutral dürfen nur noch auf Produkte gedruckt werden, wenn die Hersteller das auch belegen können. Dafür reicht es auch nicht aus, wenn irgendwo zum Ausgleich Bäume gepflanzt werden. Verbraucher sollen so vor falschen Versprechungen geschützt werden. Bei Verstößen drohen Geldstrafen. Deutschland hat einen neuen Solarrekord geknackt. Seit Anfang des Jahres ist bereits mehr Solarstrom produziert worden als im gesamten Jahr 2025. Finn Riebesel Freundlieb mit den Zahlen.
3: Rund 90,2 Terawattstunden sind seit Jahresbeginn in nicht mal 9 kompletten Monaten zusammengekommen. 2025 waren es insgesamt etwa 90. Verantwortlich dafür sind laut Bundesverband Solarwirtschaft ungewöhnlich viele Sonnenstunden in diesem Jahr und der stetige Ausbau von Solaranlagen. Verbandchef Carsten König spricht von einer Nachricht, auf die Deutschland stolz sein kann.
2: In Großbritannien sind Polizei und Militär auf und rund um einen Stützpunkt der Luftwaffe im Großeinsatz. Mehrere Männer wurden festgenommen, Bombenexperten untersuchen Fahrzeuge. Die Basis im Südwesten Englands wird auch von der US-Luftwaffe im Krieg gegen den Iran genutzt. Zur Halbzeit zieht das Münchner Oktoberfest eine positive Zwischenbilanz. Schätzungsweise 3,8 Millionen Besucher sind bisher gekommen, 300.000 mehr als letztes Jahr zu dieser Zeit. Leicht unter Vorjahresniveau liegt dagegen der Bierabsatz. Betrunken und unter Drogen ist letzte Nacht ein Trucker als Geisterfahrer auf der A71 unterwegs gewesen. Der Laster fuhr fast 30 Kilometer zwischen Oberhof und Rentwertshausen auf der falschen Seite der Autobahn. Am Ende prallte der LKW gegen die geschlossene Schranke am Tunnel Eichelberg. Verletzt wurde zum Glück niemand. Die deutsche Fußballnationalelf muss heute Abend wieder in der Nations League ran. In Augsburg spielt das DFB-Team mit dem neuen Bundestrainer Jürgen Klopp an der Seitenlinie gegen Griechenland. Der setzt dieses Mal auf Alexander Nübel statt Marc-André Ter Stegen im Tor.
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4: Es bleibt trocken, die aktuellen Werte liegen um die 25 Grad, zwischendurch immer wieder etwas Sonne. In der Nacht dann größere Auflockerungen bei minimal 8 Grad und morgen nochmal bis zu 27 Grad in der Spitze. Da wechseln sich Sonne und Wolken ab.
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0: 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Im Sommer war es irgendwie leichter, sich das Urlaubsfeeling vor die Haustür zu holen. Füße ins Wasser, selbst wenn es nur der kleine aufblasbare Pool auf dem Balkon war. Ein kaltes Getränk dazu und Sonnenbrille aufsetzen. 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Da müssen härtere Geschütze aufgefahren werden.
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0: Es ist 5:30. 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
1: Ich bin Colin Mock. Schönen guten Tag. In der EU gelten jetzt schärfere Regeln für sogenanntes Greenwashing bei Werbung mit Klimaslogans. Begriffe wie umweltfreundlich oder klimaneutral dürfen nur noch auf Produkte gedruckt werden, wenn die Hersteller das auch belegen können. Dafür reicht es auch nicht aus, wenn irgendwo zum Ausgleich Bäume gepflanzt werden. Verbraucher sollen so vor falschen Versprechungen geschützt werden. Bei Verstößen drohen Geldstrafen. Deutschland hat einen neuen Solarrekord geknackt. Seit Anfang des Jahres ist bereits mehr Solarstrom produziert worden als im gesamten Jahr 2025. Finn Riebesel Freundlieb mit den Zahlen.
2: Rund 90,2 Terawattstunden sind seit Jahresbeginn in nicht mal 9 kompletten Monaten zusammengekommen. 2025 waren es insgesamt etwa 90. Verantwortlich dafür sind laut Bundesverband Solarwirtschaft ungewöhnlich viele Sonnenstunden in diesem Jahr und der stetige Ausbau von Solaranlagen. Verbandchef Carsten König spricht von einer Nachricht, auf die Deutschland stolz sein kann.
1: In Großbritannien sind Polizei und Militär auf und rund um einen Stützpunkt der Luftwaffe im Großeinsatz. Mehrere Männer wurden festgenommen, Bombenexperten untersuchen Fahrzeuge. Die Basis im Südwesten Englands wird auch von der US-Luftwaffe im Krieg gegen den Iran genutzt. Zur Halbzeit zieht das Münchner Oktoberfest eine positive Zwischenbilanz. Schätzungsweise 3,8 Millionen Besucher sind bisher gekommen, 300.000 mehr als letztes Jahr zu dieser Zeit. Leicht unter Vorjahresniveau liegt dagegen der Bierabsatz. Betrunken und unter Drogen ist letzte Nacht ein Trucker als Geisterfahrer auf der A71 unterwegs gewesen. Der Laster fuhr fast 30 Kilometer zwischen Oberhof und Rentwertshausen auf der falschen Seite der Autobahn. Am Ende prallte der LKW gegen die geschlossene Schranke am Tunnel Eichelberg. Verletzt wurde zum Glück niemand. Die deutsche Fußballnationalelf muss heute Abend wieder in der Nations League ran. In Augsburg spielt das DFB-Team mit dem neuen Bundestrainer Jürgen Klopp an der Seitenlinie gegen Griechenland. Der setzt dieses Mal auf Alexander Nübel statt Marc-André ter Stegen im Tor.
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3: Es bleibt trocken, die aktuellen Werte liegen um die 25 Grad, zwischendurch immer wieder etwas Sonne. In der Nacht dann größere Auflockerungen bei minimal 8 Grad und morgen nochmal bis zu 27 Grad in der Spitze. Da wechseln sich Sonne und Wolken ab.
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1: Unterstützt von KI. Nichts los auf den Straßen in Thüringen. Aktuell freie Fahrt.
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2: Ich bin Colin Mock. Schönen guten Abend. Die EU geht gegen sogenanntes Greenwashing bei Werbung vor. Es gelten jetzt schärfere Regeln. Produkte dürfen nicht mehr ohne weiteres als umweltfreundlich oder klimaneutral beworben werden. Mehr von Tim Britztrup.
3: Die Hersteller dürfen solche Begriffe im Werbesprech nur noch verwenden, wenn sie dafür Belege haben. Und da reicht es nicht, wenn zum Ausgleich irgendwo Bäume gepflanzt werden. Außerdem dürfen sich beispielsweise Energiekonzerne nicht als nachhaltig bezeichnen, weil sie auch Windenergie im Angebot haben, ihr Hauptgeschäft aber mit Öl und Gas machen. Auch selbst erfundene Umweltsiegel sind jetzt verboten. Bei Verstößen drohen Geldstrafen.
2: Deutschland hat einen neuen Solarrekord geknackt. Seit Anfang des Jahres ist bereits mehr Solarstrom produziert worden als im gesamten Jahr 2025. Finn Riebesel Freundlieb mit den Zahlen.
4: Rund 90,2 Terawattstunden sind seit Jahresbeginn in nicht mal 9 kompletten Monaten zusammengekommen. 2025 waren es insgesamt etwa 90. Verantwortlich dafür sind laut Bundesverband Solarwirtschaft ungewöhnlich viele Sonnenstunden in diesem Jahr und der stetige Ausbau von Solaranlagen. Verbandschef Carsten König spricht von einer Nachricht, auf die Deutschland stolz sein kann.
2: Etwa 3,8 Millionen Besucher sind bislang zum Münchner Oktoberfest gekommen. Das schätzt die Festleitung in einer Zwischenbilanz. Das sind 300.000 Gäste mehr als im letzten Jahr zu diesem Zeitpunkt. Der Bierabsatz liegt aber leicht unter dem Vorjahresniveau. Eine Mehrheit der Schweizer lehnt eine striktere Neutralität des Landes ab. Laut Prognosen haben sich bei einem Volksentscheid mehr als 70% dafür ausgesprochen, die aktuellen Regeln beizubehalten. Damit kann die Schweiz etwa auch weiterhin EU-Sanktionen gegen Russland übernehmen. Ein riesiger Heuballenbrand hat in Eisenach die Feuerwehr beschäftigt. Rund 1000 Stück sind auf einem Feld abgebrannt, 100 weitere konnten die Besitzer retten. Das Feuer war bereits gestern Abend ausgebrochen, die Feuerwehr war die ganze Nacht mit Löschen beschäftigt. Die Polizei schätzt bis zu 60.000 Euro Schaden und schließt Brandstiftung nicht aus. Für die deutsche Fußballnationalmannschaft steht heute das nächste Nations League-Spiel an und für Jürgen Klopp damit das zweite Spiel als Bundestrainer. In Augsburg spielt die DFB-Elf am Abend gegen Griechenland. Nach dem Unentschieden in den Niederlanden soll für Klopp jetzt der erste Sieg her.
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5: Unsere Hörer melden zahlreich auf Facebook. Candy in Hohezeller Mehlis, schön sonnig, 19 Grad, Blätter werden bunt. Katharina in Gotha Nord meldet aus dem Lazarett, 23,1 Grad, paar Schleierwolken. Markus Ilmenau, 22 Grad, Thilo in Osterfeld, traumhafte 25, blauer Himmel auf dem Balkon. Andrea Paderborn, Elsen, 25, Sonne. Marco Mühlhausen, 25,2 in der Sonne. Manuela in Greußen, 24 Grad, blauer Himmel, Sonne. Und Herr Paul in Friedrichsroda auf dem Heuberg, 20 Grad, sonnig, einfach schönes Wetter. Der war gerade bei den Polars, die haben da wieder gespielt, alles hat getanzt, hat ein Foto, ein Video sogar gefilmt. Schöne Grüße mal an Willi, vielleicht hört er zu, Willi Voig von den Polars und seine Mannen. Wen haben wir noch? Hagen in Kroatien, 25, Daniele Mühlhausen, Sachsensiedlung, 24 Grad und so geht's weiter, Dankeschön. In dieser Nacht in Thüringen derzeit, also heute Nacht, gering bewölkt, niederschlagsfrei, Tiefstwerte und deshalb habe ich dann doch nicht die ganz dünne Hose an. 12 bis 8 Grad. Einzelne Sturmböen. Am Montag Sonne, Wolken, trocken. Höchstwerte wieder bis 28 Grad.
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5: Tag, moin, Mahlzeit. Wir schauen in dieser Stunde in den letzten 6 Stunden des Wochenendes. Da schauen wir auf die Geburtstagskinder der Woche und wir schauen auch in die Top 10 vor 30, 35, 40 und bis 60 Jahren. Vor 30 Jahren in dieser Stunde, in dieser halben Stunde, letzte Woche auf der 1. Die Spice Girls mit Wannabe. Letzte Woche. Wie es diese Woche aussieht, das klären wir in Kürze. Und zwar nach den Righteous Brothers. Die müssen wir noch nachholen von letzter Woche. Da haben wir es nicht geschafft. Die Unchained Melody. Und Modern Talking, bisschen was zum Einschunkeln, ja, für die Tanzfläche jetzt hier. Das Number One Hit Medley.

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0: Es gibt zwei Neuzugänge. Erster Neuzugang auf die 8, Salva Mia, Save Me mit Faithless.

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Auf der 6 höchster Neuzugang diese Woche, If I Rule the World mit Nan.

No Mercy, na na na na, da singt Frank Farian mit. Der hat das Ding produziert und ich habe das Geburtstagskind, Marty Sintrin heißt er, 55 geworden diese Woche.

Einer von den dreien hier von No Mercy. Nächster Titel, eigentlich hat Lynn Anderson heißt sie, Geburtstag diese Woche. Und da wollte ich einen Titel spielen. Und zwar mal nicht Rose Garden, sondern anderen. Und da habe ich Stand By Your Man gefunden. Und da habe ich gedacht, nee, komm, den spielen wir jetzt. Den spielen wir von Tammy Wynette. So kennt ihn jeder. Hier ist er. Oder hier ist sie. Egal wie. 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Yesterday's. 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

0: Das Ding habe ich live gehört. Da war ich noch in der Schule. Und ich bin irgendwie in die Stadthalle reingekommen, ins Clubhaus der Einheit, weil ich einen Ordner kannte dort. Und habe die Pudis gesehen und ich habe gedacht, das ist so laut. Ich dachte, mein Herz kommt aus dem Rhythmus. Das war aber für mich auch eines der ersten Live-Konzerte einer Band, die auch im Radio gespielt wird. Ganz groß. Danach wollte ich sie zu meiner Jugendweihe einladen und meine Mutter hat gedacht, die fressen die Haare mir vom Kopf und hat es mir verboten. Dabei, das war eigentlich nur ein Spaß. Ja. You ain't seen nothing yet. The Backman Turner Overdrive. Weil Randy Backman diese Woche Geburtstag hat. Wie alt ist er geworden? Wir gucken hier. 83.
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0: 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You ain't seen nothing yet. Backman Turner, Overdrive. 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Ortruf Schleusingen, zwischen Abzweig Gielberg und Zellermehl ist in beiden Richtungen Unfall gesperrt.
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0: Unsere Hörer melden, der Bernd in Berlin, 22 Grad, wolkenlos, Abendwetter in Meran, das ist in Südtirol, Tirol, habe ich gesagt, also Tirol natürlich, 23 Grad und pure Sonne. Simone in Gerstungen, sonnige 22 Grad, blauer Himmel. Thomas und Sandra schicken mir ein Bratwurstfoto ohne Wetter, schade. Ja. Kerstin in Jena Süd, blauer Himmel, Sonne 21 Grad. In dieser Nacht wolkig bis gering bewölkt, Niederschlag 2, Tiefstwerte 12 bis 8 Grad. Einzelne Sturmböen sind im Thüringer Wald möglich. Montag Sonne, Wolken, trocken bis 28 Grad.
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0: Tag, moin, Mahlzeit. Das nächste Geburtstagskind heißt Nick Cave. Diese Woche ist er geworden, na, hier steht's, 69. Kannst du umdrehen, die Zahl, sieht sie genauso aus. Also Nick Cave, wir haben natürlich seinen ganz bekannten Titel mit Kylie Minogue rausgesucht, weil ich sehe dieses Video vor mir, dieses Schwarz-Weiß-Video, wie sie da in dem See rückwärts mit dem Kopf im Wasser, also wahrscheinlich ertrinkt, sie ist schon tot. Also das war ja ganz schlimm, als ich das gesehen. Also die Musik, die macht richtig Spaß. Vorher gibt's noch The Sweet Fox on the Run und wir gucken in die Top 10 vor 35 Jahren. Erstes Foto von den Bratwürsten, jetzt auch noch Musik, die zum Trinken verleitet. Ah, das war die Nummer 1. Letzte Woche, Kate Janai, vor 35 Jahren, Bacardi Feeling. Wie es diese Woche aussieht, gleich.

Und hier sind die ersten drei vor 35 Jahren, 27. September 1991 auf der 3. Ich bin der Martin, ne, mit Dieter Krebs und Gundula.

Und auf der 1, wie in der Vorwoche, Ketiana Ebacardi, Feeling. Alle Schnelldurchläufe im Netz auf YouTube und auf yesterhits.de. Einen spielen wir aus. Die Nummer 8, die Dire Straits, Calling Elvis.

0: Tja, diese Stereo-Version von Lady Jane, die hat mich umgehauen, als ich die das erste Mal gehört habe. Und das war in meinem Kinderzimmer von dieser Amiga-LP. Vorher gab es das Werk nur in Stereo, Quatsch, in Mono irgendwie im Radio. Und da auf dieser Platte war es, ich dachte, das haut mich um. Ja. Sie haben es ja gerade gehört, wenn Sie Kopfhörer auf hatten, dann haben Sie sich garantiert darüber gefreut. Und ich freue mich, dass ich ihn kennenlernen durfte. Er ist sogar, ich möchte schon behaupten, ein Stückchen Freund geworden. Purple Schulz, vorgestern hat er Geburtstag gehabt, 70 Jahre. Es hat nicht geklappt mit dem Gespräch diesmal. Es hätte klappen können, wenn ich mich eher gemüht hätte. Habe ich aber nicht. Ich habe nicht dran gedacht, so eine Frechheit, gell? Aber wir vergessen ihn nicht in unserer Sendung. Purple Schulz, 70 Jahre, herzlichen Glückwunsch.
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0: Dankeschön, Trini Lopez. 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
2: Ich bin Uwe.

0: Schimonek, schönen guten Abend. Die EU geht gegen sogenanntes Werbe-Greenwashing vor. Jetzt gelten schärfere Regeln. Produkte dürfen nicht mehr ohne weiteres als umweltfreundlich oder klimaneutral beworben werden. Mehr von Tim Britztrup.
1: Die Hersteller dürfen solche Begriffe im Werbesprech nur noch verwenden, wenn sie dafür Belege haben. Und da reicht es nicht, wenn zum Ausgleich irgendwo Bäume gepflanzt werden. Außerdem dürfen sich beispielsweise Energiekonzerne nicht als nachhaltig bezeichnen, weil sie auch Windenergie im Angebot haben, ihr Hauptgeschäft aber mit Öl und Gas machen. Auch selbst erfundene Umweltsiegel sind jetzt verboten. Bei Verstößen drohen Geldstrafen.
0: Deutschland hat einen neuen Solarrekord geknackt. Seit Anfang des Jahres ist bereits mehr Solarstrom produziert worden als im gesamten vergangenen Jahr. Verantwortlich dafür sind laut Bundesverband Solarwirtschaft ungewöhnlich viele Sonnenstunden in diesem Jahr und der stetige Ausbau von Solaranlagen. Knapp 20.000 Menschen haben die Agrarmesse Grüne Tage in Thüringen in Erfurt besucht. Nach Veranstalterangaben waren mehr als 200 Aussteller aus dem In- und Ausland vor Ort. Zu sehen waren rund 800 Tiere und landwirtschaftliche Geräte und Maschinen. Klare Worte von Papst Leo in Frankreich. Bei einer Predigt im Wallfahrtsort Lourdes hat er zur Buße aufgerufen und dabei auch die katholische Kirche selbst in die Pflicht genommen. Er sprach von tiefen Wunden und schmerzhaften Irrwegen. In Lourdes trifft der Papst auch Opfer sexuellen Missbrauchs. Etwa 3,8 Millionen Besucher sind bislang zum Münchner Oktoberfest gekommen. Das schätzt die Festleitung in einer Zwischenbilanz und das sind 300.000 Gäste mehr als im letzten Jahr zu dieser Zeit. Mehr von Daniel Bornberg.
2: Das Wetter passt, die Stimmung ist bestens, die Festleitung zeigt sich zur Wiesnhalbzeit rundum zufrieden und auch die Polizei zieht eine positive Zwischenbilanz, auch wenn die Zahl der Einsätze und Straftaten gestiegen ist. Ob der Durst nicht so groß oder die Maß mit bis zu knapp 16 Euro einfach zu teuer ist, das lässt sich nicht sagen. Fakt ist, der Bierabsatz auf dem Oktoberfest liegt leicht unter dem Vorjahresniveau.
0: Für die deutsche Fußballnationalelf steht heute das nächste Nations League-Spiel an und für Jürgen Klopp damit das zweite Spiel als Bundestrainer. In Augsburg spielt die DFB-Elf am Abend gegen Griechenland. Nach dem 1:1 in den Niederlanden soll nun der erste Sieg unter Klopp her.
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4: Unsere Hörer melden Andrea Gera Scholm-Grobsdorf im Garten 16 Grad, sonnig. Danke für die Weintrauben. Außerdem haben wir Yvonne in Schmerbach 21 Grad, nur noch 5 Tage bis zur Kirmes. Und dann hat sie die Kneipe hier fotografiert oder was ist das? Ich denke mal ja. So, und wen haben wir hier noch? Manuela in Greußen, angenehme 22 Grad, leicht bewölkter Himmel. Und Marco in Mühlhausen, 22,5 Grad, leicht bewölkt. In dieser Nacht niederschlagsfrei. Es wird frisch, 12 bis 8 Grad im Thüringer Wald, also oben auf dem Berg. Einzelne Sturmböen. Montag Sonne, Wolken, trocken bis 28 Grad.
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4: Tja, und wir haben ein Geburtstagskind, die Silvia Seidel. Die hat diese Woche Geburtstag gehabt. Sie ist leider schon vor 14 Jahren gestorben. 42, junges Ding, aber eine klasse Schauspielerin. Sie hat nämlich, wir kennen sie vielleicht aus Die unendliche Geschichte und dann eben aus der Weihnachtsserie Anna. Ja, wo sie eine Ballettschülerin gespielt hat. Und da gab es auch eine Musik und die heißt My Love is a Tango mit Guglielmo Marchena. Und die hören wir uns gleich an. Vorher gucken wir noch in die Top 10 vor 40 Jahren.
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4: Holiday Rap. MC Micah G und DJ Sven auf der 1 letzte Woche, wie es diese Woche aussieht. In dieser Stunde die Auflösung.

0: Michael Learns to Rock, Sleeping Child, heute mal in der Version, die wir nicht Weihnachten spielen, wenn das kleine Jesus-Baby in der Krippe liegt, sondern es war mal eine andere Version. Ist ja schön, wenn wir es mal gehört haben, da können wir mitreden. Ja, genauso können wir als Reinhard May-Fan mitreden. 30. Studioalbum diese Woche vorgelegt, der Mann, der hat das immer im Mai rausgebracht, weil der Reinhard May heißt. Ich weiß nicht, ob das ein Witz ist, aber ich habe es gelesen. Diesmal ist aber eben halt Herbst, September und wir haben den Titel noch übrig von den letzten Wochen, Reinhard May, Über den Wolken. Dankeschön für diese wunderbare Musik, die uns in diesem Leben begleitet. Danach gibt es Depeche Mode hier in den Yesterhits bei Landeswelle Thüringen.
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So, ich hoffe, wir haben nicht so viele Leute jetzt weggeschickt hier mit dieser Nummer. Aber ey, Mut, das muss schon mal sein, kann nicht immer. I Feel You war das. Landeswelle, Yester Hits und für alle, denen es gefallen hat, jetzt gefällt es weiter mit UFO. Und warum? Weil Thomas Bussemann, Hörer von uns, also jedenfalls manchmal, der schreibt auf seiner Facebook-Seite, er geht also wahrscheinlich davon aus, dass ich das sehe, schreibt er hier, Dirk Sipp, das ist was für deine Sendung, spiel das mal, Dr. Doktor von UFO. Und ich guck doch nicht, ich weiß doch gar nicht, wer alles zuhört und bei wem ich gucken muss. Der hat echt gedacht, ich sehe das, ja. Und was ist passiert? Ich hab's gesehen. Ist denn das zu fassen? Eigentlich nicht. Luna, hintendran, Irro de la Luna, auch hier in der Nicht-Weihnachts-Version. Gleich nach UFO hier bei Landeswelle. 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

0: Tja, der Rhythmus, wo man mit muss. Wir feiern den Sommer nochmal, aber jetzt geht die Sonne unter. Nützt nichts. Toni Esposito, danke. Landeswelle, Staus und Blitzer immer zuerst, derzeit ohne Meldungen.
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0: Unsere Hörer melden die Katja in Arnstadt. 22 Grad, Sonne verschwindet, genau am Horizont, leichte Wolken. Dankeschön, schönes Foto. Bernd in Berlin, 20 Grad, wolkenlos, fast schon dunkel. Und Dirk in Hinternah, 18 Grad, wolkenlos, dunkel. Dankeschön für die Meldungen über Facebook.

0: Bergen bis 23 Grad.
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0: Tag, moin, Mahlzeit. Top 10 vor 40 Jahren. Nummer 1.
2: We are going on a summer holiday. 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
0: Holiday Rap mit MC Micah G und DJ Sven. Letzte Woche, wie es diese Woche aussieht, gleich nach. Ach, das ist ein schönes Motto fürs Leben. The Kings don't forget to dance. Freue mich drauf. Und vorher Musik im Fahrwasser von Modern Talking. So sehe ich das jedenfalls. Joy und Touch by Touch.

0: Die Yesterhits bei Landeswelle Thüringen. Basteln Sie Ihren eigenen Spruch für unsere gemeinsame Sendung und senden Sie Ihren Spruch, den ich dann gern zwischen zwei Titel setze, an unsere Yesterhits WhatsApp. Die Nummer ist die 0170 385 6070. Ja, die finden Sie auch auf yesterhits.de.
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hier sind die Top 10 vor 40 Jahren, die Weekly Top 10 vom 27. September 1986. Auf der 10, Do You Wanna Please Me mit Samantha Fox. Die 9 geht an Level 42, Lessons in Love.

Hier sind die ersten drei vom 27. September 1986 auf der 3. Tina Turner. Typical Male. Die zwei, Frankie Goes to Hollywood und Rage Hard. Und die Eins weiterhin, Holiday Rap, MC Micah G und DJ Sven.

Hallo, hier ist Ronald Hönemann aus Schleusingen und Sie hören die Yesterhits bei Landeswelle Thüringen mit Dirk Sipp. Und das glaubt mir eh keiner. Ich habe Björn Ulvaeus von ABBA getroffen und wir haben uns die Hand gegeben. Und seitdem habe ich mir die Hände nicht mehr gewaschen.

The Piper und ich bin der Glöckner. Siehst du, so geht das. Das war ein ABBA, ist klar, aus dem Album Super Trooper. Wunderbarer Titel, das ganze Album ist super. Und jetzt weiß ich gar nicht, wo ich anfangen soll. Also auf jeden Fall hat sich Ralf aus Leipzig bei uns einen Titel bestellt. Der hat schon die ganze Woche für Furore gesorgt, jedenfalls bei Facebook auf meinem Account bei Dirk Zipp. Wir haben darüber schon ganz viel Text geschrieben. Es geht um Dean Reed, der hätte diese Woche Geburtstag gehabt. Und ich hatte ein Poster an der Wand von dem, also aus der, weiß ich nicht, freien Welt, NBI oder so. Und ich wusste gar nicht, was der singt. Aber das war ein englischer Name, Dean Reed. Der kommt aus Amerika, aus Denver und Colorado und war dort sogar in den Charts in Lateinamerika vor 11.

Elvis platziert, dann ist er als Globetrotter in der ganzen Welt rumgereist, hat überall gesungen, geschauspielert, es gibt viele Filme mit ihm. In der Sowjetunion hat er sich aufgehalten, Jahre, dann in der CSSR, in Italien und in der DDR. Und hat er dann die schönste Frau der DDR geheiratet, nämlich Renate Blume. Das ist meine Meinung. Wer den Film Der geteilte Himmel gesehen hat, der weiß, was ich meine. Und der Ralf aus Leipzig hat sich einen Titel bestellt, der kommt aus dem Film Sing Cowboy Sing. Ich habe den nie gesehen im Kino. Ich bin ganz oft am Kino vorbeigegangen und habe die Bilder immer gesehen. Ja? Und da war Václav Nečka, habe ich es richtig ausgesprochen, aus der CSSR, der hat die zweite Hauptrolle gespielt. Ein bekannter Sänger, der Krokodil Theophil, kennen Sie vielleicht aus dem Radio. Und die zwei haben da zusammen irgendwas abgeliefert. Ich habe mir den Film gestern noch mal ganz angeguckt, weil ich wollte es wissen. Der ist wirklich nicht richtig gut, aber ich glaube, im Kinderprogramm kommt er ganz gut rüber. Und im Nachhinein habe ich es nicht bereut. Dean Reed und, interessant, Stefan Distelmann, der hat seinen Reichsbahnblues als Kneiper dort gespielt in dem Film, als seine Kneipe gerade zerlegt wurde. Also ist total verrückt, wenn man das so im Nachhinein betrachtet. Hier ist jetzt der Song, der nicht im Film in deutscher Sprache vorkommt, den es aber auf einer Platte gibt in deutscher Sprache. Die großen Amiga-Erfolge 81. Susan und Dean Reed, bitteschön.

Tja, ich wollte nun doch nicht ganz so lange quatschen, obwohl ich schon lange gequatscht habe. Also was ich ganz vergessen habe, ist, Dean Reed ist dann 1986, war es im Alter von 47 Jahren gestorben, nach einem Streit mit seiner Frau, mit Renate Blume, so steht es jedenfalls bei Wikipedia, und hatte aufgeschnittene Pulsadern, wollte allerdings in die USA zurück und war inoffizieller Mitarbeiter der Stasi, also irgendwie... Keiner weiß so richtig, was wirklich war. Oder weiß es jemand? Dann soll er sich bitte melden. Dean Reed hier bei uns mit dem Lied Susan, das nicht in deutscher Sprache im Film vorkam, aber in englischer. Und der Komponist war Karel Svoboda, der für Karel Gott zum Beispiel 50 Hits geschrieben hat. Beide kennen sich aus Prag.

0: Arg, da fand auch die Aufnahme statt. Jetzt habe ich aber alles, was dazu gehört, gesagt.
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0: June, Lodge und Prince Mohammed, Someone Loves You, Honey. Dankeschön. Landeswelle, Stausblitzer immer zuerst, derzeit ohne Meldungen, die Zeit 20 Uhr.
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2: Ich bin Uwe Schimonek, schönen guten Abend. Die EU geht gegen sogenanntes Werbe-Greenwashing vor. Es gelten jetzt schärfere Regeln. Produkte dürfen nur noch als umweltfreundlich oder klimaneutral beworben werden, wenn die Hersteller das belegen können. Und es reicht nicht aus, wenn zum Ausgleich Bäume gepflanzt werden. Deutschland hat einen neuen Solarrekord geknackt. Seit Anfang des Jahres ist bereits mehr Solarstrom produziert worden als im gesamten vergangenen Jahr. Finn Riebesel-Freundlieb hat die Zahlen.
3: Rund 90,2 Terawattstunden sind seit Jahresbeginn in nicht mal 9 kompletten Monaten zusammengekommen. 2025 waren es insgesamt etwa 90. Verantwortlich dafür sind laut Bundesverband Solarwirtschaft ungewöhnlich viele

0: Sonnenstunden in diesem Jahr und der stetige Ausbau von Solaranlagen. Verbandchef Carsten König spricht von einer Nachricht, auf die Deutschland stolz sein kann.
1: Ein riesiger Heuballenbrand hat in Eisenach die Feuerwehr beschäftigt. Rund 1000 Stück sind auf einem Feld abgebrannt, 100 weitere konnten die Besitzer retten. Das Feuer war bereits gestern Abend ausgebrochen, die Feuerwehr war die ganze Nacht mit Löschen beschäftigt. Die Polizei schätzt bis zu 60.000 Euro Schaden und schließt Brandstiftung nicht aus. Berlin statt Düsseldorf, Kanzleramt statt Staatskanzlei? Nein, so lautet die Antwort von NRW-Ministerpräsident Wüst. Er hat keine Ambitionen für einen Wechsel in die Bundespolitik, sagte er dem Deutschlandfunk. Mehr von Daniel Bornberg.
2: Seit dem miesen Abschneiden der CDU bei den Wahlen in Sachsen-Anhalt, Mecklenburg-Vorpommern und Berlin ist der Druck auf Kanzler Merz noch einmal größer geworden. Immer wieder gab es zuletzt Debatten über seine Person. Ist er der richtige Mann? Kann er es überhaupt? Sollte nicht lieber Wüst übernehmen? Der spricht sich nun gegen einen solchen Schritt aus und sagt mit Blick auf die Landtagswahl in NRW im nächsten Jahr: Ich trete an für 5 Jahre. Ich habe keine anderen Pläne.
1: ChatGPT-Entwickler OpenAI reagiert auf einen neuen Alleingang von KI. Der Tech-Riese stoppt das Training seiner leistungsstärksten KI-Modelle. Ein KI-Modell hatte es in einem Test geschafft, Antworten von einem externen Chatbot zu bekommen, obwohl der Zugang zum Internet gesperrt war. Die deutsche Fußballnationalelf muss heute Abend wieder in der Nations League ran. In Augsburg spielt das DFB-Team mit dem neuen Bundestrainer Jürgen Klopp an der Seitenlinie gegen Griechenland. Klopp setzt dieses Mal auf Alexander Nübel statt Marc-André Ter Stegen im Tor.
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4: Unsere Hörer melden die Peggy in Trusetal, 18 Grad, dunkel und eher klar. Jochen Göttingen, 21 Grad, teils bewölkt. Und Marcel in Weimar, 19 Grad, klarer Himmel, danke. In dieser Nacht hier wolkig, gering bewölkt, niederschlagsfrei. Tiefstwerte bis 8 Grad geht's runter, so 12 bis 8. Im Thüringer Wald auch einzelne Sturmböen. Montag, Sonne, Wolken, trocken bis 28 Grad.
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4: Und ich habe wieder 2 Geburtstagskinder der Woche hier gleich zu Anfang der Stunde. Nämlich Leonard Cohen, ganz, ganz großer Songwriter, Dichter, Schriftsteller aus Kanada. Der ist leider schon tot, also verstarb 2016 im Alter von 82 Jahren. Aber es gab sogar ein Amiga-Album, die Greatest Hits. Und da ist der Titel Susan drauf und der ist ganz groß. Wenn Sie auf die Stimme, ja, da hören Sie ja drauf gleich. Also das ist der Hammer, das kann gar kein anderer, das kann nur er. So, und Joan Jett, I Love Rock'n'Roll, ihr ganz großer Titel. 68 geworden diese Woche, herzlichen Glückwunsch. Und wir gucken noch in die Top 10 vor 45 Jahren. Elektronikas mit Dance Little Bird auf der 1 hier in Deutschland. In dieser Woche, vor 45 Jahren und einer Woche, wie es diese Woche genau aussieht, in dieser Stunde die Auflösung.

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Leonard Cohen, Suzanne. Live. Wir haben extra die Live-Version genommen, weil, ich meine, in der Studio-Version, da geht das schon mal, dass man so tief singen kann. Da muss man dann ganz leise sein und dann kriegt man das auch irgendwie gebacken, wenn keiner stört. Aber in der Live-Version, dann braucht man schon ein bisschen mehr Kraft. Okay, weil das Mikro, das kann man nicht einfach aufziehen und lauter machen. Irgendwo ist Schluss, dann fängt es an zu pfeifen, dann rückkoppelt es. Und dann musst du das eben können. Gell? Und er kann es, er hat es ja eben gerade bewiesen. Leonard Cohen, ganz groß, Grüße nach oben. So, Bruce Springsteen hat Geburtstag gehabt diese Woche, den dürfen wir auf jeden Fall nicht vergessen. 77, herzlichen Glückwunsch, gleich. Wunderbarer Titel, Glory Days. Und Karl-Heinz Rummenigge, ja, der hat nicht gesungen. Doch, der hat gesungen hier mit der Fußballnationalmannschaft. Natürlich hat er gesungen, 74, glaube ich, war es ja genau. Aber das meine ich nicht. Es wurde über ihn ein Lied gemacht. Der hat übrigens auch diese Woche Geburtstag, deshalb denke ich dran, 70 Jahre alt. Und es war in den Charts eine Nummer, die hieß Rummenigge, so wie er eben. Alan and Denise. Und das Ding hören wir uns jetzt an. So, ich sage nochmal ganz kurz, Landeswelle Yesterhits. Sie sollen ja wenigstens wissen, welchen Sender Sie drauf hatten, wenn morgen die Kinder auf dem Schulhof drüber sprechen, vielleicht.

Tja, ein Album, dessen Cover, wenn ich das beschreibe, ich glaube, da wüsste jeder, welches Album gemeint ist, muss ich die Musik gar nicht erklären. Eine Jeanshose von hinten fotografiert, die jemand anhat und ein rotes Cappy drin. Baseball-Cappy und eine USA-Flagge im Hintergrund. Ja, das kann ja nur Born in the USA sein. Gut, Bruce Springsteen und jetzt zwei Geburtstagskinder, die von oben zugucken, alle beide. Meat Loaf zum Beispiel, am 27, also heute ist das, hat er Geburtstag oder hätte er Geburtstag gehabt, 22, aber schon im Alter von 74 verstorben. Und Olivia Newton-John, gestern Geburtstag gehabt und sie ist 2022 schon mit 73 gestorben. Die beiden mit einer besonderen Version, jeweils wollen wir sie ehren, hier in den Yesterhits bei Landeswelle Thüringen. Meat Loaf mit der Originalversion von You Took the Ride, the Words Right Out of My Mouth. Und zwar mit Intro vom Originalalbum. Also das klingt wie im Kino, wie im Hörkino. Und Olivia Newton-John gibt's in einem, die konnte Deutsch. Sie hat Deutsch, diesen Titel auf Deutsch aufgenommen. Und den spielen wir jetzt einfach mal. Unten am Fluss der Ohio heißt Olivia Newton-John.

0: Das war schon in den 70ern so ein bisschen Retro und trotzdem, das hat mir gefallen. Show Waddy Waddy, I Wonder Why. Landeswelle Staus und Blitzer immer zuerst, derzeit ohne Meldungen.
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0: Unsere Hörer melden die Anja in Großengottern und Schuttheinigkreis. 17 Grad, kein Wind. Christiane in Wasserberg. 13 Grad, leicht bewölkte Bernd in Berlin. 19 Grad, Sterne funkeln. Marcel, Weimar, 17. Klarer Himmel. In dieser Nacht wolkig oder gering bewölkt, niederschlagsfrei. Damit die Tiefstwerte 12 bis 8 Grad und einzelne Sturmböen oben auf dem Berg. Am Montag Sonne und Wolken, trocken bis 28 Grad.
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Sternwarte, da war ein Intershop drin. Mal ganz kurz, das war so ein Ausweich-Intershop und da gab es eine Platte von Rubetz, so eine rote und da war drauf Little Darling. Ich wollte die unbedingt haben und was hat mein Opa gemacht? Sie denken, der hat sie mir gekauft? Nee, hat er nicht. So, habe ich nie gehabt, musste ich mir erst dann kaufen, als die Wende war. Erst danach habe ich sie bekommen, deshalb können wir sie jetzt auch gleich spielen. Und vorher gibt es noch Men in Black mit Will Smith, Geburtstagskind vorgestern. Wie alt ist er geworden? Hier steht 57. Herzlichen Glückwunsch und wir gucken in die Top 10 vor 45 Jahren. Little Bird. Die Elektronika ist auf der 1 letzte Woche. Wie es diese Woche aussieht, gleich.

Und hier sind die Top 10 vor 45 Jahren. Die Weekly Top 10 vom 27. September 1981. Auf der 10 Mama Lorraine und Gigi Anderson.

Hier sind die ersten drei vom 27. September 1981. Die drei ILO, also Electric Light Orchestra und Hold On Tight. Zwei geht an Max Werner, Rain in May. Und auf der 1 weiterhin die Elektronika

Die kann ich jetzt zurücktun in die James-Bond-Kiste. Diese Platte China Eastern und For Your Eyes Only hier in den Yesterhits Landeswelle. 8:45 gleich, also ein paar Sekunden noch. Mama Maria haben wir noch übrig vom letzten Mal. Ricky E. Poveri.

Platte gab es als Quartett-Single bei Amiga. Und die hätte ich eigentlich 2-3 Mal kaufen müssen, was nicht möglich war. War ja froh, wenn ich überhaupt eine gekriegt habe, weil die haben wir so oft gespielt, die war völlig fertig. Die ist auch völlig fertig. Ich habe die draußen noch, also zu Hause noch in meinem Regal und höre sie mir manchmal an und denke dann immer, oh ja, die ist oft gelaufen. Linda McCartney, die Frau von Paul McCartney, die er leider verloren hat, mit 56 Jahren, 1998 war das schon, Fotografin, auch von mehreren Plattencovern. Und sie hat in seiner Band The Wings mitgespielt. Also wenn Sie da Bilder sehen, das ist Linda, seine Frau. Und hier sind die Wings mit Linda McCartney und Paul McCartney. Natürlich, klar, logisch, Man of Kintyre.

dieser Basston, der hat's mir angetan. Da haben wir früher mal ganz laut gemacht und dann haben die Boxen geknistert und dann, naja, also oft durfte man das nicht machen. Dann durfte man die Vermona-Boxen auseinanderbauen, Lautsprecher einschicken, 8 Wochen warten, bis sie neu gewickelt zurückkamen und repariert. Ja, so war das. Lynn Anderson, ich habe sie vorhin mal erwähnt, weil sie nämlich Geburtstag hatte gestern oder hätte. 2015 ist sie schon gestorben mit 67, aber ihr ganz großer Hit, der heißt nun mal Rose Garden.

0: Laden und den hören wir uns gleich an, hier in den Yesterhits, Landeswelle Thüringen.
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0: einlassen. Landeswelle, Staus und Blitzer immer zuerst, derzeit keine Meldungen, die Zeit 21 Uhr.
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2: Ich bin Uwe Schimonek. Schönen guten Abend. Die EU geht gegen sogenanntes Werbe-Greenwashing vor. Jetzt gelten schärfere Regeln. Produkte dürfen nicht mehr ohne weiteres als umweltfreundlich oder klimaneutral beworben werden. Mehr von Tim Britztrup.
3: Die Hersteller dürfen solche Begriffe im Werbesprech nur noch verwenden, wenn sie dafür Belege haben. Und da reicht es nicht, wenn zum Ausgleich irgendwo Bäume gepflanzt werden. Außerdem dürfen sich beispielsweise Energiekonzerne nicht als nachhaltig bezeichnen, weil sie auch Windenergie im Angebot haben, ihr Hauptgeschäft aber mit Öl und Gas machen. Auch selbst erfundene Umweltsiegel sind jetzt verboten. Bei Verstößen drohen Geldstrafen.
2: Knapp 20.000 Menschen haben die Agrarmesse Grüne Tage in Thüringen in Erfurt besucht. Nach Veranstalterangaben waren mehr als 200 Aussteller aus dem In- und Ausland vor Ort. Zu sehen waren rund 800 Tiere und landwirtschaftliche Geräte und Maschinen. Deutschland hat einen neuen Solarrekord geknackt. Seit Anfang des Jahres ist bereits mehr Solarstrom produziert worden als im gesamten vergangenen Jahr. Verantwortlich dafür sind laut Bundesverband Solarwirtschaft

0: ungewöhnlich viele Sonnenstunden in diesem Jahr und der stetige Ausbau von Solaranlagen. Die Doppelspitze der Grünen will weitermachen. Franziska Brandner und Felix Banaschak streben eine zweite Amtszeit an. Sie wollen sich Anfang Dezember bei einem Parteitag erneut zur Wahl stellen. Brandner und Banaschak führen die Grünen seit knapp 2 Jahren. Klare Worte von Papst Leo in Frankreich. Bei einer Predigt im Wallfahrtsort Lourdes hat er zur Buße aufgerufen und dabei auch die katholische Kirche selbst in die Pflicht genommen. Er sprach von tiefen Wunden und schmerzhaften Irrwegen. In Lourdes trifft der Papst auch Opfer sexuellen Missbrauchs. Etwa 3,8 Millionen Besucher sind bislang zum Münchner Oktoberfest gekommen. Das schätzt die Festleitung in einer Zwischenbilanz und das sind 300.000 Gäste mehr als im letzten Jahr zu dieser Zeit. Mehr von Daniel Bornberg.
1: Das Wetter passt, die Stimmung ist bestens, die Festleitung zeigt sich zur Wiesnhalbzeit rundum zufrieden und auch die Polizei zieht eine positive Zwischenbilanz, auch wenn die Zahl der Einsätze und Straftaten gestiegen ist. Ob der Durst nicht so groß oder die Maß mit bis zu knapp 16 Euro einfach zu teuer ist, das lässt sich nicht sagen. Fakt ist, der Bierabsatz auf dem Oktoberfest liegt leicht unter dem Vorjahresniveau.
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3: Unsere Hörer melden Mike in Möhrenbach 12 Grad trocken klar, Roberto Ilmenau am Küchenfenster 17,3 Grad wolkenlos trocken, Manuela in Kreußen 17 Grad wunderbarer Mondschein, klarer Sternenhimmel, Marcel in Weimar 16 Grad klar und Ralf in Leipzig, Mockau am Küchenfenster 18 Grad kein Wind. Wir gucken in die Nacht, wolkig bis gering bewölkt, Niederschlag 2, Tiefstwerte 12 bis 8 Grad, einzelne Sturmböen oben auf dem Berg. Am Montag Sonne, Wolken, trocken bis 28 Grad.
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3: Tja, wir sind so Anfang Herbst und da gibt es ganz viele Geburtstagskinder. Das ist total verrückt. Ja, ist bei mir in der Familie auch so. Meine Mutter, meine Tante, ich, alle nacheinander. Ja, total verrückt. Also Wolfgang Petri zum Beispiel, 75 geworden diese Woche. Herzlichen Glückwunsch. Und Ray Charles, er lebt nicht mehr, aber ganz großer Mann. Er verstarb 2004 im Alter von 73, aber er hat schöne Musik hinterlassen, richtig gute. Ray Charles und Norah Jones. Ich habe so ein schönes Duett gefunden auf einer alten SACD. Gibt's gar nicht mehr hier. Super Audio-CD. Das ist echt wunderbar. Here we go again. Und das hören wir uns gleich mal an. Und vorher, wie versprochen, Wolfgang Petri, habe ich es versprochen, da jetzt jedenfalls. Und wir gucken in die Top 10 vor 50 Jahren. Tja, die vier Lieblingsschweden, die kennen Sie alle. Sie waren auf der 1 vor 50 Jahren. Mal sehen, ob sie es nochmal geschafft haben. Wir lösen auf in dieser Stunde.

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1: Ray Charles und Norah Jones. Here we go again. Landeswelle, Yes, the Hits. Ja, wie heißt der Mann? Er heißt Brian Ferry. Jetzt muss ich echt überlegen, das ist der Sänger bei Roxy Music. Und auch der hat Geburtstag gehabt, steht in meinem Pionierkalender. Und ist 80 Jahre alt geworden diese Woche. Herzlichen Glückwunsch. Trauriges Ereignis. Sigmund Jähn in dieser Woche gestorben vor 7 Jahren. Und wegen Sigmund Jähn spielen wir jetzt den nächsten Song von Berluck. Der Name Berlin, Luckenwalde. Da kommen die Musiker her, deshalb der Name. Und damit haben sie wirklich, also das war für DDR-Verhältnisse ein Riesending, diese Platte.
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Eine Hommage an John Lennon, Jealous Guy, Brian Ferry. Und das Schöne an unserer Sendung, an den Yesterdays hier bei Landeswelle Thüringen ist, dass wir ja immer mal in den Kalender gucken, wer wann Geburtstag hat. Und da die Künstler nicht harmonisch verteilt aufs Jahr Geburtstag haben, ist die Sendung auch immer irgendwie ein bisschen anders. Ja? Und das macht's aus, glaube ich. Und wenn da einmal im Jahr der gleiche Künstler kommt, ich glaube, das fällt gar nicht so auf, oder? Wie ist es? Nee, sagt keiner was. Das ist gut. Deshalb dürfen wir jetzt auf uns freuen, auf Freddie Quinn. Der, habe ich heute in der Zeitung gelesen, sich wieder mit Heino verträgt. Ich habe gar nicht gewusst, dass sie sich gestritten haben. Die haben wohl am Anfang ihrer Karriere beide Seemannslieder gesungen. Und das wollten sie nicht. Ja, jeder wollte den Kuchen für sich allein haben. Und jetzt haben sie sich vertragen. Der Heino hat wieder einen Brief geschrieben an den Freddy. Was heißt wieder? Er hat erstmal einen Brief geschrieben und hat ihm alles Gute gewünscht. Zum, wie viel? 94. Freddy Quinn. Und wir alle kennen diesen Titel, da er in den Top 10, also vor vielen Jahren, war und wir diesen Titel auch öfter mal angespielt.

0: Das spielen wir aus. 100 Mann und ein Befehl, Freddy Quinn.
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0: Tja, die 12 Westmark, die waren es mir wert, diese Single als CD noch zu kaufen. Das ist schön. Ja, Cindy Crawford, nein, Randy, Quatsch jetzt, Mensch. Randy Crawford und Zucchero Diamante. Landeswelle, Staus und Blitzer immer zuerst, A73 Richtung Suhl, zwischen Schleusingen und Suhl-Friedberg, Vorsicht, totes Tier auf der Fahrbahn, Wildunfall. B88 Stadt Roda, Straße in Jena, zwischen Fürstengraben und Lobeda, straßendichter Verkehr, Zeitverlust 5 Minuten.
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0: Unsere Hörer melden Arndt in Meran in Südtirol, 19 Grad, aber er ist auch auf 1100 Meter Höhe. Da ist es noch ziemlich warm, wenn man so will. Bernd in Berlin, 18 Grad, wolkenlos. Und Marco in Mühlhausen meldet 15,6 Grad, leicht bewölkt. Nehmen wir Marcel noch mit aus Weimar, 16 Grad, klarer Himmel. In dieser Nacht 12 bis 8 Grad, in Thüringer Wald einzelne Sturmböen, es bleibt trocken. Montag Sonne, Wolken trocken, Höchstwerte bis 28, in den Bergen bis 23 Grad.
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0: Tja, was steht in meinem Geburtstagskalender drin, in meinem Pionierkalender? Linda Feller steht drin diese Woche. Und Linda ist eine ganz lustige Type. Also hier im Kalender steht Ortruf, wäre sie geboren. 60 Jahre geworden. Herzlichen Glückwunsch. Und ob das jetzt stimmt mit Ortruf? Also ich habe hier in Waltershausen gewohnt eine Zeit lang. Und da ist gleich Schnepfental in der Nähe, ist sogar ein Ortsteil von Waltershausen. Und die Leute haben gesagt, sie hätte auch dort gewohnt. Ja, ich habe sie ja nicht besucht persönlich. Egal, sie ist jedenfalls eine Thüringerin und sie hat es bis Amerika geschafft. Und sie wollte sich auch mit Dolly Parton treffen. Die beiden haben auch miteinander kommuniziert. Es ist aber dann irgendwie durch Corona, hat es wohl nicht geklappt. Aber dass sie sie verehrt, das hat sie schon auf einer Country-Platte bei Amiga bewiesen. Linda Feller hören wir gleich mit ihrer Version von Applejack. Und die Bee Gees vorher Tragedy. Und wir gucken in die Top 10 vor 50 Jahren. Zwei beiden Frauen von den beiden, von den Vieren hier, die haben eigentlich meinen Freundinnen-Geschmack kreiert im Endeffekt. Also

Und hier sind die Top 10 vor 50 Jahren, die Weekly Top 10 vom 27. September 1976. Auf der 10 Ricky King und Verde. Die 9, noch ein Neuzugang, Mickey, Bye Bye Fräulein.

0: geht an Udo Jürgens.
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0: Die 6, Elton John und Kiki Dietz und Go Breaking My Heart.

Tja, da steckt heute so ein bisschen mehr Gefühl drin als sonst, habe ich das Gefühl. Wild World, George Baker's Selection, das sind die mit La Paloma Blanca im Original. Mit dieser Schlagermusik. La Paloma ist ja auch Hans Albers. Zu dem kommen wir auch noch, der hat ja auch Geburtstag gehabt. Aber jetzt erstmal Julio.

Iglesias, Sie kennen ihn vielleicht von den Songs mit Tränen in den Augen ist man blind oder Kukurukuku. Ja, schöne Sachen hat er gemacht. Aber alles Schnulze, Schmalz. Also meine Eltern haben das ganz gern gehört. Aber es ist trotzdem ganz großer. Ja, seinen Sohn kennen wir, Enrique Iglesias. Und der Julio, der ist diese Woche 83 geworden. Und ich habe eine Nummer gefunden mit ihm zusammen, mit Sting. Die beiden zusammen, Fragile. Ey, Hammer. Ich muss es abspielen. Ich mach das jetzt.

ich freue mich schon aufs Nachhören von dieser Sendung. Ich habe zu Hause einen alten Kopfhörerverstärker wieder rausgeholt, wo man richtig mit der Hand noch drehen kann. Drei Poddies, Höhen, Mitten, Tiefen und eine Röhre drin. Da freue ich mich drauf. Also echt. Die Musik, die passt heute so gut. Hans Albers, ich hatte es vorhin mal angekündigt, dass wir auch an ihn denken werden. Das machen wir auch. Der hat nämlich diese Woche Geburtstag gehabt oder hätte. Der ist ja schon gestorben, da war ich noch gar nicht auf der Welt. 1960, im Alter von 68 Jahren. Aber wir alle wissen, wer Hans Albers ist. Oder etwa nicht. Na klar wissen wir das.

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0: Dankeschön, Hans Albers. Landeswelle, Staus und Blitzer immer zuerst, derzeit keine Meldungen, die Zeit 22 Uhr.
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2: Ich bin Anna Löwer, schönen guten Abend. Bundesgesundheitsminister Linnemann hat die geplante Pflegereform gegen Kritik der SPD verteidigt. Im Bericht aus Berlin sagte der CDU-Politiker, der von der SPD vorgeschlagene Pflegedeckel löse das Problem nicht. Die Gesamtkosten für einen Pflegeheimplatz liegen trotzdem bei mehr als 3.000 Euro. Linnemann will nun eine Kommission einsetzen, die die Pflegeversicherung zukunftsfest machen soll. Medienberichten zufolge gibt es deswegen ein Krisentreffen zwischen Union und SPD. Die EU geht gegen sogenanntes Werbe-Greenwashing vor. Es gelten jetzt schärfere Regeln. Produkte dürfen nicht mehr ohne weiteres als umweltfreundlich oder klimaneutral beworben werden. Mehr von Tim Britztrup.
3: Die Hersteller dürfen solche Begriffe im Werbesprech nur noch verwenden, wenn sie dafür Belege haben. Und da reicht es nicht, wenn zum Ausgleich irgendwo Bäume gepflanzt werden. Außerdem dürfen sich beispielsweise Energiekonzerne nicht als nachhaltig bezeichnen, weil sie auch Windenergie im Angebot haben, ihr Hauptgeschäft aber mit Öl und Gas machen. Auch selbst erfundene Umweltsiegel sind jetzt verboten. Bei Verstößen drohen Geldstrafen.
2: Die Schweiz bleibt genauso neutral wie bisher auch. Die Menschen im Land haben eine strengere Auslegung der politischen Neutralität abgelehnt. In einer Volksabstimmung machten rund 70% ihr Kreuz bei Nein. Damit kann die Schweiz auch weiter EU-Sanktionen gegen Russland übernehmen. NRW-Ministerpräsident Wüst zieht es nach eigener Aussage nicht nach Berlin. Mit Blick auf die Landtagswahl im nächsten Jahr sagte er dem Deutschlandfunk, ich trete an für 5 Jahre, ich habe keine anderen Pläne. Wüst wird immer wieder als möglicher Nachfolger von Kanzler Merz gehandelt. Deutschland hat einen neuen Solarrekord geknackt. Seit Anfang

0: des Jahres ist bereits mehr Solarstrom produziert worden als im gesamten vergangenen Jahr. Verantwortlich dafür sind laut Bundesverband Solarwirtschaft ungewöhnlich viele Sonnenstunden in diesem Jahr und der stetige Ausbau von Solaranlagen.
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2: Unsere Hörer melden, der Thomas in Gotha Ost 17 Grad, kleine Wolken, windstill. Der Mond vor 2 Stunden hat ein schönes Foto gemacht. Ist wirklich schön, wunderbar, ist wie ein Künstler. Der Thomas und seine Katze saß daneben, ist also nicht auf dem Foto drauf. Wunderbar, schöne Grüße. Jochen in Göttingen, immer noch 20 Grad und bewölkt. Manuela in Kreuzen meldet milde 16 Grad, Sterne-Wolken-Mix. Und Kerstin 13 Grad und nix weiter. Jetzt weiß ich wieder nicht mehr, wo Kerstin wohnt. In Bayern ist das irgendwo. David in Erfurt-Linderbach, 14,3 Grad am Feld. Thomas in Arnstadt, 14 Grad leicht bewölkt. Und Marcel in Weimar, 16 Grad locker bewölkt. Wir gucken in die Nacht zum Montag. Da ist es also gering bewölkt, niederschlagsfrei. Tiefstwerte 12 bis 8 Grad. Einzelne Sturmböen gibt es oben auf dem Berg. Am Montag Sonne, Wolken, trocken bis 28 Grad.
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2: Tag, moin, Mahlzeit, willkommen zur Themenstunde. Ja, ich habe es gar nicht angeteased, aber das wissen Sie ja, dass wir 22 Uhr immer die Themenstunde haben. Diesmal Thema, ja, Thema Geld, Reich, Arm. Fällt uns da was ein? Na, Money fällt mir ein, von aber sofort, ja. Und was noch hier? Ach ja, Dire Straits, zum Beispiel Money for Nothing, damit gehen wir auch rein. Simply Red, Money's Too Tight to Mention. Und schön, dass Sie alle mitgemacht haben. Ich sage Ihnen schon mal das Thema für nächste Woche, Wind, Sturm. Ja, wenn Ihnen da was einfällt, können Sie schon mal überlegen, Wind und Sturm. Und jetzt legen wir los und wir gucken auch in die Top 10 vor 55 Jahren. The Sweet, Coco. Coco heißt der Titel Nummer 1. Also das ist die Nummer 1 vorige Woche in den deutschen Top 10, in den Weekly Top 10. Wie es diese Woche aussieht, das wissen wir gleich. Also was heißt gleich? Also in einer halben Stunde ungefähr, einer guten halben Stunde. Aber nun erstmal die Herren Knopfler.

da haben die Leute getanzt danach in den 80ern. Die, die tanzen konnten, die konnten da richtig zeigen, was sie drauf hatten. Waren meist die Popper. Ja. Money's Too Tight to Mention, Simply Red und diese zwei Titel am Anfang der Sendung, also Dire Straits zum Beispiel mit, was war es denn nur? Money for Nothing, genau. Da hätte man jetzt auch eine 9-Minuten-Version spielen können, aber es sollen ja nun doch

tatsächlich die Leute, die sich was bestellt haben, auch irgendwie ein Stückchen beglückt werden. Ein Stückchen. So, und hier ist ein nächstes Stückchen. 6,5, 7 knapp. Das machen wir aber, das können wir nicht kürzen. Also, die ist ja noch warm gewesen, die CD. Die habe ich heute Nachmittag gehört. The Dark Side of the Moon, daheim und jetzt hier. Und daraus hören wir mal, nee, passt ja zur Themenstunde. Themenstunde Geld, Reich, Arm.

0: So, ich bestelle mir erst noch einen Souvlaki hier und wir gucken mal auf die CD, die hat ja Spaß gemacht, Anfang der 90er war das, die Maxi Dance Sensation. Wir hören zwar jetzt nur die Single, damit wir ein bisschen mehr schaffen, aber das war schon ein großes Stück. Rich in Paradise, Going Back to My Roots mit dem FBI Project in unserer Themenstunde Geldreich Arm.
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Unsere Themenstunde Geld, Reich, Arm hier in den Yesterdays bei Landeswelle Thüringen um 22.26 Uhr, 22:50. Warum sage ich das? Damit Sie wissen, wie weit Sie hinterher sind, wenn Sie gerade über Stream hören. Denn einer ist ja immer der Loser. Jedenfalls ist das das Motto für die nächsten 3 Minuten, 4 Minuten von Stefan Remmler. Zwei Groß-

0: ganz unten, ganz hinten.
1: Na, ich dachte, kommt noch was, ne? Dankeschön, Stefan Remmler. Landeswelle, Staus und Blitzer immer zuerst, derzeit ohne Meldungen.
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1: Unsere Hörer melden Marcel in Weimar 15 Grad, klar, und Bernd in Berlin 18 Grad, klarer Himmel. In dieser Nacht hier in Thüringen Niederschlag 2, Tiefstwerte 12 bis 8 Grad, einzelne Sturmböen auf dem Berg da oben. Das war so ein Hit von Stefan Remmler oben auf dem Berg. Können wir ja auch mal wieder spielen. Ja, am Montag Sonne, Wolken, trocken, Höchstwerte 24 bis 28 Grad.
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1: Tag, moin, Mahlzeit, Themenstunde, Geld, Reich, Arm. Sie haben zusammengestellt wunderbare Songs. Phil Collins, Another Day in Paradise oder Donna Summer, She Works Hard for the Money. Gibt's auch gleich und wir gucken in die Top 10 vor 55 Jahren. Coco und The Sweet auf der 1. Letzte Woche, wie es diese Woche aussieht, gleich.

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waren die Weekly Top 10 vom 27. September 1971 auf der 10 CCR Sweet Hitchhiker. Creedence Clearwater Revival. Die 9, einziger Neuzugang diese Woche, Roy Black und Anita Hegerland. Schön ist es auf der Welt zu sein.

Und hier sind die ersten drei vom 27. September 1961. Auf der 3 Butterfly, Daniel Gerard. Die 2 geht an Uli Martin mit Monika. Weiterhin auf der 1 das Sweet und Coco.

Yesterday's Day. Einen spielen wir aus. Ja, einziger Neuzugang diese Woche, Roy Black. Und Anita, die kleine Anita, die dann später mit Mike Oldfield verheiratet war. Schön ist es, auf der Welt zu sein.

So klang das in Ihrem Radio, wenn Sie Westradio gehört haben, vor 55 Jahren. Roy Black und Anita, schön, ja. Die Yesterday, Sonntagabend. So klingt es immer am Sonntagabend, schon seit, oh, ich weiß gar nicht mehr genau, oh, schon lange her. Aber das macht ja eben Laune. AC/DC, Money Talks. Yesterday.

Ja, haben wir hier überhaupt einen Millionär, der zuhört? Oder eine Millionärin? Hallo, melden. Landeswelle, Yes da jetzt.

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0: For a few dollars more, Smokey, Themenstunde Geld, reich, arm. Da haben wir noch ein paar Titel, die passen in der nächsten Stunde. Nach den Nachrichten zuvor noch. Landeswelle Staus und Blitzer immer zuerst. Und da habe ich keine Meldung für Sie. Also 23 Uhr.
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2: Ich bin Anna Löwer. Schönen guten Abend. In der EU gelten jetzt schärfere Regeln für sogenanntes Greenwashing bei Werbung mit Klimaslogans. Begriffe wie umweltfreundlich oder klimaneutral dürfen nur noch auf Produkte gedruckt werden, wenn die Hersteller das auch belegen können. Dafür reicht es nicht aus, wenn irgendwo zum Ausgleich Bäume gepflanzt werden. Verbraucher sollen so vor falschen Versprechungen geschützt werden. Bei Verstößen drohen Geldstrafen. Bundesgesundheitsminister Linnemann hat die geplante Pflegereform gegen Kritik der SPD verteidigt. Der von den Sozialdemokraten vorgeschlagene Pflegedeckel löse das Problem nicht, sagte der CDU-Politiker im Bericht aus Berlin. Die Gesamtkosten für einen Pflegeheimplatz würden trotzdem bei mehr als 3.000 Euro liegen. Berlin statt Düsseldorf, Kanzleramt statt Staatskanzlei? Nein, so lautet die Antwort von NRW-Ministerpräsident Wüst. Er hat keine Ambitionen für einen Wechsel in die Bundespolitik, sagte er dem Deutschlandfunk. Mehr von Daniel Bornberg.
3: Seit dem miesen Abschneiden der CDU bei den Wahlen in Sachsen-Anhalt, Mecklenburg-Vorpommern und Berlin ist der Druck auf Kanzler Merz noch einmal größer geworden. Immer wieder gab es zuletzt Debatten über seine Person. Ist er der richtige Mann? Kann er es überhaupt? Sollte nicht lieber Wüst übernehmen? Der spricht sich nun gegen einen solchen Schritt aus und sagt mit Blick auf die Landtagswahl in NRW im nächsten Jahr: Ich trete an für 5 Jahre. Ich habe keine anderen Pläne.
2: Die Doppelspitze der Grünen will weitermachen. Franziska Brandner und Felix Banaschak streben eine zweite Amtszeit an. Sie wollen sich Anfang Dezember bei einem Parteitag erneut zur Wahl stellen. Brandner und Banaschak führen die Grünen seit knapp 2 Jahren. Die deutsche Fußballnationalmannschaft hat in der Nations League eine Niederlage eingefahren. Das Team um den neuen Bundestrainer Jürgen Klopp unterlag Griechenland mit 0:1. Zum ersten Mal überhaupt in der Länderspielgeschichte.
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0: Unsere Hörer melden. Und da haben wir zunächst Marcel in Weimar, 15 Grad, klarer Himmel. Manuela in Kreuzen, 15 Grad, klarer Sternenhimmel. Ronny fragt, wo man das Wetter melden kann. Ganz einfach unter dem Thread von Dirk Sipp, also mein Name, bei Facebook. Wer nicht bei Facebook ist, kann da halt jetzt nicht mitmachen, aber ist ja nicht so schlimm.

0: Schlimm. Marcel in Weimar 15 Grad. So, und ich merke gerade, Ronny hat es dann doch gefunden. Nobitz bei Altenburg, trocken, kühle 10,3 Grad. Und noch ein Ronny in Bad Frankenhausen am Teichfeld 16 Grad. Danke für die Meldungen. Wir gucken mal in die Nacht hier. Gering bewölkt, niederschlagsfrei, Tiefstwerte 12 bis 8 Grad. Einzelne Sturmböen auf den Bergen. Am Montag Sonne, Wolken, trocken, Höchstwerte bis 28 Grad.
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0: Tag, moin, Mahlzeit. Wir sind immer noch in der Themenstunde. Geld, arm, reich oder reich, arm, wie auch immer. Money, money, money von ABBA. Das müssen wir machen. Wir kommen ja nicht dran und vorbei. Gell? Und Holger Biege, immer wieder ganz groß. Holger Biege, Grüße nach oben. Reichtum der Welt. Und wir gucken in die Top 10 vor 60 Jahren.
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0: Frank Sinatra. Strangers in the Night auf der 1 schon seit Wochen. Mal gucken, ob er diese Woche immer noch auf der 1 ist. Vor 60 Jahren in den deutschen Singlecharts. Auswertung in dieser Stunde.

Dankeschön, Holger Biege, Reichtum der Welt. Danke auch Yvonne Katterfeld, die diesen Titel auch nochmal rausgebracht hat, und zwar in einer ganz, ganz wunderschönen Version. So, jetzt will ich mal gucken hier, wer hier mitgemacht hat und wer wirklich, also per E-Mail, weil das ist immer am schönsten für mich, das kann ich ausdrucken, ja. Sie können natürlich bei Facebook auch mitmachen, da werden Sie aber dann nicht vorgelesen, ja, weil das kann man verändern im Nachhinein und das will ich nicht. Ich habe hier mal geguckt, 11 Treffer gelandet hat Dina aus Keula, ja, ist das richtig? Ja, genau. So, herzlichen Dank. Es 10 Treffer gelandet hat Jens Uwe aus Großschwabhausen. Dankeschön. Der Ralf aus Leipzig hat 16 Treffer gelandet. Hammerhart. Also die schreiben dann immer so Titel auf, die zum Thema passen. Manche schreiben ganz viele auf, also was ich 100 Titel und dann passen 10, ja, 10 Treffer. Und manche schreiben 11 Titel auf und es passen auch 10, auch 10 Treffer. Das wäre ja dann, also eigentlich in den Charts dann weiter oben. Aber so gucke ich gar nicht drüber, deshalb mache ich jetzt ja auch keine Reihenfolge. 13 Treffer, Mario aus Mühlhausen. Und hier 2 Treffer, Tobias Kellner, Pink Floyd, ganz groß, Money Money. Auch nee, 3 Treffer sehe ich gerade hier. Hey Boss, ich brauche mehr Geld, den hören wir heute auch noch. Jetzt gibt es bei uns die Bay City Rollers zum Thema Geldreich Arm. Money Honey, gefolgt von den Prinzen und Millionär. 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

0: Millionär.
1: Die Prinzen Millionär 1991, da gab es ja noch die D-Mark. Da müssen es theoretisch mehr Millionäre gewesen sein. Theoretisch. Aber das hat sich ja alles geändert. Da, wo Geld ist, da, wo der größte Haufen geschissen ist, da kommt ja noch was dazu. Ah ja. Also Grüße mal an alle Millionäre. Bis jetzt hat sich noch keiner gemeldet bei uns. Ich habe vorhin mal gefragt, aber naja.

Na, Sie haben sie wiedererkannt. Cyndi Lauper und Money Changes Everything. Hat sie ja auch recht. Es gibt ja auch viele Sprüche mit Geld. Geld regiert die Welt. Oder ohne Mo ist nichts los. Oder lieber einen Blauen in der Tasche als einen Roten in der Brigade. Haben wir früher gesagt, der Blaue war der 100-Markschein. Welche Farbe hat eigentlich der 100 Euro? Ich weiß es gar nicht. Ich weiß das jetzt nicht. Ich habe auch jetzt keinen dabei. Warum habe ich eigentlich keinen dabei?

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0: Themenstunde Geld, Reich, Arm. Landeswelle, das, nee, jetzt sind wir, wo sind wir denn jetzt? Ach, beim Verkehr. Landeswelle, Staus und Blitzer immer zuerst. B4, Nordhausen, Erfurt, zwischen A38, Nordhausen und Abzweig nach Hain. In beiden Richtungen Personen auf der Fahrbahn.
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0: Unsere Hörer melden die Elke in Apolda, 15 Grad, bewölkter Himmel, Mond. Bernd in Berlin, 17 Grad, wolkenlos. Marco in Mühlhausen, 13,1 Grad, leicht bewölkt. Und Marcel in Weimar, 16 Grad, klarer Himmel. In dieser Nacht niederschlagsfrei, Tiefstwerte 12 bis 8 Grad. Dafür morgen wieder nochmal Sommer, bis 28 Grad geht's hoch. In den Bergen bis 23.
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0: Tag moin, Mahlzeit. Wir freuen uns auf die Top 10 vor 60 Jahren. Da tut sich seit Wochen nichts. Nummer 1 letzte Woche.
2: Strangers in the night.
0: Frank Sinatra. Strangers in the night mit dem Orchester Bert Kaempfert. Auf der 1. Mal gucken, ob das diese Woche schon wieder so ist. Ich meine, ich finde es gar nicht schlecht. Ja, warum nicht, ne? Aber bis dahin hören wir erstmal Gunther Gabriel, wie versprochen, Hey Boss, ich brauche mehr Geld. Und Madonna, Material Girl. Alles in unserer Themenstunde Geld, Reich, Arm.

Mein Name ist Bruno Wolf und ich bin seit 15 Jahren hier und ich habe meine Arbeit getan. Tag für Tag. Und ich habe meinen Mund gehalten. Aber heute, heute muss es raus. Hey Boss, ich brauch mehr Geld. Yeah. Jeden Morgen fahr ich mit dem Fahrrad in Betrieb.

Und hier sind die ersten drei vom 27. September 66 auf der 3D Trucks with a girl like you. I want zwei geht an die Beatles, Yellow Submarine. Und auf der 1 weiterhin Frank Sinatra und das Orchester Bert Kempfert, Strangers in the Night.

60 Jahre ist es her. Los Bravos, Black is Black, aus den Top 10. Aus dem Weekly Top 10 hier in den Yesterhits. Ja, Sie haben so viel aufgeschrieben zum Thema Arm, Reich, Geld. Auch Nana Mouskouri. Also ich glaube, jetzt um die Zeit, da können wir das ruhig machen. Machen wir auch. Für einen Cent mache ich alles.

0: Tja, ich überlege gerade, auf welche Titel Sie noch warten. Ja, wenn Sie die Titelliste nicht gesehen haben im Netz, wenn Sie einfach nur überlegen, welche Titel passen noch zum Thema Geld, Reich, Arm, welche sind noch nicht gekommen, dann kommen Sie garantiert auf diesen Titel hier.
1: Wenn

Themenstunde Geld, Reich, Arm. Nächste Woche Themenstunde Wind und Sturm. Die ersten haben schon geschrieben. Ah, schöne Sachen dabei rausgekommen. Auf Facebook ist auch die rostige Tafel gepostet. Da steht Thema drauf, da können Sie mitmachen. Oder per E-Mail musikwunsch@yesterhits.de.

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3: So, und das war's dann auch schon fast für heute. Sendung Nummer 1437 geht zu Ende. Und ich habe so aus Quatsch, ich habe ja in meinem Kalender steht Romy Schneider drin, die hat Geburtstag gehabt diese Woche oder hätte. Sie ist ja im Alter von 43 Jahren schon 1982 verstorben. Aber die Filme mit ihr sind so schön, vor allem ist sie ja auch so wunderschön. Da gucke ich immer ganz gerne hin. Und ich habe so aus Quatsch mal eingegeben, Romy Schneider bei mir im Titelverzeichnis. Und da kam tatsächlich ein Titel. Also sie ist auch Sängerin gewesen in dem Falle. Merci, Momti. Und damit möchte ich mich verabschieden. Danke an Romy Schneider, dass sie da war. Schönen Dank, dass Sie da waren. Ich habe mich wohl gefühlt und freue mich schon wieder auf nächste Woche. Ich bin Dirk Sipp. Wenn es Ihnen gefallen hat, sagen Sie es weiter. Wenn nicht, dann sagen Sie es uns.

0: 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Es ist 0 Uhr. 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
1: Ich bin Anna Löwer. Schönen guten Abend. Bundesgesundheitsminister Linnemann hat die geplante Pflegereform gegen Kritik der SPD verteidigt. Im Bericht aus Berlin sagte der CDU-Politiker, der von der SPD vorgeschlagene Pflegedeckel löse das Problem nicht. Die Gesamtkosten für einen Pflegeheimplatz liegen trotzdem bei mehr als 3.000 Euro. Linnemann will nun eine Kommission einsetzen, die die Pflegeversicherung zukunftsfest machen soll. Medienberichten zufolge gibt es deswegen ein Krisentreffen zwischen Union und SPD. Die EU geht gegen sogenanntes Werbe-Greenwashing vor. Es gelten jetzt schärfere Regeln. Produkte dürfen nicht mehr ohne weiteres als umweltfreundlich oder klimaneutral beworben werden. Mehr von Tim Britztrup.
2: Die Hersteller dürfen solche Begriffe im Werbesprech nur noch verwenden, wenn sie dafür Belege haben. Und da reicht es nicht, wenn zum Ausgleich irgendwo Bäume gepflanzt werden. Außerdem dürfen sich beispielsweise Energiekonzerne nicht als nachhaltig bezeichnen, weil sie auch Windenergie im Angebot haben, ihr Hauptgeschäft aber mit Öl und Gas machen. Auch selbst erfundene Umweltsiegel sind jetzt verboten. Bei Verstößen drohen Geldstrafen.
1: Die Schweiz bleibt genauso neutral wie bisher auch. Die Menschen im Land haben eine strengere Auslegung der politischen Neutralität abgelehnt. In einer Volksabstimmung machten rund 70% ihr Kreuz bei Nein. Damit kann die Schweiz auch weiter EU-Sanktionen gegen Russland übernehmen. Deutschland hat einen neuen Solarrekord geknackt. Seit Anfang des Jahres ist bereits mehr Solarstrom produziert worden als im gesamten vergangenen Jahr. Verantwortlich dafür sind laut Bundesverband Solarwirtschaft ungewöhnlich viele Sonnenstunden in diesem Jahr und der stetige Ausbau von Solaranlagen. Die deutsche Fußballnationalmannschaft hat in der Nations League eine Niederlage eingefahren. Das Team um den neuen Bundestrainer Jürgen Klopp unterlag Griechenland mit 0:1. Zum ersten Mal überhaupt in der Länderspielgeschichte.
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0: Horse Hotel im Nordosten Englands.
1: Ach. Julia, alles in Ordnung, Liebes?
2: Nein, ich fürchte, nichts ist in Ordnung.
1: Was meinst du? Es läuft doch gut an. Wir haben immerhin heute Nacht unseren ersten Gast.
2: Ja, schon, aber...
1: Warum also diese Leichenvitamine, hm?
2: Mrs. Randall versetzt mich nicht gerade in Verzückung schon.
1: Das braucht sie auch gar nicht. Morgen früh reist sie ja wieder ab. Hauptsache, sie zahlt für die Übernachtung. Da bin ich ganz pragmatisch.
2: Ich wünschte, das könnte ich auch von mir sagen. Als ich ihr das Zimmer zeigte, ging sie als erstes zum Kamin und strich mit dem Zeigefinger über den Sims, um zu sehen, ob auch ordentlich Staub gewischt ist.
1: Man kann sich seine Gäste nicht aussuchen, Liebling.
2: Leider ist es so.
1: Das und vieles andere müssen wir erst noch lernen.
2: Ja, stimmt. Ach, du hättest mal sehen sollen, was sie für ein Gesicht gemacht hat, als sie sich ihren Finger dann von allen Seiten angesehen hat.
1: Was regst du dich darüber auf? Du hast doch ein reines Gewissen, was das betrifft. Gründlicher als du und Mrs. Hughes in den letzten Wochen dem Staub der Jahrzehnte hier zu Leibe gerückt sind, kann man doch gar nicht putzen.
2: Ich weiß auch nicht. Irgendwie bin ich in so einer Stimmung, dass ich mich über alles aufregen könnte, was hier gerade nicht so klappt, so wie wir es uns wünschen würden. Vielleicht bin ich einfach zu ungeduldig. Was meinst du?
1: Ganz bestimmt sogar. Es ist ja weiß Gott nicht so, dass wir schon zig Hotels geführt hätten.
2: Nein. Ich kann nur hoffen, dass es die richtige Entscheidung war, diesen alten Kasten zu übernehmen.
1: Natürlich war es das. Eine solche Gelegenheit konnte man einfach nicht ungenutzt verstreichen lassen. Überleg mal, was wir dafür bezahlt haben.
2: Ja, eben. Und genau das macht mich langsam misstrauisch.
1: Was meinst du?
2: Na, ich frage mich, aus welchem Grund jemand ein historisches Gebäude für solch einen Spottpreis verkauft.
1: Das liegt doch auf der Hand, weil viel dran zu machen war natürlich.
2: Ja, mag sein. Aber in Anbetracht seines Alters ist der Zustand des Hotels doch gar nicht so schlecht. Nein, es muss irgendeinen anderen Haken geben. Das lässt mir einfach keine Ruhe.
1: Was für ein Haken sollte das deiner Meinung nach sein?
2: Ob die Lage so günstig ist, wird sich wohl erst noch herausstellen müssen.
1: Ach, das meinst du? Gut, es gibt hier weit und breit keine anderen Häuser, aber das kann auch ein Vorteil sein. Mhm. Wer hier auf der Landstraße unterwegs ist, wird im Umkreis kein anderes Hotel zum Übernachten finden.
2: Ich hoffe wirklich, dass wir davon eines Tages leben können.
1: Das werden wir. Sieh mal nicht zu schwarz, was das betrifft, Liebes. Es wäre wirklich kein Verbrechen, auch zwischendurch mal wieder zu lächeln.
2: Hm? Irgendwie habe ich das Gefühl, dass zurzeit der Wurm drin ist.
1: Geht's vielleicht ein bisschen genauer?
2: Ja, spürst du das denn nicht?
1: Nein. Was soll ich denn spüren?
2: Hier stimmt doch irgendetwas nicht.
1: Wenn du den Wasserhahn in der Küche meinst, den wollte ich morgen unbedingt...
2: Lass deine Witze.
1: Schön. Aber dann sag mir, wovon zum Himmel du sprichst.
2: Naja, ich...
1: Du machst dir ein Gesicht, als ob du einen Geist gesehen hättest. Nein, das ist jetzt nicht dein Ernst, oder?
2: Hier stimmt etwas nicht schon. Ich versichere es dir. Ich finde es überhaupt nicht komisch.
1: Seit wann glaubst du denn an Geister?
2: Ach, es hat wirklich keinen Zweck, mit dir darüber zu reden.
1: Nein, bitte bleib. Ich bin ganz ernst. Also,
2: wo soll ich da anfangen?
1: Na, irgendwo.
2: Es begann während der Renovierung.
1: Ja?
2: Oftmals. Besonders, wenn ich irgendwo in einem Raum alleine war, beschlich mich immer so ein Gefühl.
1: Was für ein Gefühl?
2: Das ist nicht ganz einfach zu beschreiben. Ja, wenn ich darüber genauer nachdenke, waren es doch eher zwei durchaus sehr gegensätzliche Gefühle.
1: Ja? Komm schon, heraus damit.
2: Es ist schwer, in Worte zu fassen. Das eine war ein Gefühl von großer Traurigkeit, gepaart mit Angst.
1: Aha.
2: Beklemmender Angst.
1: Und das andere Gefühl?
2: Oh, Kälte. Große Kälte, die plötzlich und unerwartet den ganzen Raum zu füllen schien. Es war, als ob sich etwas abgrundtief Böses mit einem Mal überall auszubreiten schien.
1: Julia, dieses

0: Haus ist alt, sehr alt sogar. Es sollte daher nicht verwunderlich sein, dass es hier mitunter kalt, feucht und zugig ist. Daraus aber zu folgern, dass es hier spukt, das finde ich...
1: Und weil ich genau wusste, dass du so reagierst, habe ich es dir bisher nicht erzählt. Ich habe mir das nicht eingebildet. Hier ist etwas, das man nicht sehen, wohl aber spüren kann.
0: Wie gesagt, ich spüre nichts.
1: Aber Mrs. Hughes hat auch etwas gespürt. Und sie ist ganz meiner Meinung, was die Ursache betrifft.
0: Du hast mit dem Personal über diesen diese Sache gesprochen?
1: Personal. Wir haben doch nur Mrs. Hughes. Außerdem kam sie damit auf mich zu, nachdem sie...
0: Ja? Nachdem sie was?
1: Hast du das auch gehört?
0: Nein. Was denn?
1: Ich hörte eine Tür.
0: Na und?
1: Außer Mrs. Wendell ist doch niemand im Haus.
0: Doch, Mrs. Hughes.
1: Aber die ist im Keller und ordnet die Vorratsregale.
0: Mach bitte nicht so ein Gesicht, sonst kriege ich auch noch Angst. Dann war es eben Mrs. Wendell. Sie ist ein zahlender Gast und darf von mir aus die ganze Nacht ihre Tür auf und zu machen, wenn ihr danach ist.
1: Sei mal ruhig. Da, Schritte. Es kommt jemand.
0: Und wenn schon?
1: Oh, schon, ich habe Angst.
0: Ich fürchte, du brauchst dringend mal etwas Ruhe.
1: Es ist jetzt vor dieser Tür. Oh, Sean.
0: Entspann dich. Wenigstens ist es ein wohlerzogener Geist, der höflich anklopft. Herein.
1: Aber Mrs. Randall, Sie...
2: Hier, mein Zimmerschlüssel.
0: Ich verstehe nicht.
2: Das würde ich an Ihrer Stelle auch sagen.
0: Sie wollen...
1: Soll das heißen, dass Sie...
2: Dass ich abreise. Nicht eine Minute länger will ich in so einem Haus verbringen.
0: Aber, Mrs. Randall...
2: Sie werden verstehen, dass ich Ihr Hotel nicht weiterempfehlen werde.
0: Ehrlich gesagt, verstehe ich das nicht. Nein.
2: Dann versuchen Sie doch mal, da oben zu schlafen.
0: Ist irgendwas mit der Heizung nicht in Ordnung?
2: Mit der Heizung? Tun Sie doch nicht so. Sie wissen ganz genau, dass es hier umgeht.
0: Umgeht?
1: Schon?
0: Nein, das habe ich bisher nicht gewusst.
1: Habe ich es dir nicht gesagt?
0: Was ist denn genau passiert?
2: Ich möchte nicht darüber sprechen, sondern die unangenehme Sache einfach nur schnell wieder vergessen. Bin ich etwas schuldig?
0: Nein, natürlich nicht.
1: Es tut uns sehr leid, wirklich.
2: Das kann ich nur hoffen. Dieses Haus bewohnbar zu machen, dürfte kein leichtes Unterfangen werden. Viel Glück dafür.
0: Es darf doch alles nicht wahr sein.
1: Glaubst du mir jetzt?
0: Ich...
1: Um Gottes Willen!
0: Mrs. Hughes? Alles in Ordnung? Mrs. Hughes!
1: Warum antwortet sie denn nicht?
0: Der Lärm kam aus der Küche. Komm.
1: Meinst du wirklich?
0: Ja.
1: Aber du...
0: Natürlich gehe ich vor.
1: Ja.
0: Mrs. Hughes! Haben Sie nicht gehört,
3: wie... Das sehen Sie doch nur!
1: Oh nein! Nein!
0: Was zum Teufel?
3: Ich habe

0: Handabdrücke. Handabdrücke einer linken und einer rechten Hand.
1: Ich wusste es.
0: Da erlaubt sich doch jemand einen Spaß mit uns.
1: Und wer sollte das sein? Glaubst du etwa, Mrs. Randall wäre, bevor sie in stockdunkler Nacht fluchtartig das Hotel verlassen hat, noch schnell hier in die Küche gegangen und...
2: Da sehen Sie doch nur! Wenn ich meine Hand daneben halte, dann sieht man es ganz deutlich.
1: Kinderhände?
2: Ja!
1: Das sind Handabdrücke eines Kindes.
0: Das ist doch alles völlig verrückt.
2: Jemand versucht offenbar, mit uns Kontakt aufzunehmen.
1: Glauben Sie?
2: Na, das ist doch mehr als deutlich.
0: Keine Angst, das war bestimmt kein Geist. Der Luftzug hat die Tür zugeworfen.
2: Was denn für ein Luftzug? Im ganzen Haus ist kein einziges Fenster offen.
0: Und wenn schon. Ich weigere mich daran zu glauben, dass es hier spukt.
1: Wie kannst du nur die Augen davor verschließen? Das ist doch mehr als offensichtlich.
2: Ich fürchte, es gibt nur eine Möglichkeit, in dieser Frage rasch für Klarheit zu sorgen.
0: Da bin ich aber gespannt.
2: Ein Ouija-Board. Gottlob habe ich eins mitgebracht. Es ist oben.

0: meinem Koffer. Ich werde es sofort holen. Nehmen Sie ein Glas mit in die Gaststube.
1: Ja.
2: Ein Ouija-Board? Mhm. Was soll das denn sein?
1: Ein Brett mit Buchstaben und Ja-Nein-Feldern. Man fährt mit einem Glas darüber und erhält so Antworten
2: Von den Geistern?
1: Ja.
2: Sag mal, tickt ihr beiden eigentlich noch richtig?
1: Ach, bitte schon. Lass es uns wenigstens versuchen.
2: Oh.
1: Was hast du zu verlieren?
2: Naja, da ich offenbar der Einzige bin, der hier noch bei Verstand ist, würde ich sagen, eine ganze Menge.
1: Mir ist nicht zum Lachen zumute.
2: Mir auch nicht.
1: Nun komm schon.
2: Werden wir auch schwarze Kerzen benötigen? Oder einen lebendigen Hahn, um ihm die Kehle durchzuschneiden?
1: Ach, lass deine Witze. Das hat nichts mit schwarzer Magie zu tun.
0: So, da ist das gute Stück. Ich besitze es seit meinen Jugendtagen. So, und jetzt das Glas.
1: Hier, bitte.
0: Danke. Nehmen wir also Platz. Ach ja, das Licht sollten wir noch ausschalten.
2: Mhm. Ich gehe schon.
0: Der Feuerschein ist hell genug. Die aus der anderen Welt wissen es zu schätzen, wenn es schön schummrig ist.
2: Schummrig.
0: So, sind Sie bereit?
2: Wenn es denn sein muss.
1: Ja.
0: Dann legen Sie bitte jeder einen Zeigefinger auf das Glas. So, nur ganz leicht,
1: ja.
0: Ohne Druck auszuüben.
2: So, recht?
0: Ganz genau, Mr. Carmichael. Schließen Sie nun die Augen, atmen Sie ruhig und gleichmäßig und versuchen Sie, an nichts zu denken. Machen Sie sich bereit für die Botschaften, die wir empfangen wollen.
1: Ja.
0: Ja, sehr, sehr schön. So ist es gut. Gleichmäßig atmen. Ich werde jetzt versuchen, Kontakt aufzunehmen. Ist hier jemand, der uns etwas zu sagen hat? Wir sind deine Freunde. Habe keine Furcht. Komm, komm und teile uns mit, was dich bedrückt. Ist da jemand? Ich spüre doch, dass da jemand da ist. Hab keine Angst. Komm zu uns. Willst du uns etwas sagen?
2: Julia!
1: Ich war's nicht, wirklich nicht.
2: Natürlich warst du das. Du hast das Glas auf das Jahrfeld geschoben.
1: Nein, hab ich nicht.
2: Ach komm. Psst,
0: konzentrieren Sie sich doch.
2: Was ist denn hier? Blödsinn.
0: Hast du uns etwas zu sagen?
1: Da.
0: Ha? L-F-T.
1: M-I-R.
2: Helft mir. Das ist doch...
1: Weder Mrs. Hughes noch ich haben das Glas auf die Buchstaben geschoben.
2: Also ich...
0: Ruhe bitte. Wie können wir dir helfen? T-I-N.
1: E. R.
0: Oh. E. F. A. N. G.
1: E. N.
2: Oh, bin hier gefangen.
0: Also.
1: W. I. L. Nochmal L.
0: H. E.
2: Das heißen?
1: Fragen Sie weiter, Mrs. Hughes.
2: Ja, fragen Sie.
0: Ja, natürlich, natürlich. Wie können wir dir helfen? Sag uns doch, wie wir dir helfen können.
1: Ja, bitte.
2: Nichts.
0: Was können wir für dich tun?
2: Was ist denn jetzt?
1: Es wird auf einmal so kalt.
2: Ja.
0: Sag uns doch, wie wir dir helfen können, heimzukehren.
1: Diese Kälte, sie,

0: schnürt mir fast die Luft zum Atmen ab.
1: Sprich doch zu uns. So sprich doch.
0: Das ist das Böse. Das abgrundtiefe Böse. Das meinte ich.
2: Julia.
0: Ich habe sie schon so oft gespürt.
1: Ja, sprich doch zu uns.
2: Da.
1: R-A-U-S.
0: H-I-E-R.
2: Raus hier. Das ist aber nicht sehr nett.
0: Oh, schade.
1: Konzentriert sie sich doch.
0: I-W-E-R-D-E-T-T-E-N.
2: Ich werde euch töten.
0: Oh, Schau. Ah, das Glas.
2: Das gibt's doch nicht. Es schien für Sekunden in der Luft zu schweben, bevor es an der Wand in 1000 Scherben zersprang.
1: Schalten Sie das Licht wieder an, Mr. Carmichael.
2: Ja.
1: Mehr werden wir heute Nacht wohl nicht erfahren.
0: Ich wusste es.
2: Komm her.
0: Was sollen wir nur tun?
2: Ich weiß es nicht.
1: Eins jedoch dürfte außer Frage stehen.
2: Und das wäre?
1: Sie haben es hier mit einem sehr ernsten Problem zu tun.
0: Ja.

0: Es war am Morgen von Halloween im Jahr 1927, als in unserer Wohnung das Telefon zu läuten begann. Ganz London war an diesem Tag in dichten Nebel gehüllt. Colin? Colin! Das Telefon klingelt. Colin! Wo bist du denn schon wieder? Ach, alles muss man selber machen. Ja, hallo?
1: Colin, bist du das?
0: Nein, hier spricht Alvinny Sargent. Hargraves. Alvinny Hargraves. An den neuen Namen muss ich mich wohl erst noch gewöhnen.
1: Wer spricht da?
0: Colin Hargraves Ehefrau.
1: Ach, seine Sekretärin.
0: Ich war nie bloß seine... Ist ja auch egal. Und mit wem habe ich das Vergnügen?
1: Hörst du das denn nicht? Hier ist Tante Marilyn, Schätzchen.
0: Ach, guten Tag, Tante Marilyn.
1: Wir haben uns doch auf der Hochzeit kennengelernt.
0: Ja, ich erinnere mich natürlich. Wie geht es dir denn?
1: Prächtig, mein Kind, prächtig. Habt ihr eure Geschenke schon alle ausgepackt?
0: Haben wir.
1: Und? Hat er euch gefallen, der alte Schinken?
0: Ja, oh ja. Danke nochmal dafür. Auch in Collins Namen. Billardspielende Hunde. Was für ein zeitlos schönes Motiv.
1: Nicht wahr?
0: Wir haben, wie sicherlich viele Menschen, schon immer davon geträumt, so ein Bild über dem Kamin hängen zu haben.
1: Das freut mich. Manche Leute würden wahre Kunst nicht einmal erkennen, wenn man sie ihnen direkt vor die Nase hält.
0: Unfassbar eigentlich, oder?
1: Du sagst es, Schätzchen. Aber weshalb ich anrufe?
0: Ja?
1: Dein Chef. Ich meine natürlich, mein lieber Neffe. Ist nicht da?
0: Nein, leider. Ich weiß auch nicht, wo er gerade steckt. Sicher würde er sonst sofort angerannt kommen, wenn er wüsste, wen ich hier am Apparat habe.
1: Oh, bestimmt würde er das. Er war schon immer so ein lieber Junge. Naja, dann muss ich die Angelegenheit wohl doch mit dir besprechen.
0: Sieht ganz so aus, zumindest wenn es dringend ist.
1: Das ist es. Sehr dringend sogar. Sag mal, Püppchen, habt ihr heute Abend schon etwas vor?
0: Nein, bis jetzt nicht. Warum?
1: Ich hätte da einen Auftrag für euch, um

0: dem ihr euch kümmern müsst.
1: Aha, müssen wir das?
0: Ja doch. Ihr seid doch noch als Geisterjäger tätig, oder?
1: Gelegentlich schon.
0: Ja, der Sohn einer guten Freundin von mir, mit der ich Bridge spiele, hat ein altes Hotel übernommen, in dem es anscheinend umgeht.
1: Mhm.
0: Ach, Sean und seine Frau sind verzweifelt, wie du dir vorstellen kannst. Ich habe meiner Freundin von euch erzählt. Immerhin habt ihr ja schon einigen Leuten helfen können.
1: Mhm, durchaus.
0: Na, dann müsste das doch ein gefundenes Fressen für euch sein. Am besten macht ihr euch gleich auf den Weg. Man erwartet euch dort heute Abend. Nehmt also den nächsten Zug. Wo war Colin noch gleich?
1: Das werde ich herausfinden, sobald wir das Gespräch beendet haben.
0: Vergiss bloß nicht, ihm ein dickes Küsschen von mir zu geben, ja?
1: Ach, bestimmt nicht. Das wird ihn sicherlich sehr freuen.
0: Ja, ich war schon immer seine Lieblingstante.
1: Ich weiß.
0: Ja. Wo war ich doch gleich?
1: Du wolltest mir die Adresse von diesem Sean und seiner Frau geben.
0: Richtig. Also, hast du was zu schreiben, Kindchen?
1: Schreib bereit.
0: Tja, das glaube ich gern, weil es ja immerhin lange genug seine Säcke.
1: Sean?
0: Ja. Sean und Julia Carmichael, Whitehorse Hotel in...

0: Auch wenn Tante Marilyn unter den 10 nervigsten Menschen in unserem Leben einen der vordersten Ränge einnahm, mit einer Sache hatte sie recht. Wenn es um etwas rund um unsere Leidenschaft für vermeintlich übersinnliche Phänomene ging, ließen Alvany und ich sprichwörtlich alles stehen und liegen. So befanden wir uns schon wenige Stunden später in einem Zug, der uns von Charing Cross aus in Richtung Nordosten bringen sollte.
1: Wer hätte das heute Morgen gedacht, nicht wahr?
0: Tja, unverhofft kommt eben oft.
1: Ob wir lange in diesem Hotel bleiben werden?
0: Das ist schwer zu sagen.
1: Na, ich habe jedenfalls genug Kleidung eingepackt.
0: Hoffentlich nicht nur wieder für dich selbst.
1: Nein, das ein oder andere Narrenkleid für meinen hauseigenen Spaßvogel ist auch dabei, sei unbesorgt.
0: Wenn du das sagst.
1: Oh, was für ein Wetter.
0: Hast du etwas anderes erwartet? Wir stehen immerhin an der Schwelle zur Nacht der Geister.
1: Stimmt, ja. Der Termin könnte somit passender nicht sein.
0: Ja, wobei es natürlich noch abzuwarten bleibt, ob wir es in diesem Fall wirklich mit einem übernatürlichen Phänomen zu tun haben werden.
1: Natürlich. Wir gehen streng wissenschaftlich vor, so wie immer.
0: Sag das nicht so komisch. Es ist wichtig, dass wir uns eine gesunde Skepsis bewahren.
1: Ich stimme dir zu. Allerdings hoffe ich, dass auch du mir zustimmst, dass wir mittlerweile wahrlich schon genug erlebt haben, um die Existenz von Geistern nicht mehr in Zweifel zu ziehen.
0: Dem ist durchaus so.
1: Na siehst du, das war doch gar nicht so schwer.
0: Was ist denn jetzt?
1: Schön, dass der Zug so leer ist und wir ein Abteil für uns ganz alleine haben, nicht?
0: Ja.
1: Oh, Colin.
0: Alvany, du bist ein bisschen zu nah.
1: Oh, aber wir sind doch miteinander verheiratet. Da ist es doch nicht verwerflich, dass man...
0: Nein, bitte. Bitte nicht. Wir haben zu arbeiten.
1: Schade.
0: Sei brav und geh wieder rüber auf deine eigene Bank.
1: Wie du meinst. Kaum ist der Herr verheiratet, da ist der...
0: Er ist sehr wohl noch. Hm? Sehr sogar. Aber alles zu seiner Zeit.
1: Ach, schade.
0: Ich bin jetzt nicht als dein Ehemann mit dir auf Reisen, sondern...
1: Sondern als mein ehemaliger Chef auf Geschäftsreise. Ich verstehe schon.
0: Gut.
1: Muss ich dich vor den Klienten dann etwa auch wieder siezen?
0: Das wird wohl nicht nötig sein.
1: Gott sei Dank.
0: Mal sehen. Tja... Ist ja nicht gerade viel, was Tante Marilyn in diesem kurzen Telefonat erzählt hat.
1: Also mir kam dieses Gespräch wie eine halbe Ewigkeit vor.
0: Das haben Telefonate mit Tante Marilyn so an sich.
1: Das glaube ich sofort.
0: Aber zur Sache. Julia und Sean Carmichael, ein Ehepaar in ihren späten 40ern, hat sich vor einem Dreivierteljahr ein altes, wohl recht einsam gelegenes Hotel gekauft.
1: Es scheint sich dabei um ein historisches Gebäude zu handeln.
0: Mhm. Diese Woche haben sie es nach einer umfassenden und sicherlich recht strapaziösen Renovierung eröffnet.
1: Und dabei kam es zu Problemen mit dem ersten Übernachtungsgast, der mit dem Hinweis, dass es in dem Hotel umgehe, mitten in der Nacht das Weite suchte.

0: Wobei es, wenn ich das richtig verstanden habe, schon zuvor Anzeichen gab, dass etwas mit dem Haus nicht stimmt.
1: Julia Carmichael hatte während der Renovierung bereits das ein oder andere Erlebnis, welches in diese Richtung deutet.
0: Ja, die Köchin, diese
1: Mrs. Hughes.
0: Ja, genau. Mrs. Hughes beobachtete unabhängig von ihrer Chefin auch etwas.
1: Jetzt geht die Angst um, dass sie das ganze Geld in ein womöglich unbewohnbares Hotel gesteckt haben.
0: Es stand wohl zuvor bereits viele Jahrzehnte leer.
1: Soll aber dennoch in gutem, gepflegten Zustand sein.
0: Ob sich die Carmichaels schlicht übernommen haben mit diesem Objekt und jetzt einen übersinnlichen Sündenbock für ihr Scheitern erfinden?
1: Ja, ausgeschlossen ist das nicht. Ja. Ebenso wenig wie die Annahme, dass an der ganzen Sache etwas dran ist und das alte Gebäude nur äußerlich unversehrt ist. Wer weiß, welche Wesenheiten aus früheren Zeiten in den Mauern noch festsitzen mögen.
0: Du liebe Güte, so viel zu deiner gesunden Skepsis, um die du dich doch eigentlich bemühen wolltest.
1: Ach, ich weiß auch nicht. Schon seit ein paar Wochen fühle ich mich so komisch.
0: Inwiefern komisch?
1: Ich habe oft das Gefühl, dass mir jemand etwas sagen möchte. Dass Wesenheiten Kontakt mit mir aufnehmen wollen.
0: Und warum hast du mir davon bisher nichts gesagt?
1: Naja, weil es sich um sehr nebulöse Gefühle gehandelt hat, die schwer einzuordnen waren.
0: Erzähl bitte weiter.
1: Mir ist oft schwindelig und irgendwie flau. Dann höre und sehe ich plötzlich Dinge, von denen ich eigentlich weiß, dass sie nicht da sind.
0: Was für Dinge?
1: Flüsternde Stimmen, Gesprächsfetzen, huschende Schatten, Bewegungen, die ich nur im Augenwinkel wahrnehme und Gerüche.
0: Gerüche?
1: Ja, das ist eigentlich das Schlimmste. Dann krampft sich in mir immer alles so zusammen, dass ich oft denke, ich müsste mich übergeben.
0: Du liebe Güte. Das hast du die ganze Zeit mit dir alleine ausgemacht?
1: Es tut mir leid, Colin. Wirklich. Meinst du, es könnte sein, dass ich mediale Kräfte entwickelt habe?
0: Ich meine, dass du, sobald wir zurück in der Stadt sind, zu Dr. Ferguson gehen und erst einmal alles Medizinische abklären lassen solltest.
1: Wahrscheinlich hast du recht. Das sollte ich.
0: Mr. Carmichael, der ein sehr netter Mann zu sein schien und dem die ganze Sache zudem hochnotpeinlich war, erwartete uns mit einem alten, klapprigen Automobil an der Bahnstation. Mittlerweile war es dunkel geworden. Auch hier im Nordosten des Landes wallten die Nebel über die einsame Landstraße. Alvany schmiegte sich fröstelnd an mich während der beinahe halbstündigen Fahrt zum Hotel. Ihr grüner Mantel war für die Temperaturen dieses Landstrichs wohl doch zu dünn. Das White Horse entpuppte sich als mehrstöckiges, in Fachwerk und Backstein ausgeführtes, im Tudor-Stil errichtetes Gebäude, dem von außen betrachtet vielleicht etwas durchaus Morbides, keineswegs aber etwas Unheimliches anhaftete.
2: Bitte, treten Sie ein.
0: Ja.
2: Julia, wir sind da. Julia?
3: Komm schon.
0: Alvany, was ist denn?
1: Dieser Geruch und die Kälte, das ist ein dunkler Ort, Colin.
0: Ein dunkler Ort? Was meinst du damit?
1: So viel Leid, so viel Angst und Tod.
3: Guten Abend, ich bin Julia Carmichael.
0: Colin Hargreaves, freut mich. Das ist...
1: Sie sind noch hier. Alle sind sie noch hier. Sie wollen nicht gehen, wollen nicht heimkehren in die Ewigkeit.
2: Mrs. Hargreaves? Ist alles in Ordnung?
0: Bitte, lassen Sie sie. Wäre es möglich, dass sie sich zunächst hier etwas umsieht?
2: Natürlich ist es das.
0: Danke. Möchtest du, dass ich dich begleite?
1: Nein. Ich werde allein gehen. Zunächst nach oben.
0: Wie du möchtest.
3: Ich verstehe nicht ganz.
0: Ich ehrlich gesagt auch nicht.
2: Ist Ihre Frau ein Medium?
0: Bisher verfügte sie nicht über derlei Fähigkeiten, aber...
2: Aber was?
0: Nun, es mehren sich die Zeichen, dass...
2: Ja?
0: Vermutlich ist es noch zu früh, darüber eine Aussage zu treffen. Können wir uns setzen?
2: Natürlich. Bitte nehmen Sie Platz. Wo Sie wollen.
0: Hier vielleicht.
3: Danke. Darf ich Ihnen etwas zu trinken anbieten?
0: So einen schönen Tässchen Tee würde ich nicht nein sagen.
3: Sehr gerne. Mrs. Hughes?
4: Ja?
3: Brühen Sie bitte Tee auf.
4: Wirft dabei.

0: das alles hier?
1: Also, das ist so. Meine Frau kann mich
2: Hallo? Ist da jemand? Keine Angst. Wer auch.

0: Mir deinen Namen, Kleine. Ich tu dir nichts. Vertrau mir.
1: Ich heiße Pamela.
0: Das ist aber ein hübscher Name.
1: Finden Sie wirklich?
0: Ja. Und du bist auch ein sehr hübsches Mädchen. Ich mag deine Zöpfe. So welche hatte ich auch, als ich so alt war wie du. Wir sind gekommen, um dir zu helfen.
1: Ich darf nicht mit Fremden sprechen. Er wird sonst böse.
0: Wer wird böse?
1: Jack.
0: Und wer ist das, dieser Jack?
1: Er ist...
0: Ist er dein Vater?
1: Ich weiß nicht. Vielleicht auch nicht.
0: Ich verstehe. Und was macht er?
1: Wenn die Frauen und ich nicht tun, was er befiehlt, dann wird er sehr böse.
0: Welche Frauen?
1: Die für ihn arbeiten.
0: Behandelt er sie gut?
1: Nein.
0: Hat er dich gut behandelt?
1: Nein.
0: Was hat er denn mit dir gemacht?
1: Er...
0: Hat er dich geschlagen?
1: Ja.
0: Oft?
1: Sehr oft.
0: Und die anderen?
1: Die auch. Wir haben alle Angst vor ihm.
0: Warum seid ihr nicht einfach weggelaufen?
1: Er würde uns finden. Überall. Er hat ja sogar jetzt noch Macht über mich, obwohl...
0: Obwohl was?
1: Obwohl er mich umgebracht hat.
0: Er hat...
2: Mit wem redest du da?
1: Mit niemandem.
0: Wo sind sie denn jetzt hin? Wo seid ihr? Weg. Oh Gott, wie schrecklich. Das arme Ding.
2: Verschwindet von hier. Ihr habt hier nichts zu suchen. Die Kleine gehört mir und bei mir wird sie auch bleiben.
0: Wer sind Sie?
2: Wenn ihr nicht geht, wird es hier bald wieder Tote geben. Glaub mir, ich weiß, wie man sich Weibern wie dir entledigt.
0: Sind Sie Jack?
2: Verschwindet! Wenn euch euer Leben lieb ist, lasst uns unseren Frieden.
0: Ich habe keine Angst vor Ihnen.
2: Das ist unser Haus.
0: Colin, hilf mir.
2: Raus hier.
0: Colin!
3: Ich komme.
0: Die arme Kleine, die arme.
3: Was ist denn?
0: Oh Colin, es ist so furchtbar, so furchtbar.
3: Beruhige dich und dann erzähl alles der Reihe nach. Mrs. Hughes hat eine Kanne Tee aufgebrüht. Komm mit runter.
0: Ja.
3: Stütz dich auf mich. Du bist ja schweißnass.
4: Ich glaube, ich hatte Alvany in all den Jahren, die wir uns zu diesem Zeitpunkt schon kannten, noch nie so aschfahl gesehen, wie in dem Moment, als ich sie kauernd in der dunklen Ecke des menschenleeren Hotelkorridors gefunden hatte.
5: So, der wird Ihnen gut tun, Mrs. Hargraves. Sie werden sehen.
0: Oh, danke.
6: Geht es wieder?
0: Ja, alles in Ordnung.
6: Gott sei Dank.
7: Sie haben uns einen ganz schönen Schrecken eingejagt.
0: Es tut mir leid.
7: Das braucht es nicht. Wir haben Sie ja kommen lassen, damit Sie uns etwas sagen über dieses Haus.
4: Nun erzähl aber mal, was hast du da oben erlebt, das dich so erschreckt hat?
0: Noch nicht. Was wissen Sie über die Geschichte dieses Hauses?
7: Tja.
6: Nicht sehr viel.
5: Wir sind alle drei nicht aus dieser Gegend.
7: Also was wir wissen ist, dass es wohl schon immer als Gasthof genutzt wurde.
6: Mhm.
7: Schon nahezu 200 Jahre.
5: Mhm.
0: Sind Sie sicher, dass es wirklich immer bloß ein Gasthof war?
7: Ja, wieso fragen Sie?
0: Es ist Ihnen also nicht bekannt, dass dieses Haus in der viktorianischen Zeit ein Bordell war?
5: Ach, du meine Güte.
7: Nein, das war uns nicht bekannt.
5: Oh, ein Bordell.
4: Gibt es irgendwelche Unterlagen über die Geschichte des Hauses?
6: Wir haben doch in diesem einen Schrank das alte Kassenbuch gefunden.
5: Ach ja.
7: Stimmt, das Kassenbuch.
6: Wo ist das bloß hingekommen?
7: Das liegt bei den anderen Unterlagen im Schreibtisch. Ich stelle Ihnen natürlich alles, was wir haben, gern zur Verfügung.
4: Dann werde ich später einen Blick darauf werfen. Vielleicht lässt sich etwas daraus ersehen.
7: Mhm.
0: Es scheinen hier viele schreckliche Dinge vorgegangen zu sein.
4: Sag uns doch endlich, was genau du gesehen hast.
0: Ich...

0: Ich fürchte, ich habe schlechte Nachrichten für Sie.
1: Oh.
0: Es gibt nicht nur einen, sondern mindestens zwei Geister hier.
1: Was?
2: Dachte ich es mir doch. Das erklärt diese beiden unterschiedlichen Gefühle.
1: Ach, bitte, bitte, erzählen Sie.
0: Der eine Geist ist ein kleines Mädchen.
1: Oh.
0: Sie sagte mir, dass sie Pamela heißen würde.
1: Pamela?
0: Ein gewisser Jack, vor dem sie furchtbare Angst hat, hat sie hier im Haus ermordet.
2: Oh,
1: wie schrecklich. Aber warum ist sie denn noch hier?
0: Weil dieser Jack auch noch hier ist.
1: Oh.
0: Er lässt sie nicht gehen.
1: Oh, nein.
0: Es war kaum zu ertragen, die Kleine so in Angst zu sehen. Dieser Jack ist voller Hass und Wut. Ich habe noch nie so viel Negativität gespürt, wie bei der Begegnung mit ihm. Er will uns nicht hier haben. Und sie auch nicht. Er drohte mir sogar, mich umzubringen, wenn ich nicht freiwillig gehen würde.
2: Die Kälte. Das ist er.
0: Ja.
1: Das passt zu dem, was wir durch das Ouija-Board erfahren haben.
3: Ja, dieses Ouija-Board.
4: Sie haben mit einem Ouija-Board experimentiert?
3: Ja, haben wir.
2: Gestern Nacht.
1: Ist denn das so ungewöhnlich? Viele Menschen kommunizieren doch auf diese Weise mit den Geistern der Toten.
0: Das ist eine sehr ernste Sache. Damit haben sie ein Portal geschaffen. Ein Portal in unsere Welt.
1: Was?
3: Ja, aber wieso?
0: Es muss wieder geschlossen werden. Auf der Stelle.
1: Oh.
0: Bevor dadurch noch mehr Unheil in diese Welt gelassen wird.
1: Ja, aber...
4: Wo ist das Brett?
2: Es gehört Mrs. Hughes.
4: Holen Sie es bitte.
0: Und beeilen Sie sich.
1: Ja, aber das...
4: Wir müssen es verbrennen.
1: Was?
4: Das ist die einzige Möglichkeit, weiteren Schaden abzuwenden.
1: Bitte, wie Sie meinen. Ich bin sofort zurück.
4: Diese Bretter sind immens gefährlich und keineswegs ein Partyspiel.
3: Es tut uns leid, dass wir mit diesem Ouija...
0: Sie konnten ja nicht wissen, dass Sie dabei mit dem Feuer spielen.
3: Nein.
2: Wenn wir das Brett verbrennen... Dann sind diese beiden Geister, von denen Sie sprachen, wieder fort?
4: Schön wär's.
0: Nein, so einfach ist das leider nicht. Die beiden, denen ich vorhin oben begegnet bin, sind seit ihrem Tod hier. Bösartige Wesenheiten wie dieser Jack können aber durch Dinge wie beispielsweise ein Ouija-Board Energien beziehen, die ihre Macht vergrößern.
3: Vergrößern?
4: Wie wollen wir weiter vorgehen?
0: Wir müssen uns bemühen, das Problem zu lösen. Es ist wichtig zu erfahren, was genau hier passiert ist. Vielleicht habe ich noch einmal eine Vision.
4: Möchtest du, dass ich...
0: Der Keller. Gibt es hier einen Keller?
2: Ja, dort ist eine Klappe im Boden.
3: Wollen Sie etwa...
0: Ich werde mich dort unten etwas umsehen.
4: Aber wieso willst du...
0: Es ist nur so ein Gefühl. Im Keller ist etwas geschehen. Womöglich gelingt es mir, etwas darüber herauszufinden. Etwas, das vielleicht Licht in dieses Dunkel bringen kann. Bitte. Öffnen Sie die Klappe, Mr. Carmichael.
3: Wie Sie wollen. Hilf mir mal, Julia.
2: Ja.
4: Diesmal werde ich dich wohl besser begleiten.
0: Nein, wirst du nicht.
4: Aber...
0: Sorg lieber dafür, dass das leichtsinnigerweise geöffnete Portal wieder geschlossen wird. Und wirf unbedingt einen Blick in die alten Unterlagen. Ich bin gleich zurück.
4: Irgendwie werde ich das Gefühl nicht los, dass ich jetzt deine Sekretärin bin.
0: Sei nicht albern.
4: Es ist doch nicht so, oder?
0: Und wenn schon, was wäre so schlimm daran?
4: Na ja, ich...
3: Der Keller ist offen.
0: Ich komme. Bis später, Liebling.
4: Pass auf dich auf.
0: Keine Sorge. Bitte schließen Sie die Klappe wieder, wenn ich unten bin.
3: Wird gemacht.
2: Hier, nehmen Sie die Lampe mit.
0: Danke.
1: Hier ist das Ouija-Board.
4: Sehr gut.
5: Es ist sehr wichtig, dass alle, die bei der Seance dabei waren, das Zerstörungsportal beibringen.
3: Ja.
0: Pamela, bist du irgendwo hier unten? Pamela! Wie kalt es hier ist. Es schnürt einem regelrecht die Luft ab. Ist es Jack? Hindert dich Jack daran, dich mir erneut zu zeigen? Pamela, ich will dir nichts Böses. Im Gegenteil.
6: Das wirst du mir büßen, du verdammtes Dreckstück.
7: Bitte lass mich gehen, Jack.
6: Niemals.
7: Du kannst mir nicht zwingen, bei dir zu bleiben.
6: Kann ich nicht, ja? Na dann.

0: auf!
1: Was hast du vor?
0: Was glaubst du wohl?
1: Nein! Nein, du kannst doch nicht!
0: Du bist mein! Und mein wirst du auch bleiben!
1: Nicht! Ja. Bitte, du!
0: Was sollen denn die anderen von mir denken, Jeff, wenn ich dir durchgehen lasse, einen zahlenden Kunden zu heiraten? Ja. Ich stimme dir zu. Du wirst mich und dieses Haus nicht verlassen. Zumindest nicht lebend. Wer ist da? Wer da ist? Komm raus aus deinem Versteck. Ich weiß, dass du da bist.
2: Ich habe nichts gesehen, wirklich nicht. Bitte nicht so fest.
0: Und was hast du nicht gesehen?
2: Alles. Ich werde nichts verraten. Ich verspreche es.
0: Ob ich dir glauben kann, Kleine?
2: Bitte.
0: Du bist schließlich auch nur was die da war. Ein Weib. Man kann euch nicht trauen und zu gebrauchen seid ihr auch nur für das eine. Warum sollte ich mich also nicht auch gleich deiner entledigen?
2: Bitte nicht, Sir.
0: Zu spät.
2: Nein, ich...
0: Niemand wird dich vermissen. Bist doch nur ein armes Huch im Kissen. In der anderen Welt wirst du es besser haben.
1: Oh Gott, nein! Nein, lassen Sie das Kind los!
3: Albany?
1: Lassen Sie es los! Sie bringen es ja um!
3: Albany! Was ist da unten los?
1: Hören Sie auf! Sie sollen aufhören! Nein!
3: Albany! Beruhige dich! Schluss damit!
1: Nein!
3: Albany! Oh, verdammt! Mr. Carmichael!
4: Ja?
3: Bitte, kommen Sie mal runter! Meine Frau ist ohnmächtig geworden!
5: Um Gottes Willen!
4: Ich komme!
3: Wir müssen sie hier rausbringen! Ich könnte Ihre Hilfe auf der engen Kellerstiege gebrauchen!
6: Es dauerte zu meiner Beunruhigung quälend lange, ehe es uns gelang, Albany wieder zu Bewusstsein zu bringen. Das Ehepaar Carmichael, Mrs. Hughes und ich reagierten erschüttert auf die Momentaufnahme der Vergangenheit, die sie im Keller dank ihrer medialen Fähigkeiten wahrgenommen hatte.
7: Sie hat solche Angst vor ihm, dass sie, seit sie hier gefangen ist, sich nie getraut hat, mit jemandem in Kontakt zu treten. Ich war die Erste, der sie sich geöffnet hat.
8: Wie lange mag es her sein, seit sie gestorben ist?
9: Ja, wie lange?
7: Anhand der Kleidung würde ich schätzen, dass es gut 50 Jahre sein müssen.
9: 50 Jahre?
6: Damit könntest du recht haben. Zwischen 1870 und 1888 sind alle Eintragungen in dem Kassenbuch von einem gewissen Jack Forley abgezeichnet.
4: Jack Forley.
8: Ob das dieser Jack ist, der die Frau und das Kind ermordet hat?
7: Ja, es muss er sein.
9: Was mag er wohl mit dem kleinen, geschundenen Körper gemacht haben?
7: Er ist noch hier. Hier in diesem Haus.
9: Was?
4: Was?
8: Aber wie?
9: Und wo?
7: Er hat ihn in der Wand verschwinden lassen, als ein nicht mehr benötigter Kaminschacht zugemauert wurde.
6: Woher zum Teufel weißt du das?
7: Wenn ich das bloß selber wüsste.
4: Dabei kann es sich eigentlich nur um das kleine Zimmer hinter der Küche handeln, das uns jetzt als Büro dient. Ich erinnere mich, dass ich gesehen habe, dass auf den alten Bauplänen dort ein Kamin eingezeichnet war, den es heute nicht mehr gibt.
6: Wir sollten dort mal nachsehen. Finden Sie nicht?
4: Nun, ich,
8: Oh, schon, bitte.
4: Also schön. Ich hole alles an Werkzeug, was wir brauchen, um die Wand aufzubrechen.
9: Und Ihre Frau und ich werden schon mal den Boden abdecken. Kommen Sie.
8: Ja.
6: Es dauerte nur wenige Minuten und wir befanden uns alle in dem kleinen Raum vor der Wand, hinter der wir den Kamin vermuteten.
4: Hier klingt es hohl.
6: Da muss er sein.
8: Ist Ihnen nicht gut?
9: Oh Gott, Kind, kommen Sie, so setzen Sie sich doch hin.
7: Ja, das wird wirklich besser sein.
9: Noch ein Tässchen Tee?
7: Dazu würde ich nicht Nein sagen.
6: Was ist nur mit dir?
7: Ich weiß es nicht.
6: Hast du irgendeine Eingebung? Spürst du etwas in diesem Raum, was uns weiterhelfen könnte?
7: Ja.
6: Na und was?
7: Hier sind wir in jedem Fall richtig. Wir werden fündig werden. Hinter dieser Wand. Schlag zu. Der Körper der armen Kleinen hat lang genug in dem unwürdigen Grab ausharren müssen.
4: Also dann,

0: Nach einer guten halben Stunde äußerst schweißtreibender Arbeit hatten Mr. Carmichael und ich ein großes Loch in die Wand geschlagen.
1: Und?
2: Reich mir mal die Lampe. Ich will hineinleuchten.
1: Hier. Sie ist da drin. Ich spüre es genau.
0: Können Sie etwas sehen?
2: Oh. Ja. Knochen.
1: Oh, ich wusste es.
2: Oh. Auch Reste von Kleidung.
1: Oh.
2: Ein Kittelkleid mit Schürze. Oh. Oh. Dort liegt ein Haartopf.
1: Oh nein. Das ist sie. Pamela. Oh. Es sind ihre sterblichen Überreste.
3: Bald werden sie endlich in geweihter Erde ruhen.
2: Doch.
4: Müssen wir die Polizei benachrichtigen?
0: Ja, ich fürchte, das müssen sie.
2: Ach, das noch.
1: All die Jahre hat dieser Teufel ihre kleine Seele daran gehindert, in das Licht zu gehen. Doch damit muss jetzt ein für alle Mal Schluss sein.
3: Wie meinen Sie das?
1: Dass wir ihre Gebeine bestatten können, ist ein wichtiger Schritt in die richtige Richtung. So sind sie schon einmal seinem Einflussbereich entzogen. Jetzt gilt es.
0: Albany.
4: Was haben Sie denn?
3: Dieser Blick.
2: Mrs. Hargraves?
0: Hast du eine Vision?
1: Sie ist da. Die Kleine.
3: Pamela?
1: Ja.
4: Wo?
1: Sie steht am Kamin. Sehen Sie sie nicht?
4: Nein.
0: Kamin?
4: Ich sehe nichts.
0: Was macht sie?
1: Sie schaut in das Loch. Du musst gehen, Pamela. Geh in das Licht.
5: Er wird es nicht zulassen.
1: Er kann nichts mehr dagegen tun. Seine finstere Macht ist gebrochen.
6: Wer sagt das?
0: Was ist?
2: Was geschieht hier?
3: Warum wird es denn auf einmal so kalt?
2: Ja.
4: Ich kenne diese Kälte nur zu gut.
1: Er ist da.
0: Jack Fawley?
1: Ja, er.
4: Oh,
2: ich bin ja bei dir, Liebes.
1: Lassen Sie die Kleine gehen.
6: Niemals. Sie ist mein und wird für immer bei mir bleiben.
1: Ist es nicht schon schlimm genug, was Sie ihr und all den vielen anderen angetan haben?
6: Nein. Mach nur so weiter. Dann bist du die Nächste auf meiner Liste.
1: Ich habe keine Angst vor Ihnen.
0: Und?
1: Sie sind fort.
5: Oh, Sean.
1: Er ist unglaublich stark. Das müssen wir auch sein, wenn wir seine finstere Macht brechen wollen. Und das müssen wir, denn sonst werden sie hier niemals in Frieden leben können. Und die vielen gequälten, hier festsitzenden Seelen werden auch keine Erlösung finden.
4: Aber was können wir tun?
1: Wir könnten zum Beispiel...
6: Nichts könnt ihr tun.
4: Aber Sean, was...
6: Es gibt hier keinen Sean mehr.
1: Colin.
0: Ganz ruhig.
4: Wie siehst du mich denn an?
6: Wie sehe ich dich denn an?
0: Kommen Sie hierher, Mrs. Carmichael. Sofort.
3: Ist er besessen?
1: Ich fürchte ja.
0: Jack Fawley?
6: Stets zu Ihren Diensten, Sir. Welches meiner Pferdchen darf es denn heute Nacht sein? Für den edlen Herrn vielleicht sogar mehr als eins?
0: Schön, dass wir uns kennenlernen. Ich habe schon viel von Ihnen gehört.
6: Ach ja? Wie sehr mich das freut.
0: Weniger freuen wird es Sie vermutlich, dass hier kein Platz mehr für Sie ist. Ihre finstere Macht ist zu Ende. Es wird Zeit, dass Sie diese Mauern ein für alle Mal verlassen und allem Irdischen entsagen.
6: Ich war niemals fort. Und nun bin ich wieder aus Fleisch und Blut. Bin endlich wieder Bestandteil der Welt der Lebenden.
0: Nein, das sind Sie nicht. Sie können sich nicht auf Dauer in diesem Körper einnisten. Sean Carmichael wird das nicht zulassen. Und wir auch nicht.
6: Mit euch nehme ich es allemal auf.
1: Es führt kein Weg daran vorbei, den allen vorherbestimmten Weg ins Licht zu gehen.
6: Niemals.
1: Weiche von ihm.
6: Nein.
0: Weiche von ihm.
6: Ich bleibe.
3: Weiche von ihm.
6: Ah! Ihr werdet mich nicht los.
4: Weiche von ihm.
6: Ihr könnt mich nicht besiegen.
0: Fassen wir uns an den Händen.
3: Ja, ja, ja.
0: Na los, schließt den Kreis.
3: Oh, ja.
0: So ist es gut.
1: Weiche von ihm. Weiche von ihm.
7: Weiche von ihm. 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

0: Weiche von ihm!
1: Weiche von ihm!
2: Sean! Oh Gott, was ist mit ihm?
3: Keine Sorge, nur eine kleine Bewusstlosigkeit.
2: Oh Sean!
3: Der wird schon wieder.
4: Wir haben es geschafft. Er ist fort.
5: Glauben Sie wirklich?
4: Ja. Jack Foley ist da, wo er nie wieder jemandem Schaden zufügen kann.
3: Geht es dir gut, Liebes?
4: Es ging mir nie besser.
3: Und dann bin ich beruhigt.
4: Pamela, da bist du ja.
3: Ist sie wieder da?
4: Ja, dort.
5: Oh, die arme, arme Kleine.
4: Dein langer Leidensweg ist zu Ende. Jetzt geh. Geh in das Licht. Dort ist Frieden. Der Weg ist frei.
6: Auf Wiedersehen, Miss.
4: Auf Wiedersehen.
5: Auf Wiedersehen.
6: Und danke.
4: Nichts zu danken. Es war mir eine Freude, dass ich helfen durfte. Oh, sie ist fort.
5: Ach, Gott sei Lob und Preis. Sie sind ein Engel, Mrs. Hargreaves.
4: Nicht doch.
3: Aber dass du die Gabe hast, daran kann wohl kein Zweifel mehr bestehen.
4: Also muss ich nicht zu Dr. Ferguson gehen?
3: Oh doch, nur um ganz sicher zu gehen.
4: Wenn dir so viel daran liegt.
3: Du solltest wissen, wie viel mir anliegt.
4: Ja.
7: Er kommt wieder zu sich.
5: Ich brühe neuen Tee auf.
7: Schon.
8: Was? Was ist denn los? Was sieht er mich denn alle so an?
7: Ich glaube, er ist wieder ganz der Alte.
8: Der Alte? Was soll das denn heißen?
7: Kannst du dich denn an nichts erinnern?
8: Nein. Was meinst du denn?
7: Du hast uns allen solch einen Schrecken eingejagt.
8: Und womit, wenn ich fragen darf?
3: Das werden wir Ihnen jetzt bei einer schönen Tasse Tee erzählen.
4: Wichtig ist erst einmal nur für Sie zu wissen, dass das Problem gelöst werden konnte.
3: Einem reibungslosen Betrieb Ihres schönen Hotels steht nichts mehr im Wege. Zumindest keine übernatürlichen Hindernisse mehr.
4: Und wer weiß, vielleicht werden wir einmal unseren Urlaub hier bei Ihnen verbringen.
7: Mhm. Das würde uns sehr freuen.
8: Sie sind uns jederzeit willkommen.
5: Kommen Sie!
7: Wir kommen, Mrs. Hughes.
3: So kehrten wieder Ruhe und Frieden im Whitehorse Hotel ein. Pamela wurde auf dem malerischen kleinen Friedhof im nächsten Dorf beerdigt. Wie Julia Carmichael uns geschrieben hat, bepflanzt Mrs. Hughes seitdem das Grab jahreszeitengemäß immer mit den schönsten Blumen. Was Alvany und mich angeht, gibt es nur noch eine Sache, diesen Fall betreffend nachzutragen. Nach London zurückgekehrt, machte ich für meine Frau gleich einen Termin bei Dr. Ferguson, unserem alten Hausarzt, aus.
4: Ich bin wieder da.
3: Und? Was hat er gesagt?
4: Es ist natürlich keineswegs ausgeschlossen, dass ich ein Medium bin. Im Gegenteil, die Belege dafür mehren sich, aber...
3: Aber?
4: Aber er hat tatsächlich etwas Medizinisches entdeckt.
3: Ist das etwas Schlimmes?
4: Im Gegenteil.
3: Na nun, sag es doch endlich. Das ist ja wie Zähne ziehen.
4: In ein paar Monaten werden wir zu dritt sein.
3: Du bist schwanger?
4: Ja, bin ich.
3: Oh, oh Liebling. Oh, wie sehr ich mich freue.
4: Und ich mich erst.
3: Wir erwarten ein Kind.
4: Ja, ist das nicht schön?
3: Ja, wunderschön. Alvany wurde von einem gesunden kleinen Mädchen entbunden.
4: Und als ich den Vorschlag machte, der Kleinen den Namen Pamela zu geben,
3: hatte ich als überglücklicher Vater nicht das Geringste dagegen einzuwenden.
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